0: Der neue Verkehrsminister Bilger bekommen heute von Bundespräsident Steinmeier ihre Ernennungsurkunden. Außerdem wählt die Unionsfraktion nach dem Rücktritt von Jens Spahn heute einen neuen Vorsitzenden. Einziger Kandidat ist der bisherige Kanzleramtschef Thorsten Frei.
1: Mit Spannung wird hier in Berlin erwartet, wie viele Ja-Stimmen Frei heute bekommt. Und das liegt weniger an seiner Person als vielmehr an den Abläufen bei anderen Personalveränderungen, zum Beispiel im Verkehrsministerium. Speziell danach hatte es deutliche Kritik am Kanzler gegeben und es wird nicht ausgeschlossen, dass einzelne Abgeordnete unter anderem deshalb heute Frei ihre Stimme verweigern. Aus Berlin, Thomas Thonfeld.
0: Nach dem Anschlag am Rande des Christopher Street Days in Berlin ist die Debatte um mögliche politische Konsequenzen in vollem Gange. Die CSU hat die Einführung elektronischer Fußfesseln für Gefährder ins Gespräch gebracht.
2: Mehr als 400 islamistische Gefährder hat das Bundeskriminalamt bundesweit ausgemacht. Die CSU würde diesen Personenkreis am liebsten per elektronischer Fußfessel überwachen. Die Chancen auf Zustimmung vom Koalitionspartner SPD stehen gut. CSU-Landesgruppenchef Hoffmann hält Fußfesseln jedenfalls für praktischer als Präventivhaft, denn diese, so sagt er, sei nur schwer umsetzbar. Sein Parteichef Söder will prüfen lassen, ob bei Gefährdern nicht grundsätzlich früher das Erwachsenenstrafrecht angewendet werden kann. Und er will ihnen den Führerschein entziehen. Thomas Bleskin, Nachrichtenredaktion.
0: Die Feuerwehr setzt ihren Kampf gegen wieder aufflammende Brände in der Region bei Bordeaux an der französischen Atlantikküste auch in der Nacht fort. Mit Start einer neuen Hitzewelle mit Temperaturen bis zu 40 Grad fürchten die Einsatzkräfte, dass große Trockenheit und Wind den zwischenzeitlich eingedämmten Brand wieder unkontrolliert auflodern lassen. Gestern hatte es tagsüber bereits 14 Neuausbrüche der Brände in der Region gegeben. In Russland sollen sich im ersten Halbjahr erneut rund 200.000 Freiwillige für den Angriffskrieg gegen die Ukraine gemeldet haben. Diese nicht überprüfbare Zahl nannte der Vizechef des Nationalen Sicherheitsrats, Dmitri Medvedev. In einem bei Telegram veröffentlichten Video wies er Behauptungen der ukrainischen Führung zurück, wonach Moskau eine Mobilmachung plane, um massive Verluste bei den Streitkräften auszugleichen.
3: Das Wetter.
4: Sternenklar, der Himmel heute Nacht. Eigentlich müsste man draußen schlafen im Zelt. 14 bis 19 Grad sind es draußen. Morgen wird es dann richtig knackig warm. 33 bis 36 Grad. Zum Wochenende hin werden die Temperaturen dann wieder ein bisschen erträglicher.
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5: A40 Essen-Dortmund. Zwischen Dortmund-Barob und Dortmund-Hombruch 1 Kilometer Stau. Und A57 Krefeld-Köln. Zwischen Dormagen und Köln-Worringen 1 Kilometer stockender Verkehr. Wir wünschen allen unterwegs gute Fahrt.
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4: So, die neue Single von Ray Garvey habe ich gleich für euch. Da hat er gemeinsam Musik gemacht mit seinem Produzenten Imran. Rivers heißt der Song. Claudia Löß hier. Hallo zusammen, kommt gut durch die Nacht.

0: Klassiker von Genesis, Invisible Touch. Es gibt neue Musik von Ray Garvey, der hat einen Song mit einem Mann zusammen gemacht, der schon seit vielen Jahren als Produzent mit ihm zusammenarbeitet. Imran heißt er. Bisher immer im Hintergrund geblieben und jetzt zum ersten Mal taucht er auch mit seiner Stimme auf in diesem Song. Rivers heißt der Song, also Flüsse. Und Imran hat uns ein bisschen was erzählt über den Song.
1: In Rivers geht es darum, für jemanden da zu sein, vollkommen egal, was passiert. Im Refrain geht es ja auch genau darum, egal wie schwer es ist, ich werde dich tragen. Selbst wenn die Flüsse nicht mehr fließen, werde ich für dich da sein.
0: Und dieser Song ist sehr, sehr persönlich. Darin geht es nämlich um die beiden Herzensmenschen von Imran und Ray. Das hat er uns verraten.
2: Es ist ein wunderschönes Lied über den Weg zur Liebe. So ist The River, das Fluss, es verkörpert halt den Weg, den wir beide in unser Leben halt irgendwie so gegangen sind, um unsere Liebe zu finden. So wie Imran das erwähnt, mit Valerie und genauso wie ich mit Josephine. Irgendwie so diese erste Mal, diese erste Begegnung, dieses erste Gefühl von verliebt zu sein. Man glaubt, dass man es schon tausendmal geschrieben hat, aber dann schreibt man das einmal und denkt so halt, das ist genau das, was ich sagen sollte oder wollte. Und das ist crazy nach so vielen Jahren vom Songwriting.
0: Gott, er klingt aber wirklich immer noch schwer verliebt. Schöner kann man es gar nicht sagen.
3: Hey everybody, Ray Garvey hier und das ist jetzt meine neue Single. Das ist Rivers und das ist zusammen mein guter Freund Imran. Genieß es. God bless. Bye bye.
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1: A42 Dortmund-Kamp-Lindfort zwischen Oberhausen-Zentrum und Oberhausen-Buschhausen. 1 Kilometer Stau. Und A57 Krefeld-Köln zwischen Dormagen und Köln-Worringen. 1 Kilometer stockender Verkehr. Wir wünschen allen unterwegs gute Fahrt.
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2: Hallo zusammen, habt eine gute Nacht. Claudia Löwes hier. Hi.

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0: Der Earth Song und Michael Jackson. Heute ist Tag des Kaffeesatzes. Mein Gott, was es nicht alles gibt. Es gibt ja Menschen, die können darin die Zukunft lesen. Comedian Hannes Höfer hat da so seine Erfahrung.
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2: Seid ihr spirituell? Also meine Oma kann zum Beispiel Kaffeesatz lesen. Ne? Immer wenn so ein Schmock ohne in der Tasse bleibt, dann guckt sie rein und weiß sofort, ah, die ist dreckig. Oder Sternzeichen. Jeder kennt ja seins. Aber Aszendenten, ne, klingt wie ein Job an der Uni. Was ist mit Energiekristalle? Weißt du, reibst dir so mit so einem Rosenquarz über deinen Meniskus und zack, Marathon unter 4 Stunden. Also ich glaub dran. Meine Freundin ist mal ins Schweigekloster gegangen, um auf Alpakas zu reiten. Geht aber auch ausgefallener. Es gibt auch Kräuterkunde mit Magie. Das kenne ich. Die machen ja auch so Brühwürfel. Du kannst dir auch die Karten legen lassen, musst halt nur für ins Casino gehen. Und im Endeffekt geht's doch nur um Glauben bei der Sache. Globuli für die Seele. Und wenn's hilft, dann machen. Lasst euch nur nicht abziehen. Ein Medium, das mit eurem Haustier redet, für 450 Euro, dann hat Mauzi hoffentlich was Wichtiges zu erzählen. Oder Sprays, die eure Liebesenergie entfachen. Die sollten wenigstens gut riechen. Und immer dran denken, wenn der Merkur rückläufig ist und die Venus durch dein Sternzeichen wandert, dann ist vielleicht bei Lidl die Milch im Angebot. Oder so.
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1: Ich bin Uli Reitinger. Carsten Linnemann, Nina Warken und Steffen Bilger erhalten heute ihre Ernennungsurkunden von Bundespräsident Steinmeier. Linnemann wird Gesundheitsminister, Warken Kanzleramtschefin und Bilger Verkehrsminister. Vor dem Bundestag vereidigt werden, sollen sie aber voraussichtlich erst am 9. September.
2: Die Bundesregierung hält dieses Vorgehen trotz juristischer Bedenken für zulässig. Kanzler Merz begründete den späteren Termin auch mit den Kosten. Für die Vereidigung müssten sonst 630 Abgeordnete während der Sommerpause nach Berlin zurückkehren. Auslöser der ganzen Rochade war der Rücktritt von Unionsfraktionschef Spahn. Er soll vom bisherigen Kanzleramtsminister frei ersetzt werden. Für offenen Unmut in der CDU hatte die Absetzung von Verkehrsminister Schnieder gesorgt, der nun von Bilger abgelöst werden soll. Thomas Bleskin, Nachrichtenredaktion.
1: Nach dem Terroranschlag am Rande des Christopher Street Days in Berlin hat die Polizei auf dem Handy des mutmaßlichen Attentäters Abdul B. ein Bekennervideo gefunden. In dem Video sei zu sehen, wie eine vermummte Person, vermutlich eben der Tatverdächtige, einen Treueschwur auf die Terrororganisation Islamischer Staat leiste, heißt es von der Bundesanwaltschaft. Im Weißen Haus hat es gleich mehrere wichtige Treffen gegeben. US-Präsident Trump empfing erst den ukrainischen Präsidenten Zelensky und anschließend Israels Ministerpräsident Netanyahu.
3: Zelensky war der Erste bei Trump unter Ausschluss von Presse und Öffentlichkeit. Es ging um Stärkung der ukrainischen Luftabwehr und dabei konkret um Patriot-Abfangraketen. Auch sollen die festgefahrenen Verhandlungen über ein Kriegsende wieder in Gang gebracht werden. Auch mit Netanyahu ging es um Krieg, den Iran-Krieg. Angeblich wollte Netanyahu neue Geheimdienstinformationen vorlegen, die belegen, dass der Iran weiterhin militärisch aufrüstet. Israel will, dass die USA im Iran-Krieg bei der Stange bleiben. Trump bevorzugt eine Vereinbarung. Aus den USA, Tina Eck.
1: München ist in den Augen der Pilotengewerkschaft Vereinigung Cockpit der sicherste Flughafen in Deutschland. Entscheidend sei der dauerhafte Betrieb von Lichtanlagen an Zufahrten der Start- und Landebahnen. Ganztägig beleuchtete Stoppleisten im Boden sind in den Augen der Piloten ein wichtiges Mittel, um Zusammenstöße zwischen den Flugzeugen und anderen Fahrzeugen zu vermeiden. Der vorherige Spitzenreiter Leipzig rutschte in der laufenden Auswertung auf Platz 2.
4: Das Wetter.
5: Jetzt in der Nacht kaum Wolken mit dabei oder sogar klar. Das kühlt sich runter auf 18 bis 14 Grad. Der Mittwoch wird dann wieder sehr sonnig und auch sehr heiß, noch mal heißer als gestern, mit Werten zwischen 32 und 36 Grad.
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6: A42 Dortmund-Kamplind-Fort zwischen Oberhausen-Zentrum und Oberhausen-Buschhausen. 1 Kilometer Stau. Und A57 Krefeld-Köln zwischen Dormagen und Köln-Worringen. 1 Kilometer stockender Verkehr. Wir wünschen allen unterwegs gute Fahrt.
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5: Und das mit Andreas Grunwald. Angenehme Nacht zusammen.

0: dass er Mark Cohen und Walk-In in Memphis, gut, nachts um drei, würde ich auch jetzt nicht unbedingt empfehlen. Übrigens, ihr habt es mitbekommen hier, nichts mehr mit lecker Bierchen am Bahnsteig, ne? Die Deutsche Bahn will künftig an allen Bahnhöfen ein Alkoholverbot durchsetzen. Er hier hat eine ganz klare Meinung dazu.
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3: Ja, nee, ist klar.
4: Genug ist genug, hat letzte Woche hier Bahnchefin Evelyn Palla gesagt. Und da habe ich gesagt, jawohl, richtig so, Evelyn. So geht's ja auch nicht weiter. Diese ganzen Verspätungen bei der Bahn, ausgefallene Klimaanlage bei 35 Grad, keine Pommes mehr im Bordrestaurant. Da wird's doch höchste Eisenbahn, dass mal einer auf den Tisch haut und die Probleme angeht. Ich war richtig glücklich, als ich das gelesen habe. Und dann habe ich den Fehler gemacht und weitergelesen. Ja, von diesem Mist redet die Oberschaffnerin gar nicht. Sie meint mit, genug ist genug, das Saufen am Bahnhof. Alkoholverbot auf allen deutschen Bahnhöfen. Ja, wie, was, jetzt auch in Dortmund? Wie soll das denn gehen? Da kann sie die Bude doch gleich zumachen. Und deshalb muss man auch mal genau hingucken, wie Frau Palla das meint. Die Bahnhofskneipen dürfen natürlich weiterhin von Erdinger bis Flensburg das Bierchen servieren. Und im Bordbistro bei der Bahn kannst du dir auch weiterhin die Kante geben. Gott sei Dank. Das ist schließlich deutsches Kulturgut. Was aber jetzt nicht mehr erlaubt sein wird, ist auf dem Bahnsteig. Das Dosenbier, die Flasche Wodka, das Schächtelchen Kümmerling. Ja, auch der Damenkegelclub Lustige Wechseljahre muss auf dem Weg nach Norderney den kleinen Feigling von der Passagierliste streichen. Ja, Gisa, auch du.
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1: A40 Essen-Dortmund zwischen Dortmund-Barob und Dortmund-Hombruch. 1 Kilometer Stau. Und A57 Krefeld-Köln zwischen Dormagen und Köln-Worringen. 1 Kilometer stockender Verkehr. Wir wünschen allen unterwegs gute Fahrt.
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2: Tja, wir packen mal neue Musik in die Nacht, gleich von Martin Garrix und U2. Und nein, ich weiß, es ist mitten in der Nacht, aber ihr habt euch nicht verhört, die haben tatsächlich Musik zusammen gemacht. Das neue Stück Fireflies spielen wir gleich. Jetzt erstmal Britney Spears.

So, jetzt packen wir mal neue Musik rein in diese Nacht und zwar von DJ Martin Garrix. Auch einer, ne, der immer hochkarätige Stimmen für seine Songs ins Studio zieht. Zuletzt hat er auch mit Ed Sheeran einen Song zusammengebastelt. Jetzt ist ihm dieser Clou hier gelungen. Es ist wirklich ein Clou. Beim neuen Song Fireflies sind U2 mit dabei. Die haben sich irgendwie alle mal auf einem Festival kennengelernt und seitdem, gut, ich sag mal, grüßt man sich und macht dann auch mal Musik zusammen. Ja, sprich, Bono hat auch beim kommenden Album von Martin Garrix mit rumgeschraubt. Hier mal eine Kostprobe. Martin Garrix und U2 jetzt bei uns mit Fireflies. 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
1: Ich bin Uli Reitinger. Die personellen Änderungen in Unionsfraktion und Regierung werden heute umgesetzt. Die Unionsfraktion wählt den bisherigen Kanzleramtsminister Thorsten Frey zu ihrem neuen Vorsitzenden. Jens Spahn war Mitte des Monats zurückgetreten. Außerdem erhalten heute mehrere Bundesminister von Bundespräsident Steinmeier ihre Ernennungsurkunden. Die bisherige Gesundheitsministerin Nina Warken wird neue Kanzleramtschefin. CDU-Generalsekretär Carsten Linnemann übernimmt das Gesundheitsressort. Und Steffen Bilger löst Patrick Schnieder als Verkehrsminister ab. Frankreich wird von einer neuen Hitzewelle getroffen. Die Feuerwehr versucht alles, die an der Atlantikküste wütenden Waldbrände in den Griff zu bekommen. Teilweise lodern Brände wieder auf, weitere Campingplätze und Feriensiedlungen wurden evakuiert.
2: Hitze, Trockenheit und Wind kommen heute auf Westfrankreich zu und machen den Einsatzkräften Sorgen. Sie fürchten, dass auf schon verbrannten Flächen heute wieder etliche Feuer ausbrechen könnten. Zahlreiche Stellen im Wald wurden daher gerodet, um den Flammen keinen neuen Fraß liefern zu können. Aus Bordeaux, Rache Sommer.
1: Das Bundeskabinett will heute die umstrittenen Reformpläne zum Erneuerbare-Energien-Gesetz auf den Weg bringen. So soll es für neue, kleine Solaranlagen auf dem Hausdach ab 2027 keine dauerhafte Förderung mehr geben. Außerdem bekommen die Betreiber von neuen Solar- und Windkraftanlagen in bestimmten Gegenden in Zukunft geringere Ausgleichszahlungen, wenn diese Anlagen wegen einer drohenden Netzüberlastung zeitweise abgeschaltet werden müssen. Der Fußball-Weltverband FIFA plant einen milliardenschweren Umbau. Investoren sollen bei den kommerziellen WM-Rechten einsteigen und der FIFA mehr als 4 Milliarden Dollar bringen. Organisiert werden die Turniere künftig über ein neues Unternehmen, an dem die FIFA die Mehrheit hält.
3: Der europäische Fußballverband UEFA läuft jetzt schon gegen die Pläne Sturm. Er wirft der FIFA vor, den Fußball zur Handelsware zu machen und fragt, wer am Ende überhaupt von dem Milliardendeal profitiert. Die FIFA hält selbstverständlich dagegen. Sie verspricht, das zusätzliche Geld in den nächsten 4 Jahren weltweit in den Fußball zu investieren und vor allem kleinere Verbände zu stärken. Zoe Tassovali, Nachrichtenredaktion.
1: Der Investor könnte den Druck erhöhen, das Teilnehmerfeld einer WM weiter auszubauen oder die WM häufiger als bisher auszutragen.
4: Das Wetter.
5: Geht fast wolkenlos durch die Nacht, das bei 18 bis 14 Grad. Der Mittwoch legt dann temperaturmäßig noch einen drauf. Das Land kommt auf über 30 Grad, also mit 32 bis 36 Grad wird es noch mal heißer als gestern.
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7: A57 Krefeld-Köln zwischen Dormagen und Köln-Worringen. 1 Kilometer Stau. Wir wünschen allen unterwegs gute Fahrt.
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5: Ja, wir machen euch gleich mal richtig wach mit den Toten Hosen und nur nach vorn. Starten jetzt erstmal mit Latricia McNeil und Ain't That Just The Way. Ich bin Andreas Grunwald. Hallo zu

0: sky. Ja, nochmal hallo an diesem sehr frühen Mittwochmorgen. Geburtstag, neuer Job oder einfach ein besonderer Moment im Leben. Da warten viele von uns offenbar gar nicht erst darauf, dass jemand anderes mit einem Geschenk um die Ecke kommt. Nein, wir beschenken uns einfach selbst. Und dafür geben die Deutschen überraschend viel Geld aus. Kollege Leo Arrighi, wie viel Geld denn?
1: Ja, im Schnitt rund 2000 Euro im Jahr. Das zeigt eine aktuelle Umfrage der FOM Hochschule. Am spendabelsten mit sich selbst sind dabei übrigens die 29- bis 24-Jährigen. Die kommen auf rund 2400 Euro pro Jahr. Und Männer geben für Selbstgeschenke im Schnitt sogar deutlich mehr aus als Frauen.
0: Okay, das sind was für Geschenke? Ich nehme an, das ist jetzt nicht eine neue Zahnpastatube oder?
1: Nee, genau. Notwendige Alltagskäufe zählen natürlich nicht. Gemeint sind Sachen, die wir uns ganz bewusst gönnen. Am häufigsten Kleidung, Schuhe oder Accessoires. Danach kommen Reisen und Freizeitaktivitäten wie Konzerte und dann gutes Essen und Getränke.
0: Okay, da war einiges dabei. Warum machen wir das jetzt ganz genau?
1: 43% verbinden solche Käufe mit besonderen Erinnerungen, also zum Beispiel ein Schmuckstück nach einem Karrieresprung oder eine Reise zum Geburtstag. Der Studienleiter sagt deshalb sinngemäß, wir kaufen uns nicht nur etwas, wir kaufen uns damit auch Erinnerungen.
0: Na, guck an, also Selbstgeschenke sind für viele längst mehr als spontanes Shopping. Im Schnitt geben wir dafür rund 2000 Euro im Jahr aus und oft steckt sogar ein ganz besonderer Moment dahinter. Die Infos dazu hatte Leo Arrighi. Dankeschön.

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1: A57 Krefeld-Köln zwischen Dormagen und Köln-Worringen 1 Kilometer Stau. Wir wünschen allen unterwegs gute Fahrt.
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2: Ja, und weiter geht's durch die Nacht jetzt mit Musik von Cheryl Cole. Die hat 2010 einen Hit gelandet. Und zwar den hier, Fight for This Love. Ich bin Andreas Grunwald. Angenehme Nacht zusammen.

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1: Ich bin Uli Reitinger. Heute stehen im politischen Berlin Personalien im Mittelpunkt. Die neue Kanzleramtsministerin Warken, der neue Gesundheitsminister Linnemann und der neue Verkehrsminister Bilger bekommen heute von Bundespräsident Steinmeier ihre Ernennungsurkunden. Außerdem wählt die Unionsfraktion nach dem Rücktritt von Jens Spahn heute einen neuen Vorsitzenden. Einziger Kandidat ist der bisherige Kanzleramtschef Thorsten Frey.
2: Mit Spannung wird allerdings hier in Berlin erwartet, wie viele Ja-Stimmen Frey heute bekommt. Und das liegt weniger an seiner Person als vielmehr an den Abläufen bei anderen Personalveränderungen, zum Beispiel im Verkehrsministerium. Speziell danach hatte es deutliche Kritik am Kanzler gegeben und es wird nicht ausgeschlossen, dass einzelne Abgeordnete unter anderem deshalb heute Frey ihre Stimme verweigern. Aus Berlin, Thomas Thonfeld.
1: Der Iran-Krieg eskaliert erneut. Das US-Militär hat nach eigenen Angaben gemeinsam mit saudi-arabischen Streitkräften im Irak Angriffe gegen dem Iran nahestehende Terroristen durchgeführt. Angegriffen wurden mehrere Logistik- und Waffenlager der nicht näher benannten Gruppierung, teilte das US-Regionalkommando mit. Dies sei eine Reaktion auf wohl mehr als 30 von den iranischen Revolutionsgarden angeordnete Drohnenangriffe in den vergangenen 72 Stunden gewesen, heißt es zur Begründung. Die Pilotengewerkschaft Vereinigung Cockpit hat ihren jährlichen Flughafencheck veröffentlicht. Das Ergebnis: Der Flughafen München ist wieder der sicherste in Deutschland.
3: Mit dauerhaft beleuchteten Zufahrten an Start- und Landebahnen hat der Münchner Flughafen die Piloten überzeugt und damit den Flughafen Leipzig auf Platz 2 verdrängt. Die dauerhafte Beleuchtung sei ein wichtiges Mittel, um Zusammenstöße zu vermeiden. Insgesamt seien aber alle Flughäfen in Deutschland sicher genug für den Passagierbetrieb. Den letzten Platz in der Auswertung der Pilotengewerkschaft belegt der Flughafen Rostock-Lage. Die Piloten kritisieren, dass sie hier nicht zu Sicherheitsbesprechungen eingeladen werden. Fiona Reinhardt, Nachrichtenredaktion.
1: Die Feuerwehr hat ihren Kampf gegen wieder aufflammende Brände in der Region bei Bordeaux an der französischen Atlantikküste auch in der Nacht fortgesetzt. Mit Start einer neuen Hitzewelle mit Temperaturen bis zu 40 Grad fürchten die Einsatzkräfte, dass große Trockenheit und Wind den zwischenzeitlich eingedämmten Brand wieder unkontrolliert auflodern lassen. Gestern hatte es tagsüber bereits 14 Neuausbrüche der Brände in der Region gegeben.
4: Das Wetter.
5: Er wird wieder sehr sommerlich heute. Die Sonne scheint nahezu von früh bis spät durch. Der nächste heiße Tag kündigt sich also an. Wir kommen da auf 32 bis 36 Grad heute.
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6: A57 Krefeld-Köln zwischen Dormagen und Köln-Worringen. 1 Kilometer Stau. Wir wünschen allen unterwegs gute Fahrt.
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5: Tja, und was ist heute am Mittwoch gar nicht mal so unwichtig? Die Frage beantworten wir gleich. Spielen jetzt erstmal Musik von Kygo, Save My Love. Ich bin Andreas Grunwald. Euch einen schönen guten Morgen. Yeah.

0: das hier Welchley Arms und Legendary.
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0: Ah, schönen guten Morgen an diesem Mittwoch. Wir schauen gemeinsam drauf. Kollege Leo Arrigé ist da. Schönen guten Morgen.
2: Guten Morgen.
0: Fangen wir mit dem Wetter an. Wie heiß wird's heute?
2: Ja, ordentlich. In NRW bekommen wir heute viel Sonne und kaum Wolken. Dazu steigen die Temperaturen auf bis zu 36 Grad. Und auch am Donnerstag wird's nicht kühler, aber immerhin nur noch bis zu 35.
0: So, dann wird heute auch in Berlin einiges umgebaut. Was passiert da genau?
2: Da läuft ein ziemlich großes Personalkarussell. Thorsten Frei soll heute zum neuen Chef der CDU gewählt werden. Vorher muss er aber offiziell seinen bisherigen Job als Kanzleramtschef abgeben. Bundespräsident Steinmeier überreicht die entsprechenden Entlassungs- und Ernennungsurkunden. Nina Wagen soll ja ins Kanzleramt wechseln. Carsten Linnemann übernimmt das Gesundheitsministerium. Am Nachmittag kommt dann die Unionsfraktion zusammen und entscheidet über Frei als neuen Fraktionschef.
0: So, und deutlich weniger kompliziert, Leo, was können unsere Hörer heute gewinnen?
2: Tickets für Tom Odell beim Zeltfestival Ruhr. Ja, der spielt am 26. August im Sparkassenzelt am Chemnader See in Bochum. Los geht das Konzert um 20:30 Uhr und wir verlosen heute am Vormittag oder am Nachmittag eben Tickets dafür. Also Radio anlassen, wenn ihr Another Love nicht nur im Auto, sondern auch mal live hören wollt.
0: Also heute Schatten suchen, politisches Stühlerücken in Berlin ist angesagt und vor allem unser Programm im Ohr behalten. Leo Arrigé hatte die Termine für uns im Blick. Vielen Dank.
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0: Das Wetter.
1: Heute steht Sommertag Nummer 2 in dieser Woche an. Das wird sehr sonnig und mit 36 Grad noch mal eine Spur heißer. Das wird der Donnerstag dann nicht mehr toppen. Da geht's dann zurück auf 33 Grad morgen.
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2: A42 Dortmund-Kamp-Lindfort zwischen Oberhausen-Zentrum und Oberhausen-Buschhausen 1 Kilometer Stau. Und A57 Krefeld-Köln zwischen Dormagen und Köln-Worringen 1 Kilometer stockender Verkehr. Wir wünschen allen unterwegs gute Fahrt.
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1: So, kurz nach 5:30, wir nehmen mal ein bisschen Fahrt auf jetzt mit den Kings of Leon und Sex on Fire. Ich bin Andreas Grunwald, euch einen schönen Mittwochmorgen.

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0: Nochmal einen schönen guten Morgen. Heute geht's los, das Festival überhaupt, ne? Wacken Open Air, aber natürlich auch hier bei uns in Nordrhein-Westfalen gibt's gerade jede Menge Festivals. Und manchmal trifft man dabei auf Menschen, die man dort eher nicht vermutet.
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2: Im Zweifel fährt man vielleicht auf Festivals, weil da die Lieblingsband spielt. Und dann natürlich auch dieses Gemeinschaftserlebnis mit mehreren tausend Menschen da vor dieser Bühne zu stehen.
3: Eine ganz besondere Atmosphäre. Auch Julia Hahn ist begeisterte Festivalgängerin und mittlerweile auch noch aus einem anderen Grund dort unterwegs. Sie forscht zum Thema Festivalseelsorge. Die ist manchmal sogar mit einem eigenen Zelt mitten auf dem Gelände vertreten und die Leute kommen einfach vorbei.
2: Und so kommt man dann vielleicht das erste Mal ins Gespräch darüber, okay, was macht ihr hier, wozu seid ihr da? Und entweder war es das dann sozusagen mit dem Gespräch oder es entwickelt sich dann noch ein anderes Gesprächsthema draus.
3: Die Theologin promoviert gerade an der Uni Münster zum Thema Festivalseelsorge, ein ganz eigenes Arbeitsfeld, das es in Deutschland seit rund 17 Jahren gibt, angefangen beim Wacken Open Air. Denn gerade die Festivalumgebung kann manchmal etwas auslösen.
2: Das sind dann auch irgendwie Existenz- und Sinnfragen oder Thema Tod und Trauer. Das ist wirklich die komplette Range.
3: Und es kann auch unheimlich befreiend sein, so wie es Julia Hahn bei diesem jungen Mann erlebt, der kurz vorher seine Freundin verloren hat.
2: Und dass er sich jetzt natürlich auch gefragt hat, ob er überhaupt aufs Festival fahren kann und möchte. Und das hat mich wirklich sehr berührt, dass sich da dieser junge Mann so sehr geöffnet hat und ihm es ein Bedürfnis war, das einfach mal loszulassen oder zu erzählen. In diesem verrückten Kontext eigentlich in dem Moment.
3: Festivalseelsorge, auch an ungewöhnlichen Orten da sein. Stefan Klinkhammer von der Katholischen Kirche für Augenblick mal.
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1: Mit Marc Weiß. Schönen guten Morgen. Künstliche Intelligenz gehört für viele von uns inzwischen im Alltag dazu. Immer mehr Menschen nutzen sie, denn die KI wird auch immer besser und bekommt immer neue Möglichkeiten. Das allerdings macht vielen Menschen Sorgen und auch Experten. Mehr als 1000 Mitarbeiter führender KI-Entwicklerfirmen haben einen offenen Brief an die US-Regierung geschrieben. Darin warnen sie vor einem Kontrollverlust. Danny Hoppe hat mehr Infos.
2: Es ist ein bisher beispielloser Vorgang, aber die Sorgen sind offenbar groß, denn unter den Unterzeichnern sind führende Forscher und Manager vom ChatGPT-Entwickler OpenAI, dem Konkurrenten Anthropic, vom Facebook-Konzern Meta und von Google. Sie warnen, dass Software mit KI schon bald in der Lage sein könnte, sich selbst weiterzuentwickeln. Ein weiterer Weckruf in der Tech-Branche war anscheinend der Zwischenfall, als ein KI-Modell von OpenAI sich bei einem Test Zugang zum offenen Internet verschafft hatte und dann auf eigene Faust wie ein Hacker in Systeme einer anderen KI-Firma eingedrungen war. Schon jetzt werden große Teile des Programmiercodes in Tech-Unternehmen ja von KI-Software geschrieben, allerdings unter menschlicher Aufsicht. Sollte auch das noch automatisiert werden, könnte das aus Sicht der Experten nochmal eine neue Dynamik entwickeln, bei der wir nicht mehr hinterherkommen. Die Unterzeichner des Briefs fordern deshalb einen Bremsmechanismus für künstliche Intelligenz. Man brauche hier klare, international abgestimmte Regeln, fordern sie. Denn momentan stünden jedes Land und jede Entwicklerfirma so unter Konkurrenzdruck, dass der KI-Fortschritt nicht abgebremst werde.
1: Danny Hoppe mit Infos. Vielen Dank. Und jetzt weitere Themen in der Zusammenfassung. Die Unionsfraktion im Bundestag wählt nach dem Rücktritt von Jens Spahn heute einen neuen Vorsitzenden. Einziger Kandidat ist der bisherige Kanzleramtschef Thorsten Frey. Spitzenverbände der deutschen Wirtschaft machen sich weiter Sorgen um unser Land. Der Bundesverband der deutschen Industrie fordert weitere Entlastungen bei Steuern, Bürokratie und Energiekosten. Arbeitgeberpräsident Dulger sprach sogar von einem verlorenen Jahrzehnt. Das letzte große Geschäftsjahr in Deutschland sei 2019 gewesen. Seitdem werde nur noch der Rückstand verwaltet, so Dulger. Jetzt was Positives. Heavy Metal kann Deutschland. Heute startet Wacken. Das Metal-Festival in Schleswig-Holstein ist inzwischen auf der ganzen Welt bekannt. Es wird wie immer von der örtlichen Feuerwehrkapelle eröffnet. Danach erfolgt dann der offizielle Startschuss. Rund 85.000 Fans werden erwartet. Über 150 Bands sind angekündigt. Zu den Headlinern gehören in diesem Jahr unter anderem Def Leppard und Judas Priest. Stehen in den kommenden Tagen aber auch Musiker auf der Bühne, die die Enkelkinder von den Jungs von Def Leppard und Judas Priest sein könnten. Und das waren die Nachrichten mit Marc Weiß.
3: Dankeschön, Marc. 6:02 ist es. Zeit für das Wetter mit Servicemann Carsten Abend. Wie sieht's denn aus im Kreis Großheit heute? Es wird ein richtig sommerlicher Tag, ne?
4: Ja, und ein heißer Tag, denn heute sind bis zu 34 Grad drin. Aber momentan ist es noch angenehm mit 14 Grad in Nordkirchen und 15 Grad in Coesfeld. Dazu jede Menge Sonnenschein und es bleibt trocken. Der Wettertrend. Morgen und am Freitag geht es oft sonnig weiter. Allerdings sind dann im Tagesverlauf einzelne Schauer und Gewitter möglich. Und die können hier und da auch mal richtig kräftig ausfallen.
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4: Hallo Autofahrer, momentan läuft es gut, keine Staus. Wenn Sie was sehen in Sachen Staus und Blitzer, na dann einfach fix bei mir durchklingeln. Das wie immer kostenfrei unter 0800 2020 620.
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5: Guten Morgen.
3: Mehr als 30 Grad, 34 Grad, hast du gesagt. Und ganz viel Sonne. Der Kreis Coesfeld, der schwitzt heute ordentlich. Und Carsten Abend hat schon sein Käppi auf. Sogar drinnen. Ja. Du bist gut vorbereitet.
4: Bestens, wie immer. Und kurze Hose.
3: Ja, wunderbar. Sonnenschutz ist auch in den Räumen wichtig. Nicht vergessen. Ja, die einen feiern das perfekte Freibadwetter heute. Die anderen würden wahrscheinlich am liebsten direkt in den Kühlschrank ziehen. Wie ist das bei Ihnen? Wie kommen Sie mit der Hitze klar?
6: Ich versuche morgens so früh wie möglich zu lüften, danach Fenster zu, Rollladen runter.
7: Tuch nehmen oder einen feuchten Lappen nehmen, ins Zenit packen oder aber mal die Füße damit frisch machen.
8: Einfach nachts über immer Fenster auf und dann am Morgen alles zu, alles dunkel machen und ansonsten ganz viel trinken und einfach aufs Beste hoffen.
3: Und auf jeden Fall heute mal links und rechts gucken, ne, ob es allen um ihn herum gut geht.
8: Genau.
3: Nicht jeder kann das so gut mit der Hitze. Nee. Wie ist das bei Ihnen? Schicken Sie uns eine Sprachnachricht direkt ins Studio. Die Nummer in der App und im Web. Klicken Sie radiokiepenkerl.de. Hier ist Ihr Radio Kiepenkerl Morgenteam. Guten Morgen.
4: Guten Morgen.

0: The Sign, Ace of Base. Aus 1994.
1: Ach, lang ist her.
0: Ja, aber cooler Song. Ich liebe Ace of Base. Und das im besten Musikmix für den Kreis Coesfeld.
1: Und gleich gibt's natürlich dann auch das Beste von heute. Nice to Meet You von Miles Smith. Auch ein sehr, sehr schöner Song.
0: 7:07 ist es. Und 34 Grad hat Servicemann Carsten Abend für heute angekündigt. Wird also sehr voll in den Freibädern im Kreis. Vor allem, es sind Ferien, alle haben Zeit.
1: Ja.
0: Die Bäder rechnen mit deutlich mehr Gästen und haben sich personell auch darauf eingestellt.
1: Ganz genau. Im Wellenfreibad Nottuln werden heute bis zu 2000 Besucherinnen und Besucher erwartet. Die Saison, die läuft da jetzt schon richtig gut, besser als im vergangenen Jahr. Und die Gesamtbesucherzahl aus dem letzten Sommer, die haben sie jetzt schon erreicht.
0: Auch das Cabrio-Bad in Senden rechnet mit vielen Besucherinnen und Besuchern. In allen Bereichen sind zusätzliche Mitarbeiter eingeplant. Geöffnet ist hier von 8 bis 21 Uhr, aber eigentlich wie immer dann.
1: Ja, genau. Ja. Im DIP helfen während der Ferien Aushilfskräfte der DLRG. Eng könnte es allerdings auf dem Parkplatz werden. Ein Teil ist hier nämlich für eine Großveranstaltung reserviert.
0: Ah ja, ja, also besser mit dem Fahrrad kommen oder zu Fuß. Und dann schauen wir noch nach Billerberg ins Freibad. Das verlängert wegen der Hitze sogar seine Öffnungszeiten. Heute geht's bis 21 Uhr, morgen dann sogar bis 22 Uhr.
1: Das ist ja
0: cool.
1: Wie cool ist das denn?
0: Ja.
1: Egal, wo Sie sich abkühlen heute, nehmen Sie sich auf jeden Fall genug Wasser mit. Cremen Sie sich gut ein und stellen Sie sich darauf ein, dass Sie im Freibad heute wahrscheinlich nicht so ganz alleine sein werden.
0: Nee, und bitte, liebe Mitarbeiter in den Freibädern im Kreis Coesfeld, am besten jetzt schon mal die Fritteuse anschmeißen. Wenn die Pommes

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1: Ach, mit dir, Hanna, würde ich auch die ganze Nacht tanzen.
2: Oh, das ist aber lieb.
1: Das wäre richtig schön, glaube ich. Machen wir irgendwann mal.
2: Ja, irgendwann, wenn Wochenende ist.
1: Ja, genau. Ist ja bald soweit. 6.12 Uhr gleich hier bei Radio Kiepenkerl.
2: Schönen guten Morgen. Wir tanzen jetzt gemeinsam.

0: Einen wunderschönen sommerlichen Mittwochmorgen wünsche ich Ihnen im Kreis Coesfeld. 6.16 Uhr haben wir es schon. Mit Ihrem Morgenteam, Hanna Storck
1: und Tiziana Boge. Und musikalischer Sommer passt ja in dem Sinne dann total gut. Heute Abend auf der Kathaus in Döhm geht es nämlich weiter mit dem musikalischen Sommer. Heute wird's sehr entspannt. West Coast Hannes gastiert auf dem Gelände des Anna-Katharinen-Stifts in Döhm.
0: Und der Name, der sagt eigentlich schon alles. Gitarre, Stimme, Mundharmonika und dazu bekannte Songs aus den 60ern und 70ern. Von Folk bis zu Rockklassikern. Einfach richtig schön. Hören wir mal rein.
2: Kann

0: So, jetzt haben wir um 6:15 morgens schon Feierabendgefühle. Ja. Genau diese Atmosphäre erwartet Sie heute Abend dann in Ihrem Feierabend kostenfrei unter freiem Himmel ab 18 Uhr auf der Kathaus in Tülpen.
1: Und für das Drumherum ist natürlich auch gesorgt. Imbiss, Eiswagen und kühle Getränke. Falls das Wetter nicht mitspielt, reagiert das Team natürlich flexibel. Aber ich glaube, Servicemann Carsten Abend hat uns heute das schönste Sommerwetter
0: versprochen. Das hat er gut organisiert, ja.
1: Und weitere Tipps für Ihre Freizeit finden Sie in der App und im Web. Klicken Sie Radio Kiepenkerl.de.

0: 7 Minuten noch, dann ist es 6:30. 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Schönen Mittwoch. Es gibt ein Bekennervideo des mutmaßlichen Täters, der für den Anschlag auf den Christopher Street Day in Berlin verantwortlich sein soll. Ermittler haben das Video auf dem Handy gefunden von Abdul B. Darin bekennt er sich zur Terrormiliz Islamischer Staat.
1: Zu sehen ist ein vermummter Mensch. Mit sehr hoher Wahrscheinlichkeit handelt es sich dabei um eben diesen Abdul B. In dem Video gibt der Vermummte einen Treueeid auf den IS ab. Die Bundesanwaltschaft beschäftigt sich ja jetzt mit diesem Fall. Laut ihr ist die Untersuchung des Videos noch nicht vollständig abgeschlossen.
0: Es soll aber an dem Tag des Anschlags aufgenommen worden sein. Also Pläne für den Anschlag von Samstag erwähnt der Typ in dem Video allerdings nicht.
1: Bei dem Anschlag war der mutmaßliche Täter mit einem von ihm gemieteten Lieferwagen in eine Menschenmenge im Berliner Tiergarten gefahren und war mit einem Messer auf Menschen losgegangen.
0: Eine Frau starb, rund 30 Menschen wurden schwer verletzt. Ein Sondereinsatzkommando hatte Abdul B. dann am Sonntag erschossen, als es ihn festnehmen wollte. Abdul war den Behörden als Gefährder bekannt, hat ja jetzt eine sehr innenpolitische Diskussion ausgelöst, eben genau weil er schon mit der Terrormiliz in Verbindung stand. Die Infos dazu hier bei Radio Kiepenkerl und jetzt noch der Blick aufs Wetter heute, sehr viel erfreulicher.
1: Ja, deutlich. Es gibt richtig viel Sonne heute, es bleibt trocken und es wird heiß mit 34 Grad.
0: So, und Sie haben freie Fahrt. Schönen Mittwoch.
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0: Schönen Start in diesen Mittwoch mit Radio Kiepenkerl. Es ist 6.30 Uhr und Andrea Brandt hat jetzt alles Wichtige für Sie aus NRW, Deutschland und der Welt. Guten Morgen.
1: Schönen guten Morgen. Straftaten von Jugendlichen sind in Nordrhein-Westfalen zurückgegangen. Das geht aus einer Antwort der Landesregierung auf eine Anfrage der SPD hervor. Demnach sank die Zahl jugendlicher Straftaten im vergangenen Jahr um knapp 8% im Vergleich zum Vorjahr. Auch bei jungen Mehrfachtätern ist der Trend rückläufig. Ein Autofahrer liegt nach einem Unfall auf der A31 zwischen Heeg und Gronau-Ochtrup schwer verletzt im Krankenhaus. Er war am späten Abend in Richtung Emden unterwegs und fuhr auf einen LKW auf. Die Polizei klärt noch die Ursache.
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1: Der erste richtig heiße Ferientag steht an. Freibäder im Kreis Coesfeld rechnen mit einem zusätzlichen Ansturm. Das Freibad in Billerbeck beispielsweise öffnet deshalb heute und morgen etwas länger als üblich. Rund um den Silbersee, gleich hinter der Kreisgrenze bei Hausdülmen, achten Ordnungsamtmitarbeiter heute darauf, dass Autos nicht an den Straßenrändern parken und möglicherweise Rettungswege blockieren. Das Wellenfreibad in Nottuln hat die Besucherzahl vom Vorjahr schon geknackt und rechnet heute mit bis zu 2000 Menschen im Bad. Im Freibad machen Temperaturen über 30 Grad Spaß. Im Einsatz bei einem Brand mit dicker Schutzkleidung sind sie extrem belastend. Hitzeperioden häufen sich. Die Feuerwehren im Kreis Coesfeld stellen sich unter anderem mit leichterer Schutzkleidung darauf ein. Zum Beispiel für den ABC-Zug, sagt Kreisbrandmeister Benjamin Küffer.
3: Bei der Beschaffung der Einsatzkleidung des ABC-Zuges wurde damals bewusst auf die Schutzklasse für die Innenbrandbekämpfung verzichtet. Dadurch ist die Jacke leichter und dünner und kann bei heißen Außentemperaturen deutlich besser getragen werden.
1: In der Gemeinde Rosendahl können die Löschzüge bei weniger gefährlichen Einsätzen, wie zum Beispiel Ölspuren beseitigen, ebenfalls auf leichtere Einsatzkleidung ausweichen. In Olfen gibt es für technische Einsätze helle, dünne Jacken. In der Gemeinde Senden ist ungefähr die Hälfte der Feuerwehrleute schon mit einem zweiten sommertauglichen Satz Einsatzkleidung ausgestattet. Die zweite Hälfte ist bestellt. Warum fehlen immer noch Bänke am Stiftsplatz in Nottuln, fragt Radio Kiepenkerl-Hörerin Gertrud über die App. Die Gemeinde hatte doch angekündigt, sie bis Mitte des Monats aufzustellen. Die Produktion für das Befestigungssystem der Bänke hat sich verzögert, erklärt die Gemeinde auf unsere Nachfrage. Neuer Liefertermin übernächste Woche. Im Frühjahr hatte die Gemeinde die sogenannten Stiftsgärten angelegt. Das sind Beete mit insektenfreundlichen Pflanzen. Die alten Bänke in dem Bereich sollten zeitnah durch neue ersetzt werden. Das zieht sich bis heute. 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
0: Dankeschön, Andrea. So eine Bank ist immer gut. Vor allem bei der Hitze heute. Kann es gut sein, dass sich viele Menschen einfach mal zwischendurch hinsetzen möchten, Carsten Abend.
4: Ja, das ist auch vernünftig. Dabei was trinken, dann läuft das heute schon. Denn es wird heiß, 34 Grad sind drin. Noch ist es angenehm mit aktuell 16 Grad, zum Beispiel in Ascheberg und Darup. Dazu begleitet uns die Sonne durch den Tag. Wolken zeigen sich kaum und so bleibt es natürlich trocken. Der Wettertrend. Morgen sind noch einmal bis zu 34 Grad möglich. Am Freitag wird es etwas kühler und es gibt weiterhin viel Sonnenschein. Allerdings sind an beiden Tagen im Tagesverlauf einzelne Schauer und Gewitter möglich und die können auch schon mal unwetterartig ausfallen.
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4: Hallo Autofahrer, keine Staus. Ihre Meldungen über Staus und Blitzer, die melden Sie mir über die Radio Kiepenkerl Smartphone-App oder kostenfrei anrufen unter 0800 2020 620.
0: Dankeschön. Falls einige von Ihnen sich heute gefragt haben, warum ist es so hell? Also ich meine, es wird eh schon früh hell, aber haben Sie den Mond gesehen? Habt ihr den Mond gesehen heute? Wie
5: riesig.
0: Schön sah der denn aus?
5: Das ist
4: den habe ich wohl wieder verpasst.
0: Oh nee, Karte, also wie läufst du durch die Gegend?
5: Ja. Blind. Schläfst du etwa?
0: Es ist Vollmond und er sieht einfach, oder sah, ich sehe es hier aus dem Studio gerade nicht, so ein schönes, sattes Orange eigentlich.
5: Ja,
0: richtig
5: wirklich toll. Ja.
0: Also, wenn Sie noch die Chance haben, morgen ist eine nächste Möglichkeit, auf den Mond zu gucken. Wir sind auf jeden Fall bei Ihnen, ob mit oder ohne Mond. Ihr Morgenteam ist bei Ihnen. Servicemann Carsten Abend.
4: Tiziana Boge.
5: Und Hanna Stock.
0: Guten Morgen. Wir heulen eine Runde hier an dem Mond an.

0: 6.38 Uhr, Radio Kiepenkerl ist hier am Mittwochmorgen.
1: Guten Morgen. Das ist schon echt dreist, ne, diese Geschichte. Und wir fragen uns, wo können wir eigentlich unsere Wertsachen noch unterbringen, wenn sie noch nicht mal mehr in Schließfächern in Banken sicher sind?
0: Das ist richtig heftig. Genau diese Frage stellen sich gerade viele Menschen in Mönchengladbach. In einer Sparkassenfiliale sollen zwei Männer mindestens 29 Schließfächer aufgebrochen und ausgeräumt haben.
1: Echt krass, die Täter. Mhm. Die sind da einfach reinmarschiert, ne? Die konnten sich offenbar rund eine halbe Stunde lang ungestört im Schließfachraum bewegen. Wie sie überhaupt da reingekommen sind, ist allerdings noch nicht so ganz geklärt.
0: Ja, und die Höhe des Schadens auch nicht. Die Sparkasse hat die betroffenen Kundinnen und Kunden informiert. Die Polizei ermittelt. Auffällig waren die beiden auf jeden Fall. Einer trug unter anderem eine violett-blaue Jacke und einen Anglerhut und beide hatten Trolleys dabei.
1: Ja, das ist ja auch sehr, sehr normal, dass man mit einem Trolley und einem Anglerhut in so eine Bank marschiert.
0: Habe ich mir auch gerade gedacht.
1: Also ist übrigens kein Einzelfall. Sie erinnern sich an einige in den vergangenen Monaten. Besonders auffällig natürlich der in Gelsenkirchen, wo da im Prinzip alle Schließfächer ausgeräumt wurden mit Millionen Schaden. Ein Sicherheitsexperte kritisiert deshalb auch, dass Kundinnen und Kunden in manchen Bankfilialen fast ohne Kontrolle in die Tresorräume gelangen können. Also da müssen sich die Banken noch ein bisschen was überlegen.
0: Das denke ich auch,
1: wie sich das ändert.
0: Wäre vielleicht mal an der Zeit.
1: 20 vor 7 ist es. Bei Ihnen ist hoffentlich alles sicher. 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

0: Und so stumbeln wir in den Mittwoch rein mit Radio Kiepenkerl und dem super gut gelaunten Morgenteam Hanna Storck
1: und Tiziana Boge. Guten Morgen. Es ist das größte Metal-Festival der Welt mit jährlich 85.000 Menschen inzwischen, die da zusammen feiern. Das Wacken Open Air in einem kleinen Kaff in Schleswig-Holstein. Ja.
0: Heute geht's los. Mit dabei ist Klaus Lippe aus Hohenholte. Kennen viele von Ihnen von der Rocknacht in Nottuln, bei der er auflegt. Klaus, guten Morgen.
2: Ja, schönen guten Morgen.
1: Klaus, du und deine Frau Andrea, ihr seid schon seit Samstag in Wacken.
2: Wir sind ja auch nicht die typischen Wacken-Besucher, die sich jetzt irgendwo in einem Zelt rumquälen müssen, sondern weil ich schon immer mit Rückenproblemen zu tun hatte, hatten wir uns hier in einer Ferienwohnung mal umgeguckt und wir haben das goldene Los gezogen. Wir wohnen direkt gegenüber vom Gelände und das für ein Appel und ein Ei.
1: Cool. Wie geil! Cool.
2: Ja, das ist echt geil. Ne? Dadurch kriegen wir natürlich diese ganzen Actions, die nachts dann so auf den Zeltplätzen da los sind, die kriegen wir da nicht so mit. Aber sagen wir auf der anderen Seite, wir sind ja auch schon fast über 70 oder fast 70. Und wow. Von daher ist es immer ganz schön, wenn man im eigenen Bett schlafen kann. Das entspannt den Rücken vor allen Dingen.
0: Das ist ja so cool, mit 70 bei Wacken auflegen. Also richtig, richtig geil. Seid ihr denn schon aufgeregt, dass es jetzt endlich losgeht?
2: Nee, inzwischen nicht mehr. Ich bin schon so oft in Wacken gewesen, dass also mich hier nichts mehr umhauen kann. Und von daher, ich freue mich einfach drauf, was jetzt kommt.
1: Ja, sind die Besucher beim Wacken ja gewohnt, im Matt zu feiern. Ne? Ja. Wir erinnern uns an Bilder aus den vergangenen Jahren. Dieses Jahr ist es ein bisschen anders.
2: Also man redet zwar immer von der Matsche, aber wir haben alles erlebt. Jetzt nur das letzte Jahr war fürchterlich, was die Matsche anbetrifft, vor allen Dingen der Regen dabei. Davor das Jahr war super, immer so 24 Grad, Sonne, Wolken. Davor war auch die Matsche, als 10.000 Leute nicht aufs Gelände kamen. Aber wir haben Jahre gehabt, da war der Staub dann so extrem, dass man sich Matsche gewünscht hat fast, ja.
0: Ja, okay, dann hoffen wir, dass es jetzt nicht zu windig wird. Wir sprechen auf jeden Fall noch weiter unter anderem über die ganz besondere Atmosphäre und die Begegnung, die ihr schon hattet. Das machen wir um 7:45.
1: Sehr schön. Und Klaus Lippe hat übrigens gestern zum Warm-up auch schon aufgelegt.
0: Oh.
1: Mal Metal statt Rock. Mhm. Sehr cool. 13:07 ist es.

0: mit Oasis in den Tag zu starten, dann kann es nur ein guter Tag werden. 6:09 ist es. Hier ist Radio Kiepenkerr. Guten Morgen. Auf der Baustelle für die neue Rettungswache an der Havixbecker Straße in Nottuln weht jetzt der Richtkranz. Ein weiteres Etappenziel ist erreicht. Andrea Brandt aus der Radio Kiepenkerr Nachrichtenredaktion. Wie sieht der weitere Zeitplan aus?
1: Ziel ist es, die neue Rettungswache bis zum Frühjahr im kommenden Jahr in Betrieb zu nehmen. Sie ersetzt dann die bisherige Rettungswache an der Lise-Meitner Straße. Die entspricht den aktuellen Anforderungen nicht mehr. Die neue Wache bietet künftig modernere Technik und mehr Platz. Und sie ist als Leerrettungswache geplant. Neben 5 Fahrzeughallen, einer Wasch- und einer Desinfektionshalle gibt es hier deshalb auch Seminar- und Schulungsräume.
0: Und wir blicken gemeinsam mit Ihnen in den Himmel. Da ziehen nämlich inzwischen wieder mehr Störche ihre Kreise.
1: Eine Hochburg für Störche ist der Kreis Minden-Lübbecke an der Grenze zu Niedersachsen. Dort haben Vogelschützer in diesem Jahr mit fast 200 Storchenpaaren so viele gezählt wie noch nie. Weil es keine zusätzlichen künstlichen Nisthilfen gibt, brüten die Störche dort zunehmend wieder in Bäumen.
0: Dankeschön. Mehr Infos aus Deutschland, NRW und der Welt gibt's gleich 7 in den Nachrichten. Und wir schauen aufs Wetter. 16 Grad aktuell im Kreis Coesfeld, wird richtig schön sonnig und heiß. Bis zu 34 Grad sind drin. Und der Blick auf die Straßen, da ist alles frei. Sie haben Freifahrt, wenn Sie noch was sehen. 0800 20 20 620 ist die kostenlose Nummer zu uns.

0: Schön starten Mittwoch mit Radio Kiepenkerl um 4 vor 7.
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1: Mit Marc Weiß. Schönen guten Morgen. Südwesteuropa steht eine neue Hitzewelle bevor und das macht vor allem den Behörden in Frankreich und Spanien große Sorgen, denn dadurch steigt die Waldbrandgefahr noch einmal. Schon jetzt ist der Kampf gegen die Flammen extrem schwierig. Danny Hopper aus dem News-Team, vor allem nach wie vor in der Region bei Bordeaux in Frankreich.
2: Ja, zuletzt hatte sich die Waldbrandlage dort ja etwas stabilisiert. Inzwischen sind in der Region mehrere Brände aber wieder aufgeflammt. Das haben die französischen Behörden am Abend und in der Nacht mitgeteilt. Am Sonntag waren Touristen ja dazu aufgerufen worden, nicht mehr in die Region zu reisen. Das wurde jetzt etwas relativiert. Im Norden des Departements Gironde könne man problemlos Urlaub machen. Aber trotzdem bleibt die Lage angespannt. Eben auch wegen der neuen Hitzewelle. Und die bleibt auch in Spanien ein Problem. Dort gab es ja zuletzt Erfolge beim Kampf gegen die Flammen. Aber bis mindestens Sonntag werden in Spanien Temperaturen von bis zu 42 Grad erwartet. Das könnte die Lage wieder erschweren.
1: Diese Lage war in Griechenland bisher relativ ruhig, aber auch da werden jetzt Waldbrände gemeldet.
2: Ja, zum Beispiel auf der Ägäisinsel Paros, die bei Urlaubern sehr beliebt ist. Dort wurden jetzt mehrere Dörfer evakuiert. In den letzten Jahren hatte es in Griechenland ja viele verheerende Brände gegeben. Inzwischen ist das Land aber deutlich besser aufgestellt. Mit Satelliten im All und mit Drohnen sollen Brände jetzt früher erkannt werden.
1: Hoffen wir, dass das funktioniert. Infos von Danny Hopper aus dem News-Team. Vielen Dank. Jetzt weitere Themen in der Zusammenfassung. Die Unionsfraktion im Bundestag wählt nach dem Rücktritt von Jens Spahn heute einen neuen Vorsitzenden. Einziger Kandidat ist der bisherige Kanzleramtschef Thorsten Frey. Carsten Linnemann, Nina Wagen und Steffen Bilger bekommen heute ihre Ernennungsurkunden von Bundespräsident Steinmeier. Nach einigen Tagen Pause wird im Iran-Krieg wieder geschossen. Nach US-Angaben feuerte der Iran Raketen auf US-Ziele in Jordanien. Daraufhin griff das US-Militär mit Unterstützung Saudi-Arabiens Ziele im Iran an. Wer vor der KI warnt oder sich dagegen sperrt, der wird am Arbeitsplatz oft ein bisschen belächelt. Jetzt gibt es aber ein Problem. Inzwischen warnen immer mehr KI-Entwickler vor ihren eigenen Produkten und fordern einen Entwicklungsstopp. Höhepunkt dieser Bewegung ist ein offener Brief an die US-Regierung mit genau dieser Forderung nach Regulierung. Und diesen Brief haben über 1000 KI-Experten unterschrieben, darunter führende Entwickler von ChatGPT-Programmierer OpenAI, dem Konkurrenten Anthropic, dem Facebook-Konzern Meta und auch von Google. Sie alle warnen davor, dass KI-Software bald in der Lage sei, sich selbst weiterzuentwickeln ohne menschliche Aufsicht. Erste Fälle gab es auch schon und damit würden wir Menschen die Kontrolle an die KI verlieren, sagen die KI-Entwickler. Das Risiko sei real, heißt es in dem offenen Brief. Eine Reaktion der Regierung gibt es noch nicht. Und das waren die Nachrichten mit Marc Weiß.
3: Dankeschön, Marc. Gleich 7:03. Wir schauen auf das Radio Kiepenkerl. Wetter für den Kreis Großfeld und das kann keine KI der Welt irgendwie manipulieren. Service mal Carsten Abend. Wie wird's denn heute?
4: Ja, traumhaft. 15 Stunden Sonnenschein sind heute drin. Nur ab und zu ein paar Schleierwolken. Es bleibt trocken und die Temperaturen, ja, die kommen in den Badewetterbereich. 34 Grad sind heute drin und aktuell messen wir 16 Grad in Senden und 17 Grad in Havixbeck. Der Wettertrend. Morgen und am Freitag geht es oft sonnig weiter. Allerdings, so im Tagesverlauf können sich auch einzelne Schauer und Gewitter bilden und die können dann auch mal unwetterartig mit Starkregen, Hagel und Sturmböen daherkommen.
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4: Hallo Autofahrer, keine Staus, aber jetzt die neuesten Blitzer nur auf Radio Kiepenkerl. Der Blitzer des Tages, es blitzt heute unter anderem in Herbern und zwar an der Werner Straße. Ja, und Staus und Blitzer, die melden Sie uns kostenlos unter 0800 2020 620.
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3: Heute ist Mittwoch, aber nicht irgendein Mittwoch. Es ist Mama, mach mal Mittwoch. Und unsere liebe Hanna Stork erzählt uns heute aus ihrem Familienalltag und dem täglichen, darf man es Wahnsinn nennen?
5: Ja, man darf
3: mit dem Wahnsinn. Täglichen Wahnsinn einer Dreifachmama.
5: Ja, also bitte, mit drei Kindern ist es immer irgendwie Wahnsinn und Alltagschaos. Heute geht es um Sonnencreme. Heute wird es sehr, sehr heiß, sonnig. Mhm. Sonnencreme bitte nicht vergessen heute.
3: Wichtig, wichtig, ja.
5: Ich werde sie auch nicht vergessen, obwohl ich sie hasse. Darum geht's heute. Was man so alles für Sonnencremes hat und was man damit machen kann.
3: Okay, ich kann mir vorstellen, es wird klebrig, es wird weiß auf jeden Fall und ich bin schon ganz gespannt.
5: Ja,
3: reden wir gleich gut drüber in gut 10 Minuten um 7:15.
5: Hier ist Ihr Radio Kiepenkerl Morgen Team am Start. Servicemann Carsten Abend.
4: Tiziana Boge.
3: Und Hanna Stork.
5: Schönen Morgen. Start in den Mittwoch.

0: Sie haben es gehört. Heute wird Ihr Glückstag.
1: Ja.
0: Lucky Day. 7:08 ist es. Hier ist Radio Kiepenkerr. Guten Morgen.
1: Guten Morgen. Okay, wir haben es jetzt wahrscheinlich auch schon öfters gehört. 34 Grad heute. Es wird heiß, heiß, heiß,
0: ja.
1: Heiß. Und da wird selbst ein normaler Einsatz für die Feuerwehrleute schnell zur schweißtreibenden Angelegenheit.
0: Deshalb setzen einige Feuerwehren im Kreis Coesfeld bei weniger gefährlichen Einsätzen inzwischen auf leichtere Schutzkleidung. Boah, das stelle ich mir auch sonst übelst schwer vor, ne?
1: Und mit diesem ganzen Gerät.
0: So richtig. Also zum Beispiel in Olfen, in Senden, in Osterweg, Dahlfeld und Holtweg.
1: Die ist leichter, luftiger und je nach Ort sandfarben oder rot. Das entlastet die Einsatzkräfte und sorgt gleichzeitig dafür, dass Verschmutzungen oder Ruß schneller auffallen.
0: Bei Bränden oder Einsätzen mit Atemschutz bleibt die schwere Schutzkleidung aber Pflicht. Sicherheit geht natürlich vor, auch bei über 30 Grad. Und danke an dieser Stelle dafür, dass ihr das macht.
1: Ja.

0: 7.16 Uhr, Mittwochmorgen hier bei Radio Kiepenkerl mit ihrem Morgenteam, Hanna Stork
1: und Tiziana Boge. Guten Morgen und was für ein sommerlicher Mittwoch heute. Ja. Mama, mach mal Mittwoch.
0: Hanna, du erzählst bei Mama, mach mal jede Woche aufs Neue vom ganz normalen Familienwahnsinn. Mhm. Jetzt gibt's eine neue Folge und darin geht's um etwas, das sie heute unbedingt machen sollten, sich eincremen.
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1: Ich liebe den Sommer, ich hasse Eincremen. Letztens stand in der Drogerie ein Mann neben mir vor dem Regal und ich las die pure Verzweiflung in seinem Gesicht. Ja? Nimmst du den Totalblocker, 50 für Kinder oder das normale Zeug oder die Sensitive oder medizinische Marke oder Hausmarke? Dann auf jeden Fall darauf achten, dass dieses Okto-Zeugs, diese Oktokrylene nicht darin sind. Krebserregend. Nächste Entscheidung. Spray, Tube, Cremeroller. Handlich oder groß? Was sagt Ökotest? Was sagt Stiftung Warentest? Verdammt! Der Typ neben mir fasste schön zusammen. Scheiß viel Auswahl. Dabei will ich doch einfach nur geschützt sein beim knackig braun werden, aber bloß nicht krebsrot. Andererseits hätte ich schon gern, dass meine Beine nicht weiter wie zwei laufende Mozzarella-Sticks aussehen. Dann die Praktiken des Eincremes. Machen Sie es direkt in die Hand und schmieren dann oder lieber direkt auf die Partie, die Sie eincremen möchten? Meine Kinder sind da sehr unterschiedlich. Mein 5-Jähriger schmiert sich das Zeug am liebsten mit beiden Händen gleichzeitig ins Gesicht und beschwert sich dann, dass es im Auge brennt. Die Kleine ist 4, die kann alles allein. Was dazu führt, dass sie Sonnencreme überall hat. Im Kleid, im Haar. Und da muss ich immer an den Handabdruck auf dem Auto meiner Nachbarin denken. Schön für immer im Lack verewigt. Das war bestimmt Lichtschutzfaktor 100 und dann so eine naturkosmetische, die nach 6 Stunden immer noch nicht eingezogen ist. Da sehen sie nach dem Eincremen aus wie der Maskentyp aus Scream. Apropos einziehen lassen. Letztens stand meine 4-Jährige vor mir, war im Sandkasten. Paniert wie ein Wiener Schnitzel, aber geschützt. Kinder, irgendwas ist immer.
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0: Ach, Olivia Dean, ich.
1: Du liebst sie, ne?
0: Genau. Ich wollte es mir erst verkneifen, weil das war mein Wort des Tages. Was war? Dienstag.
1: Dienstag. Heute ist Mittwoch.
0: Heute ist Mittwoch und wir haben 7.24 Uhr bei Radio Kiepenkerr. Guten Morgen.
1: Und das war das Beste von heute im besten Musikmix für den Kreisbus. Wäre gleich noch aus den 90ern. 9 p.m. von ATB. Und was für ein wunderschöner Mond heute früh. Ne? Hast du ihn gesehen?
0: Ich habe ihn gesehen. Es war einfach ein riesiger roter Pfannkuchen.
1: Ja, also das ist das Glück, wenn wir so früh aufstehen.
0: Ja, und dazu haben wir auch eine Sprachnachricht über WhatsApp bekommen.
2: Guten Morgen, liebes Team von Radio Kiepenkerr. Hier ist Stefan aus Lüdinghausen. Ich habe den wunderschönen Blutmond auch gesehen. Zwar nur ein Teil davon. Als ich auf dem Weg von Lüdinghausen nach Duisburg war, über Seppenrade. Wünsche euch einen wunderschönen Tag.
1: Dankeschön, Stefan. Wünschen wir dir auch. Der kann nur gut werden bei so einem Blutmond.
0: Definitiv.
1: Und wir schauen aufs Wetter. Das wird auch richtig gut. Nämlich sehr heiß heute.
0: Oh mein Gott, ja. 34 Grad in der Spitze heute. Ganz viel Sonne dazu und es bleibt trocken. Und wie machen Sie das eigentlich heute? Kann ja nicht jeder so gut mit der Hitze umgehen. Also wie gehen Sie mit der Hitze um klarzukommen?
3: Ich versuche morgens so früh wie möglich zu lüften, danach Fenster zu, Rollladen runter.
4: Tuch nehmen oder einen feuchten Lappen nehmen, ins Zenit packen oder aber mal die Füße damit frisch machen.
5: Einfach nachts über immer Fenster auf und dann am Morgen alles zu, alles dunkel machen und ansonsten ganz viel trinken und einfach aufs Beste hoffen.
1: Also ganz viel trinken und auch mal links und rechts gucken, ne? Ob es den Menschen um ihn herum gut geht.
0: Ganz, ganz wichtig.
1: Das ist besonders wichtig. Ja. Staufrei sind Sie auch noch unterwegs. Also, wir halten noch mal fest, es wird ein guter Mittwoch. Das Radio Kiepenkerr.
6: Guten Morgen.
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0: Schönen Mittwoch, hier ist Radio Kiepenkerl. 7.30 Uhr ist es und Andrea Brandt hat jetzt alles Wichtige für Sie aus NRW, Deutschland und der Welt. Guten Morgen.
1: Schönen guten Morgen. Das ist eine positive Entwicklung. Straftaten von Jugendlichen sind in den vergangenen Jahren in Nordrhein-Westfalen zurückgegangen. Das geht aus einer Antwort der Landesregierung auf eine SPD-Anfrage hervor. Demnach ist der Trend auch bei jungen Mehrfachtätern rückläufig. Die Polizei klärt noch die Ursache eines schweren Unfalls auf der A31 zwischen Heeg und Gronau-Ochtrup. Ein Autofahrer ist am späten Abend dabei auf einen LKW aufgefahren und ins Krankenhaus gekommen.
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1: Extreme Hitzephasen nehmen zu. Unter anderem Feuerwehren im Kreis Coesfeld stellen sich darauf ein. Bei bestimmten Einsätzen ist es möglich, auf leichtere Kleidung auszuweichen. In der Gemeinde Nordkirchen tragen Feuerwehrleute die dünnere Schutzkleidung, beispielsweise wenn es darum geht, technische Hilfe zu leisten. In Dülmen gibt es ebenfalls leichtere und auch hellere Schutzkleidung für die Feuerwehren. Sie ist sandfarben, heizt sich weniger auf. Schmutz ist besser zu erkennen und die Feuerwehrleute auch. Ähnlich ist es in Coesfeld. Hier packt die Feuerwehr im Vorfeld von Hitzeperioden außerdem vorsorglich Boxen mit Getränken, zusätzlichen Schläuchen und Feuerpatschen, um Flammen bei Bodenbränden zu bekämpfen. Abkühlung am ersten richtig heißen Ferientag versprechen die Freibäder im Kreis Coesfeld. Sie rechnen mit einem zusätzlichen Ansturm. Das Freibad in Billerbeck beispielsweise öffnet deshalb heute und morgen etwas länger als üblich. Rund um den Silbersee, gleich hinter der Kreisgrenze bei Hausdülmen, achten Ordnungsamt-Mitarbeiter heute verstärkt darauf, dass Autos nicht an den Straßenrändern parken und möglicherweise Rettungswege blockieren. Das Wellenfreibad in Nottuln hat die Besucherzahl vom Vorjahr schon geknackt und rechnet heute mit bis zu 2000 Menschen im Bad. Eigentlich sollten längst neue Bänke am Stiftsplatz in Nottuln stehen, doch sie fehlen immer noch, ärgert sich Radio Kiepenkerl-Hörerin Gertrud über die App. Auf unsere Nachfrage erklärt die Gemeinde, dass sich die Produktion für das Befestigungssystem der Bänke verzögert hat. Neuer Liefertermin übernächste Woche. Im Frühjahr hatte die Gemeinde die sogenannten Stiftsgärten angelegt, mehrere Beete mit insektenfreundlichen Pflanzen. Die alten Bänke in dem Bereich sollten zeitnah durch neue ersetzt werden. Das zieht sich bis heute. Für Heavy-Metal-Fans im Kreis Coesfeld ist es der Höhepunkt im Jahr, das Wacken Open Air in Schleswig-Holstein. Heute startet eines der größten Metal-Festivals der Welt. Mit dabei unter anderem Fans aus Nottuln und Klaus Lipper und seine Frau Andrea aus Hohenholte. In den vergangenen Jahren versanken sie häufig im Matsch, heute mal nicht.
3: Bei Hitze ist natürlich der Vorteil, du kannst dich überall so aufs Gras setzen. Also es gibt sowieso viele Sitzmöglichkeiten. Es gibt Zelte, wo Sachen verkauft werden, wo man sich aber gemütlich auf Bänke hinsetzen kann. Das ist immer sehr schön, kommt man immer mit anderen Leuten ins Gespräch.
1: Das Wacken Open Air läuft bis Sonntag. 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
0: Dankeschön, Andrea. Und wir schauen auf das Radio Kiepenkerl Wetter für den Kreis Coesfeld. Serviceman Carsten Abend. Ich habe uns eine Arschbombe organisiert.
4: Ja.
0: Heute ist Arschbombenwetter. Ich möchte dieses Wort möglichst oft sagen. Es kommt nicht oft vor.
4: Okay. Ja, kannst du aber heute anwenden, denn es wird heiß. 34 Grad sind drin. Dazu jede Menge Sonnenschein, kaum Wolken. Und so bleibt es natürlich trocken. Und aktuell sind wir schon bei 18 Grad. Zum Beispiel in Finnum und Nottuln. Der Wettertrend auch morgen und am Freitag mischt die Sonne gut mit. Allerdings sind im Tagesverlauf einzelne Schauer und Gewitter möglich. Und wenn die kommen, dann können die auch mal kräftig ausfallen.
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4: Hallo Autofahrer, es läuft weiterhin gut. Keine Staus, Staus und Blitzer, die melden Sie uns kostenlos unter 0800 20 20 620.
0: So, was seid ihr denn so für Typen? Wie springt ihr ins Wasser? Auch so Arschbombe-mäßig oder so ganz grazil?
4: Ich teste erst mit dem C und dann...
0: Ja. Genau.
4: Geht's langsam die Treppe runter.
0: Nee, also ich bin schon Typ Arschbombe. Ja, sehr gut. Ich finde auch, Arschbomben sind super. Ihnen einen guten Start in diesen Mittwoch. Hier ist Ihr Radio Kiepenkerl, Morgenteam, Serviceman Carsten Abend.
4: Tiziana Boge.
0: Und Hanna Stork.
4: Guten Morgen.
0: Guten Morgen.

0: 7.37 Uhr, Radio Kiepenkerl ist ja Mittwochmorgen. Guten Morgen.
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3: 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Der Dreckspatz sitzt am Strand und matscht vor sich hin. Der Buchfink sitzt verträumt mit einem Buch an der Promenade. 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
3: 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Und bei all diesen Urlaubsvögeln erleben wir in den Abendstunden, wie sie sich gepflegt einzwitschern. Und dann wird dummes Zeug geschnattert, denn die meisten haben eine Meise.
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0: 7.44 Uhr. Radio Kiepenkerl ist hier mit ihrem Morgenteam, Hanna Storck
1: und Tiziana Boge. Guten Morgen. Heute geht im Kreis Coesfeld Sonnencreme drauf, Wasserflasche einpacken und bloß nicht zu Hause.
0: Nein.
1: Ja, aber richtig viel Sonne und mehr als 30 Grad, 34 Grad sind angesagt. Einiges los auch im Kreis.
0: Los geht's nämlich schon heute Nachmittag in Lüdinghausen. Auf dem Marktplatz öffnet von 15 bis 18 Uhr ein kostenloses Pop-up-Atelier für Kinder und Jugendliche zwischen 10 und 14 Jahren. Da kann gemalt werden, gebartigt und sogar Bodypainting ausprobiert werden. Vorkenntnisse braucht niemand, nur ein bisschen Lust auf Farbe.
1: Also Tattoos für Kinder.
0: Ja, genau.
1: In Herrmann, da können Sie heute etwas Gutes tun. Im Jochen-Klepper-Haus nämlich läuft von 16.30 Uhr bis 20.30 Uhr eine Blutspendeaktion. Ganz wichtig, gerade bei den heißen Temperaturen. Ja. Und wenn viele im Urlaub sind, da haben die immer Probleme. Mhm. Zur Stärkung gibt es auch wie immer Bratwurst mit hausgemachter Currysoße. Und das ist nicht wie immer, sonst gibt es doch immer nur Brötchen.
0: Genau.
1: Bratwurst und Currysoße, geil.
0: Das klingt schon richtig gut. Am Abend wird es da musikalisch im Innenhof der Burg Lüdinghausen. Startet die Reihe Mittwochs in Lüdinghausen wieder. Los geht's um 18 Uhr und der Eintritt ist frei.
1: Und für alle, die den heißen Tag lieber mit einem Film ausklingen lassen möchten, im Haus Katharina in Olfen läuft um 19 Uhr Ich bin dann mal weg mit Harpe Kerkeling. Und das Beste, auch hier ist der Eintritt frei.
0: Und weitere Tipps für Ihren Mittwoch, für Ihr Bergfest im Kreis Coesfeld gibt es in der App und im Web. Klicken Sie Radio Kiepenkerl.de.

0: Schönen Start in diesen Mittwoch um 8:08 und wir fragen uns hier bei Radio Kiepenkerl, warum eigentlich immer noch Bänke am Stiftsplatz in Nothullen fehlen. Das fragt sich auch Gertrud über die App. Die Gemeinde hatte angekündigt, sie bis Mitte des Monats aufzustellen. Andrea Brandt aus der Nachrichtenredaktion, du hast für uns Gertrud und alle anderen nachgefragt.
1: Die Gemeinde sagt, beim Befestigen der Bänke kommt ein besonderes System zum Einsatz. Die Produktion hat sich verzögert und damit auch das Aufstellen der Bänke. In der übernächsten Woche soll das System geliefert und dann die Bänke zeitnah installiert werden. Wird auch Zeit, denn bereits im Frühjahr hatte die Gemeinde die sogenannten Stiftsgärten angelegt, mehrere Beete mit insektenfreundlichen Pflanzen und eigentlich sollten in dem Bereich dann zügig neue Bänke stehen.
0: So, und das ist doch mal beruhigend für die Urlauber, die ihre Reise am Flughafen Münster-Osnabrück im Nachbarkreis Steinfurt starten.
1: Die Piloten sind mit der Sicherheit am FMO in Greven zufrieden. Beim Flughafencheck der Pilotengewerkschaft Cockpit bekommt er die Note 1,96. Verbesserungsbedarf sehen die Piloten vor allem bei der Möglichkeit automatischer Landungen bei schlechter Sicht. Cockpit untersucht jedes Jahr die Sicherheit der Flughäfen aus Sicht der Piloten.
0: Danke, Andrea. Mehr Nachrichten dann gleich um 8. Und kurzer Blick auf die Straßen. A1 Dortmund Richtung Münster zwischen Ascheberg und Münster-Hiltrup. 2 Kilometer stockt's hier. Das Wetter sonnig und es wird heiß. Bis zu 34 Grad heute.

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1: Mit Marc Weiß. Schönen guten Morgen. Kanzler Merz hat in den vergangenen Tagen ordentlich beim Personal rotiert, ausgelöst durch den Rücktritt von Unionsfraktionschef Spahn. Und eigentlich hatte Merz auf ein klares Aufbruchssignal gehofft. Inzwischen sind sich aber in der Union viele einig, dass das nicht ganz so wie gewünscht funktioniert hat. Heute sollen die insgesamt 8 Personalwechsel aber trotzdem erstmal abgeschlossen werden. Danny Hoppe hat die weiteren Einzelheiten.
2: Die Unionsfraktion trifft sich zu einer Sondersitzung, um den bisherigen Kanzleramtschef Frei zum neuen Vorsitzenden zu wählen. Außerdem bekommen die neuen Bundesminister von Bundespräsident Steinmeier ihre Ernennungsurkunden. Unter anderem Steffen Bilger als neuer Verkehrsminister. Der Auswurf seines Vorgängers Schnieder und vor allem der Umgang mit ihm hatten zuletzt aber für großen Ärger und Kopfschütteln in der CDU gesorgt. Der Landesverband Rheinland-Pfalz ist richtig sauer auf Merz. Dort ist nämlich Schnieders Bruder Gordon Ministerpräsident. Und aus der Bremer CDU kam der Vorwurf an Merz, er leite hier keine Firma, sondern eine Partei. Unter anderem wird noch die bisherige Bundesgesundheitsministerin Wagner neue Kanzleramtschefin. Ihren Posten übernimmt der bisherige CDU-Generalsekretär Linnemann. Ihren Eid vor dem Bundestag können die neuen Minister aber erst im September leisten, wegen der aktuellen Sommerpause.
1: Infos von Danny Hoppe, vielen Dank. Und jetzt die weiteren Themen in der Zusammenfassung. In Frankreich wüten die Waldbrände weiter. Die Feuerwehr in der Region um Bordeaux war auch in der Nacht im Einsatz. Aufgrund der nächsten Hitzewelle ab heute mit bis zu 40 Grad fürchten die Feuerwehren, dass der zwischenzeitlich eingedämmte Brand wieder aufflammen könnte. Heute startet Wacken. Das Metal-Festival in Schleswig-Holstein ist inzwischen auf der ganzen Welt bekannt. Rund 85.000 Fans werden in Wacken erwartet. Über 150 Bands sind angekündigt. Zu den Headlinern gehören in diesem Jahr unter anderem Def Leppard und Judas Priest. Bisher galt Angst vor KI oder Panikmache als übertrieben und nicht angebracht. Zwei aktuelle Entwicklungen in den USA passen dazu allerdings nicht so ganz. Über 1000 KI-Entwickler warnen in einem offenen Brief an die Regierung vor den Gefahren ihrer eigenen Produkte und sie fordern eine Art Entwicklungsstopp bzw. eine Regulierung. Es geht um die Fähigkeit der neuesten KI-Software, sich selbst weiterzuentwickeln. Damit würden wir Menschen die Kontrolle an die KI abgeben, sagen die führenden Experten von OpenAI, dem Meta-Konzern und auch Google. Die zweite Entwicklung betrifft humanoide Roboter. Die US-Regierung hat die Einfuhr solcher Roboter aus dem Ausland ab sofort verboten. Die meisten davon kamen bisher aus China. Die Begründung für das Verbot lautet, im Ausland hergestellte humanoide Roboter könnten ein Cybersicherheitsrisiko darstellen. Das wiederum könne die Sicherheit der Infrastruktur und der US-Bevölkerung gefährden, teilt das Weiße Haus mit. Und das waren die Nachrichten mit Marc Weiß.
3: Dankeschön, Marc. 7:58 ist es. Wir schauen auf das Radio Kiepenkehr-Wetter für den Kreis Coesfeld und das bringt heute ganz viel Sonne, Servicemann Carstenabend.
4: Genau so sieht's aus. 15 Stunden Sonnenschein sind möglich. Wolken stören da kaum mal. Es bleibt trocken und die Temperaturen, ja, die kommen in den heißen Bereich. 34 Grad sind drin und wir haben aktuell schon 20 Grad, zum Beispiel in Osterwick und Senden. Der Wettertrend. Morgen und am Freitag wird es ein bisschen unbeständiger. Wir haben zwar viel Sonnenschein, allerdings sind im Tagesverlauf auch einzelne Schauer und Gewitter möglich.
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4: Hallo Autofahrer, momentan sieht es gut aus. Keine Staus, Blitzer und Störungen im Kreis Coesfeld. Bitte melden. Gerne per WhatsApp als Sprachnachricht oder einfach anrufen unter 0800 2020 620.
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3: Guten Morgen. Ich finde ja, du bist so, so krass, dass du heute hier bist, hier stehst, deine Arme bewegen kannst, dass du laufen kannst. Das ist schon,
6: das wundert mich selbst. Ja. Ja, ich muss dazu sagen, wir haben im Moment zu Hause eine Riesenbaustelle, bekommen unter anderem ein neues Badezimmer und das mussten wir gestern rauskloppen.
3: Mein Gott.
6: Mein Mann, unsere ganz, ganz lieben Nachbarn, liebe Grüße an dieser Stelle und ein dickes Dankeschön. Und euch hätten wir es nicht geschafft. Steine schleppen ohne Ende war angesagt, wirklich. Ich bin aus dem ersten Stock ungefähr 88 Mal runtergelaufen mit zwei fetten, steingefüllten Eimern.
3: Ja.
6: Und das bis, spät in den Abend, möchte ich sagen.
3: Sehr, sehr schön. Aber der Bizeps, der wird groß sein.
4: Ja. Leben am Limit.
6: Ja. Ihnen einen hoffentlich entspannteren Tag.
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0: 8 nach 8. Zeit für die geschenkte Minute. Ihr Thema hier bei Radio Kiepenkerl. Heute mit Marius Wevers aus Dülmen. Marius, guten Morgen.
1: Guten Morgen, Hanna. Guten Morgen, Tiziana.
2: Ja, guten Morgen, Marius. Du hast deine eigene Werbeagentur, bist privat, aber leidenschaftlich als DJ unterwegs. Und du und deine Freunde veranstalten einmal im Jahr eine super beliebte Party. Aber dafür fehlt euch jetzt der Raum, ne?
1: Ja, eigentlich gibt es traditionell immer die Christmas Homecoming Party im Kolpinghaus am zweiten Weihnachtsfeiertag. Das mache ich mit meinen Kollegen Nils und Roman schon seit fast 15 Jahren. Mhm. Aber leider wurde das Kolpinghaus ja jetzt geschlossen. Also falls du oder jemand von den Hörerinnen und Hörern einen Raum hat, wo man so mit 500 bis 1000 Leuten feiern kann, dann gibt es vielleicht nochmal einen Auftritt dieses Jahr. Aber sonst ist es das gewesen.
0: Wow, also ich war selbst unzählige Male auf dieser Party. Es ist immer so das Highlight gewesen. So der Tag nach Weihnachten, man hat seine Freunde wieder getroffen, die man lange nicht mehr gesehen hat. Mhm. Und ja, dass das Kolpinghaus in Dülmen geschlossen ist, ist auch echt ein großer Verlust für viele Vereine und Menschen in Dülmen.
1: Das hat uns ziemlich hart getroffen. Das kam so komplett aus dem Nichts und jetzt geht auf einmal gar nichts mehr. Das ist sehr schade. Ein guter Freund von mir hat auch gesagt, meine Großeltern haben sich da kennengelernt, meine Eltern haben sich da kennengelernt. So, da habe ich meine komplette Jugend verbracht. Da hat unsere Familie ganz viele Feste gefeiert. Das ist wirklich sehr, sehr schade. Und ich hoffe einfach in der Stadt mit 48.000 Einwohnern, dass wir auch da irgendwie eine Alternative bekommen, weil es muss einen Raum für Kultur, für Musik, für Konzerte, ne, muss es einfach geben. Und da den sehe ich gerade halt aktuell nicht. Das ist sehr schade. Also falls wir irgendwie eine Möglichkeit finden, wird es vielleicht nochmal einen kleinen Auftritt zu Weihnachten geben.
2: Das ist doch ein Fall für die große Radio Kiepenkerl-Familie.
0: Ja, definitiv.
2: Zusammenhalten. Also falls Sie einen Raum, eine Halle haben für die Homecoming Christmas Party oder auch die Vereine und Gruppen aus dem jetzt geschlossenen Kolpinghaus in Dülmen, dann melden Sie sich gerne bei uns.
0: Ganz einfach in der App und im App klicken Sie radiokiepenkerl.de oder direkt bei Marius Wevers über Instagram über Homecoming Christmas Party.
2: Hier ist Radio Kiepenkerl. 9 nach 8 ist es.

0: 8.12 Uhr, Radio Kiepenkell ist hier mit dem besten Musikmix für den Kreis Coesfeld. Und da ist gleich das Beste von heute mit dabei, Turn the Lights Off von Kato und Jon.
1: Vorher gibt es jetzt aber noch einen tollen Song aus den 90ern. Bon Jovi mit Always, auch wieder so ein Schmackfetzen. Ich lieb's. Damit kommen Sie sehr gut, hoffentlich in diesen Mittwoch im Kreis Coesfeld. Guten Morgen.

0: 17 Minuten nach 8 ist es. Hier ist Radio Kiepenkerl mit ihrem Morgenteam Tiziana Boge
1: und Hanna Stork. Guten Morgen. Der musikalische Sommer auf der Kartaus in Dülmen, der geht heute weiter. Und heute wird's richtig schön entspannt. West Coast Hannes gastiert auf dem Gelände des Anna-Katharin-Stifts in Dülmen.
0: Ja, und der Name, der sagt eigentlich schon alles, ne? Gitarre, ja. Stimme, Mundharmonika und dazu bekannte Songs aus den 70ern und 80ern. Von Folk bis zu Rock-Klassikern. Einfach schön. Hören wir mal rein. Country.

0: genau diese Atmosphäre erwartet Sie heute Abend. Kostenlos unter freiem Himmel ab 18 Uhr auf der Kathaus in Dülmen.
1: Und für das Drumherum ist auch gesorgt. Imbiss, Eiswagen
0: Yummy.
1: Sogar und kühle Getränke. Also falls das Wetter dann wieder erwarten doch nicht mitspielt, reagiert das Team auch noch flexibel. Die sind auf alles vorbereitet. Aber Carsten Abend hat ja gesagt, heute wird es einfach nur sonnig und
0: genau,
1: vor allem heiß.
0: Genau.
1: Also viel trinken, ganz wichtig. 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

0: 8.21 Uhr, guten Mittwochmorgen hier im Kreis Coesfeld mit Radio Kiepenkerl. Boah, Hanna, gleich kommt ein Song, den singe ich auch unglaublich gerne mit meiner Band, Black Velvet von Elena Miles. Der ist so toll und mit so viel Gefühl, ich feiere ihn jedes Mal.
1: Dann hören wir dich hoffentlich auch gleich. Oder mal mit deiner Band. Wie heißt
0: ja,
1: die eigentlich,
0: genau,
1: deine Band?
0: Die heißt Bam, Bock auf Mucke.
1: Oh, geil, cool. Das im besten Musikmix für den Kreis Coesfeld. Gleich ein Song von Matterfix. Und das ist der Inbegriff für Sommer, finde ich. Mhm. Big City Life. Das ist, der hat einfach Good Vibes als Stimmung übertragen.
0: Finde ich auch so ein bisschen.
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0: Sie können es jetzt nicht hören, aber sie singt, Tiziana Boge. Ich sehe sie durch Studiofenster. Sie lacht. Es ist 8:30 und Andrea Brandt hat jetzt alles Wichtige für Sie aus NRW, Deutschland und der Welt.
1: Schönen guten Morgen. Für neue, kleine Solaranlagen auf Dächern soll es ab dem kommenden Jahr keine dauerhafte Förderung mehr geben. Und neue Wind- und Solaranlagen in Regionen mit überlasteten Stromnetzen sollen künftig einen Teil ihrer Entschädigung verlieren, wenn sie wegen Engpässen keinen Strom einspeisen können. Mit entsprechenden Gesetzesentwürfen soll sich heute die Bundesregierung beschäftigen. Umweltverbände kritisieren, das bremse die Energiewende aus. Die Polizei unternimmt nach fast 20 Jahren einen neuen Anlauf, einen ungeklärten Mord an einer Rentnerin in Essen zu klären. Sie stellt den Fall heute Abend in der Sendung Aktenzeichen XY ungelöst vor. Die Frau wurde damals in ihrem Haus erschlagen. Die Polizei vermutet, dass sie dem Täter selbst die Tür geöffnet hatte.
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1: Am ersten richtig heißen Ferientag stellen sich Freibäder im Kreis Coesfeld auf einen zusätzlichen Ansturm ein. Das Wellenfreibad in Nordhuln beispielsweise hat die Besucherzahl vom Vorjahr schon geknackt und rechnet heute mit bis zu 2000 Menschen. Zusätzliche Leute sind eingeplant. So ist es auch im Cabrio-Bad in Senden. Im DÜB in Dülmen unterstützen jetzt in den Ferien Aushilfen der Deutschen Lebensrettungsgesellschaft. Das Bad hofft, dass die Parkplätze ausreichen, weil die Stadt einen Teil für eine Großveranstaltung reserviert hat. Das Freibad in Billerbeck öffnet heute und morgen etwas länger als üblich. In den Freibädern im Kreis machen Temperaturen über 30 Grad Spaß. Bei Einsätzen in Schutzkleidung sind sie extrem belastend. Feuerwehren im Kreis haben deshalb inzwischen die Möglichkeit, bei bestimmten Einsätzen eine leichtere Schutzkleidung zu tragen. Katharina Gausemeier aus der Radio Kiepenkerl Nachrichtenredaktion. Unter anderem hat die Stadt Olfen die Feuerwehr damit ausgestattet.
3: Die leichtere Einsatzkleidung ist sandfarben und auch deshalb nicht so schweißtreibend. Ein weiterer Vorteil, durch die helle Farbe fallen Rußablagerungen schneller auf. Die Einsatzkleidung kann gezielter gereinigt werden. Auch die Feuerwehrleute in Osterwick, Dahlfeld und Holtwig können bei weniger gefährlichen Einsätzen, wie zum Beispiel Ölspuren beseitigen, auf leichtere Einsatzkleidung ausweichen. In der Gemeinde Senden ist die leichtere Kleidung rot, damit die Einsatzkräfte im Straßenverkehr früh zu sehen sind. Rund die Hälfte der Feuerwehrleute in der Gemeinde hat sie schon. Für die zweite Hälfte ist die Kleidung bestellt.
1: Danke dir, Katharina. Eigentlich sollten längst neue Bänke am Stiftsplatz in Nordhuln stehen, doch sie fehlen immer noch, ärgert sich Radio Kiepenkerl-Hörerin Gertrud über die App. Auf unsere Nachfrage erklärt die Gemeinde, dass sich die Produktion für das Befestigungssystem der Bänke verzögert hat. Neuer Liefertermin übernächste Woche. Im Frühjahr schon hatte die Gemeinde die sogenannten Stiftsgärten angelegt, mehrere Beete mit insektenfreundlichen Pflanzen. Die alten Bänke in dem Bereich sollten zeitnah durch neue ersetzt werden. Das zieht sich bis heute. 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
0: Dankeschön, Andrea. 8:35 ist es. Das Radio Kiepenkerl-Wetter für den Kreis Coesfeld mit Servicemann Carsten Abend. Guten Morgen. Und heute wird so richtig heiß, ne?
4: Ja, heute kommen wir mal ins Schwitzen. 34 Grad sind drin. Aktuell messen wir 21 Grad, zum Beispiel in Hohenholte und Dülmen. Dazu jede Menge Sonnenschein, kaum Wolken und es bleibt heute trocken. Der Wettertrend. Morgen und am Freitag sind im Tagesverlauf dann einzelne Schauer und Gewitter möglich. Aber ansonsten mischt die Sonne gut mit.
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4: Hallo Autofahrer, keine Staus. Staus und Blitzer, die melden Sie uns kostenlos unter 0800 2020 620.
0: Ach Carsten, das war gerade so schön beschwingt.
4: Ja, die Junge schwingt hier.
0: Ja. Sie geht jetzt beschwingt in diesen Mittwoch und vergessen bitte nicht ganz viel zu trinken. Ne? Sie haben es gehört, 34 Grad, also es wird echt heiß.
5: Wichtig, wichtig, ja.
0: Wir sind bei Ihnen, Ihr Radio Kiepenkerl Morgenteam, Servicemann Carsten Abend.
4: Tiziana Boge.
5: Und Hanna Stork. Guten Morgen.
4: Guten Morgen.

0: So, und jetzt sind wir alle schön warm getanzt um gleich 8.38 Uhr.
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4: Ja, nee, ist klar.
5: Was ist eigentlich aus dem guten alten Sommerlochtier geworden? Ja, früher konntest du dich darauf verlassen, dass um diese Zeit irgendwo ein Krokodil, eine Riesenschildkröte oder wenigstens ein 5 Meter langer Wels seinen Kopf aus irgendeinem Silbersee streckt. Und dieses Jahr nix. Normalerweise kommt wenigstens Michelle Hunziker Ende Juli mit einem neuen Stelzbock um die Ecke und lässt sich ganz zufällig beim Baden vom Paparazzi erwischen. Ja, ist auch aus der Mode gekommen, wa? Naja, komm, die Gute wird auch nicht jünger. Wer weiß, wofür es gut ist. Ich rufe sie gleich mal an. Aber so ganz ohne Sommerlochtier geht's doch auch nicht. Ich habe schon überlegt, ob ich mir nicht der Therapiepony hier von der Caritas ausleihe und damit nackt durchs Kanzleramt reite. Das wäre ein Sommerlochthema, oder? Aber ist es das wert? Ich muss im Herbst wieder auf Tour und bis dahin wäre ich aus der Urhaft noch nicht wieder raus.
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0: Und hier sind ihre Girls. Ihr Radio Kiepenkerr Morgenteam, Hanna Stock
1: und Tiziana Boge, guten Morgen. 85.000 Menschen, die zusammen feiern zu Heavy-Metal-Musik und das in einem ganz kleinen Dorf in Schleswig-Holstein. Mittlerweile ist das einst ganz kleine Festival, zu einem der größten Metal-Festivals der Welt avanciert, das Wacken Open Air. Heute geht's los.
0: Mittendrin Klaus Lipper aus Hohenholte. Einige von Ihnen sicher bekannt von der Rocknacht in Nottuln. Klaus, du und deine Frau Andrea, ihr seid wirklich jedes Jahr dabei.
2: 2009 waren wir das erste Mal da, aber seitdem jedes Jahr. Und wir waren auch die 2 Corona-Jahre hier, als nichts war, weil wir grundsätzlich 2 Wochen hier hinfahren und dann auch immer noch Urlaub machen. Man kann wunderschönen Urlaub machen hier am Kanal Schleswig-Holstein zwischen Ostsee und Nordsee. Kann ich jedem nur empfehlen. Fahrrad mitnehmen und dann hier rumradeln.
1: Wenn da 10.000 Menschen aufeinandertreffen, das muss eine besondere Atmosphäre sein, oder?
2: Ja, das ist richtig. Alle haben ja so irgendwie den gleichen, vor allen Dingen erstmal Musikgeschmack und von daher haben sie auch eine gewisse Ähnlichkeit. Ne? Es kommen natürlich auch immer wieder sogenannte Freunde mit, die sind dann erschrocken über die Musik, aber die benehmen sich auch anständig. Also es ist, man sagt ja Metal immer gewaltfrei und kein Rumgepöbel, also habe ich hier auch noch nie erlebt. Ne? Und es macht einfach Spaß. Man kommt, wenn man irgendwo sitzt oder steht, immer auch mit anderen Leuten ins Gespräch, die man nie gesehen hat vorher. Und wir haben auch schon viele Freunde hier oben gefunden. Ne?
0: Ja, also seit 2009 jedes Jahr, das fühlt sich doch dann auch schon an wie zu Hause, oder?
2: Wir waren gestern noch mit einem Pärchen zusammen Eis essen in der Nähe. Dann haben wir Freunde in Itzehoe. Ja, und. Oder man trifft Leute zum Beispiel auch aus Nottuln. Die Nottulner haben auch mal eine Bande hier. Mit denen treffen wir uns auch immer noch.
0: Ja, sehr, sehr cool. Jetzt wird es heute und in den kommenden Tagen ja wirklich heiß. Sonst seid ihr ja häufig auch Matsch und Regen gewohnt gewesen. Das ist dieses Mal ja doch ein bisschen anders.
2: Bei Hitze ist natürlich der Vorteil, du kannst dich überall so aufs Gras setzen. Also es gibt sowieso viele Sitzmöglichkeiten. Es gibt Zelte, wo Sachen verkauft werden, wo man sich aber gemütlich auf Bänke hinsetzen kann. Das ist immer sehr schön, kommt man immer mit anderen Leuten ins Gespräch. Ne? Die Leute sind ja hier alle sehr offen. Ja, und das kann man zum Beispiel bei Regen dann wieder nicht. Dann stehst du rum und wenn es dann auch noch regnet und von oben plättert und von unten nass ist, das ist so das Ungemütlichste von allen.
1: Klaus und Andrea Lipper aus Hohenholte, heute auf dem Wacken Open Air. Da ganz viel Spaß und ja, passt gut auf euch auf.
2: Ja, alles klar. Vielen Dank. Ne? Und wir hören uns wieder, wenn Rocknacht ist.
1: Ja, das machen wir. 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

0: aus den 90ern. Man in Black, Will Smith. Ein Klassiker auf jeden Fall. Und das ist der beste Musikmix für den Kreis Bußfeld hier bei Radio Kiepenkerl.
1: Und hier geht's jetzt weiter mit dem Besten von heute, mit Zomba und Homewrecker.

Also ich finde, an so einem Ferientag, für viele ist es ja einer, ist um kurz vor 9 aufstehen völlig okay. 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
1: Mit Marc Weiß. Schönen guten Morgen. Die Entwicklung von humanoiden Robotern und auch der KI geht immer schneller und sorgt nebenbei für ganz neue Spannungen zwischen den USA und China. Die Trump-Regierung verbietet deshalb jetzt die Einfuhr von humanoiden und vierbeinigen Robotern aus dem Ausland und möchte nur noch amerikanische Roboter in Amerika zulassen. Infos dazu von Danny Hoppe.
2: Es geht um Roboter, die sich selbst fortbewegen und Hindernissen ausweichen können mit Netzwerkanbindung und Software zum autonomen Navigieren. Sie könnten für Spionage oder Überwachung von Amerikanern missbraucht werden, sagt die US-Telekommunikationsaufsicht. Der Schritt dürfte sich vor allem gegen chinesische Hersteller richten, denn die USA und China liefern sich bei Robotern einen Wettlauf um das Zukunftsgeschäft. Auch Tesla will in diesem Jahr die Fertigung eines Roboters starten. Firmenchef Elon Musk sagt, es werde das bei weitem größte Produkt aller Zeiten. Gleichzeitig wächst in den USA aber auch die Sorge vor dem Tempo beim technischen Fortschritt, speziell im Bereich künstliche Intelligenz. Mehr als 1000 Forscher, Manager und Mitarbeiter führender KI-Entwicklerfirmen wie OpenAI, Anthropic, Meta oder Google haben einen offenen Brief an die US-Regierung veröffentlicht. Darin warnen sie vor einem Kontrollverlust und fordern einen Bremsmechanismus für KI. Software mit KI könne schon bald in der Lage sein, sich selbst weiterzuentwickeln, sagen sie, und dass es dann für den Menschen schwierig werden könnte, das noch zu verstehen oder zu kontrollieren.
1: Infos von Danny Hoppe, vielen Dank. Und jetzt weitere Themen in der Zusammenfassung. Auf der bei Urlaubern beliebten griechischen Ägäisinsel Paros kämpfen Feuerwehrleute seit Stunden gegen einen außer Kontrolle geratenen Waldbrand. Mehrere Ortschaften wurden evakuiert. Bewohner sollten laut Medienberichten an die Strände flüchten. Über Verletzte ist noch nichts bekannt. Die Jugendkriminalität in Nordrhein-Westfalen ist weiter gesunken. Die Polizei erfasste im vergangenen Jahr in NRW rund 41.000 jugendliche Tatverdächtige. Das waren 7,6% weniger als im Jahr davor. Wer in seine Spülmaschine teure Markentabs legt, der tut oft weder der Maschine noch dem Geschirr einen Gefallen. Die Stiftung Warentest hat Spülmaschinentabs getestet. Das Ergebnis ganz grob: Tabs sind besser als Caps und die günstigen meistens besser als die teuren. Caps sind übrigens Päckchen mit flüssigem Reiniger. Bis zu dieser Sendung wusste ich das auch nicht. Für den Test wurden die Maschinen mit verschiedenen Schmutzarten und Intensitäten bestückt und neben der Reinigung wurden dann auch Umweltaspekte berücksichtigt. Getestet wurden die gängigen Produkte, die man im Supermarkt, im Drogeriemarkt und beim Discounter kaufen kann. Auf den vorderen Plätzen landeten die eher günstigen Produkte, auf den hinteren die teuren Marken. Alle Ergebnisse gibt es wie immer im Netz, unter anderem auf der Homepage test.de. Und das waren die Nachrichten mit Marc Weiß.
3: Kurz nach 9 ist es. Wir schauen auf das Radio Kiepenkehr-Wetter für den Kreis Coesfeld. Und ich habe es heute Morgen ja schon mal erwähnt, Servicemann Carsten Abt ist sehr gut gewappnet heute gegen die Temperaturen. Du hast schon Käppi auf.
4: Ja, Käppi und kurze Hose, das ist heute ganz gut. 23 Grad haben wir aktuell, zum Beispiel in Südkirchen und Appelhülsen. Und bis zu 34 Grad geht's heute rauf. Dazu gibt es bei nur wenigen Wolken viel Sonnenschein und es bleibt trocken. Der Wettertrend: morgen und am Freitag geht es oft sonnig weiter. Allerdings sind im Tagesverlauf einzelne Schauer und Gewitter möglich und die können auch mal kräftig ausfallen.
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3: Sie sind staufrei unterwegs. Wenn Sie noch was sehen, Staus, Störungen oder Blitzer, gerne durchgeben per WhatsApp oder anrufen. Kostenfrei 0800 20 20 620.
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3: Servicemann Carsten Abend hat es gerade gesagt, 34 Grad erwarten uns heute und richtig viel Sonne. Und da ist es ja auch immer wichtig, dass wir eingecremt sind, damit wir auch ohne Sonnenbrand gut durch den Tag kommen. Und Hanna, heute ist Mittwoch, heißt Mama, mach mal Mittwoch. Und da geht es ums Eincremen.
6: Oh ja, Eincremen. Ich hasse Eincremen, wirklich. Und es gibt so viele unterschiedliche Sonnencremes, das überfordert mich schon immer beim Kauf. Und meine Kinder überfordern mich an sich beim Eincremen, weil die das immer alles alleine machen wollen und dann ist die Sonnencreme überall im Haar und
3: weiß
6: in den Kleidung. Und dann gerade schön bei diesen weißen T-Shirts, wenn dann so ein gelber Rand entsteht, der auch gar nicht rausgeht in der Waschmaschine.
3: Nett.
6: Ja, darum geht's heute.
3: Und das hören wir gleich in gut 15 Minuten um 20 nach 9 hier bei Radio Kiepenkerl.
6: Ihr Morgenteam, Tiziana Boge
3: und Hanna Stork.
6: Guten Morgen.

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1: Und Hanna Storck, guten Morgen. Hanna, du erzählst heute bei Mama mach mal, heute ist nämlich Mama mach mal Mittwoch, vom ganz normalen Familienwahnsinn. Und jetzt gibt's eine neue Folge und darum geht's um etwas, das wir heute unbedingt machen sollten. Und zwar ums Eincremen.
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0: Ich liebe den Sommer, ich hasse Eincremen. Letztens stand in der Drogerie ein Mann neben mir vor dem Regal und ich las die pure Verzweiflung in seinem Gesicht, ja? Nimmst du den Totalblocker 50 für Kinder oder das normale Zeug oder die Sensitive oder medizinische Marke oder Hausmarke? Dann auf jeden Fall darauf achten, dass dieses Octo-Zeugs, diese Octocrylene nicht darin sind. Krebserregend. Nächste Entscheidung. Spray, Tube, Cremeroller. Handlich oder groß? Was sagt Ökotest? Was sagt Stiftung Warentest? Verdammt! Der Typ neben mir fasste schön zusammen. Scheiß viel Auswahl. Dabei will ich doch einfach nur geschützt sein beim knackig braun werden, aber bloß nicht krebsrot. Andererseits hätte ich schon gern, dass meine Beine nicht weiter wie zwei laufende Mozzarella-Sticks aussehen. Dann die Praktiken des Eincremens. Machen Sie es direkt in die Hand und schmieren dann oder lieber direkt auf die Partie, die Sie eincremen möchten? Meine Kinder sind da sehr unterschiedlich. Mein 5-Jähriger schmiert sich das Zeug am liebsten mit beiden Händen gleichzeitig ins Gesicht und beschwert sich dann, dass es im Auge brennt. Die Kleine ist 4, die kann alles allein. Was dazu führt, dass sie Sonnencreme überall hat. Im Kleid, im Haar. Und da muss ich immer an den Handabdruck auf dem Auto meiner Nachbarin denken. Schön für immer im Lack verewigt. Das war bestimmt Lichtschutzfaktor 100 und dann so eine naturkosmetische, die nach 6 Stunden immer noch nicht eingezogen ist. Da sehen sie nach dem Eincremen aus wie der Maskentyp aus Scream. Apropos einziehen lassen. Letztens stand meine 4-Jährige vor mir, war im Sandkasten. Paniert wie ein Wiener Schnitzel, aber geschützt. Kinder, irgendwas ist immer.
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0: 10:30 ist es. Einen schönen Mittwoch mit Radio Kiepenkerl.
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2: Mit Andrea Brandt. Guten Morgen. In Coesfeld fragen sich einige von Ihnen, wo die Figur des heiligen Lodgerus ist, die auf der Brücke am Walkenbrückentor gestanden hat. Die Stadt erklärt auf unsere Nachfrage, dass ein Steinmetz die mehrere hundert Jahre alte Figur restauriert. Wetter und Vandalismus haben unter anderem an Nase und Fingern Spuren hinterlassen. Nach der Restaurierung soll die historische Figur voraussichtlich im Stadtmuseum einen geschützten Platz finden. Am bisherigen Standort draußen auf der Brücke am Walkenbrückentor soll dann ein Abguss des Originals stehen. Damit setzt die Stadt einen Vorschlag um, den ein Coesfelder beim Stadtdialog Anfang des Monats gemacht hatte. Feuerwehren im Kreis Coesfeld stellen sich auf zunehmende Hitzephasen ein. In der Gemeinde Nordkirchen können Feuerwehrleute bei bestimmten Einsätzen dünnere Schutzkleidung tragen, beispielsweise wenn es darum geht, technische Hilfe zu leisten. In Dülmen gibt es ebenfalls leichtere und auch hellere Schutzkleidung für die Feuerwehren. Sie ist sandfarben, heizt sich weniger auf, Schmutz ist besser zu erkennen und die Feuerwehrleute auch. Ähnlich ist es in Coesfeld. Hier packt die Feuerwehr im Vorfeld von Hitzeperioden außerdem vorsorglich Boxen mit Getränken, zusätzlichen Schläuchen und Feuerpatschen, um Flammen bei Bodenbränden zu bekämpfen. Heavy-Metal-Fans aus dem Kreis Coesfeld feiern beim Wacken Open Air in Schleswig-Holstein. Heute startet eines der größten Metal-Festivals der Welt. Unter anderem mit dabei Klaus Lipper und seine Frau Andrea aus Hohenholte. In den vergangenen Jahren versank das Festival oft in Regen und Matsch. Heute heißt es zur Abwechslung mal, sich gegen Sonne und Hitze schützen.
3: Wir beide haben ja schon geübt. Wir waren vor drei oder vier Wochen beim Mainstream in Münster. Da waren ja 40 Grad. Ne? Da sind wir schon ordentlich gestellt. Was willst du machen? Du hast was auf dem Kopf, klar. Man muss nicht schon mittags um 12 vielleicht, sagen wir, das 10. Bier getrunken haben. Es reicht auch, wenn man das um 6 getrunken hat.
2: Klingt nach viel Spaß. Das Wacken Open Air läuft bis Sonntag. 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
0: Dankeschön, Andrea. Das Radio Kiepenkerl-Wetter für den Kreis Coesfeld. Servus an Carsten Abend. Heute geht's absolut ins Freibad, oder?
4: Ja, ist ein guter Platz. Vielleicht dann auch im Schatten, denn es wird richtig heiß heute. 34 Grad schaffen wir. Aktuell haben wir schon 25 Grad. Zum Beispiel in Seppenrade und Coesfeld. Dazu begleitet uns die Sonne und Regen ist nicht in Sicht. Der Wettertrend. Morgen und am Freitag ist die Sonne neben Wolken auch gut mit dabei. Allerdings können sich im Tagesverlauf dann einzelne Schauer und Gewitter bilden und die können auch mal mit Starkregen, Hagel und Sturmböen daherkommen.
0: Bei Gewitter bitte raus aus dem Wasser.
4: Ja.
0: Danke.
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0: So, wir schauen auf die Straßen im Kreis Coesfeld. Das sieht gut aus. Aktuell liegen mir keine Meldungen vor. Und es sieht gut aus, was Veranstaltungen angeht heute.
6: Ja.
0: Richtig viel los im Kreis.
6: Super, super viel. Und was genau da alles dabei ist, da sprechen wir gleich drüber in gut 20 Minuten.
0: Hier ist Ihr Radio Kiepenkerl Morgenteam, Tiziana Boge
6: und Hanna Stork.
0: Guten Morgen.

0: Rein geht's in den Mittwoch mit Radio Kiepenkerl und ihrem Morgenteam Tiziana Boge
1: und Hanna Stock. Guten Morgen. Heute gilt im Kreis Coesfeld Sonnencreme drauf, Wasserflasche ganz wichtig einpacken und bloß nicht so zu Hause versauern bei richtig viel Sonne und 34 Grad ist heute nämlich einiges los.
0: Ja, da sollten sie was draus machen. Los geht's am Nachmittag schon in Lüdinghausen auf dem Marktplatz. Gibt's von 15 bis 18 Uhr ein kostenloses Pop-up Atelier für Kinder und Jugendliche zwischen 10 und 14 Jahren. Da kann gemalt werden, gebartigt und sogar Bodypainting.
1: Das ist richtig cool.
0: Das finde ich richtig cool. Ja. Dürfen das auch Erwachsene? Also Vorkenntnisse braucht da niemand, nur ein bisschen Lust und Farbe.
1: In Herbahn können Sie heute etwas Gutes tun. Ganz wichtig, im Jochen-Klepper-Haus läuft von 16.30 Uhr bis 20.30 Uhr eine Blutspendeaktion. Und zur Stärkung gibt's hinterher sogar Bratwurst mit hausgemachter Currysoße.
0: Wow, sonst gibt's ja immer nur Brötchen.
1: Ja.
0: Am Abend wird's dann musikalisch. Im Innenhof der Burg Lüdinghausen startet die Reihe Mittwochs in Lüdinghausen. Los geht's hier um 18 Uhr und auch da der Eintritt frei.
1: Und für alle, die den heißen Tag lieber mit einem coolen Film ausklingen lassen wollen, im Haus Katharina in Olfen läuft um 19 Uhr Ich bin dann mal weg mit Harpe Kerkeling. Und das Beste, auch hier ist der Eintritt frei.
0: Sehr guter Film, kann ich nur empfehlen. 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
1: Mit Marc Weiß. Schönen guten Morgen. Die 2020er Jahre könnten für Deutschland zu einem verlorenen Jahrzehnt werden. Zu dieser sehr pessimistischen Einschätzung kommt Arbeitgeberpräsident Dulger. Das letzte gute Jahr für die Wirtschaft sei 2019 gewesen, sagte er. Seitdem verwalte man nur noch einen Rückstand. Dazu passend kam vorhin diese Meldung. BMW baut weltweit 8000 Stellen ab. Das Ganze soll über natürliche Fluktuation und freiwillige Abfindungen geschehen, meldet der Autohersteller. BMW ging es zuletzt im Vergleich zu Mercedes und VW und seinen Töchtern noch relativ gut. Am Stellenabbau kommt aber offenbar auch BMW nicht vorbei. Danny Hoppe aus dem Newsteam. Zurück zum Arbeitgeberpräsident Dulger sagte auch, die jetzt angeschobenen Reformen seien richtig, aber das reiche alles nicht und es brauche noch mehr Zeit.
2: Genau, denn momentan hätten wir immer noch zu hohe Abgaben, zu hohe Energiekosten, zu viel Bürokratie und eine Infrastruktur aus dem letzten Jahrhundert, kritisiert Dulger. Und den einen großen Wurf, der dieses Dilemma löse, den gäbe es eben nicht. Vor uns liege jetzt ein Jahrzehnt Arbeit und da sei auch Bundeskanzler Merz gefordert, er müsse all die nötigen Reformen auch vernünftig erklären, sonst dürfe man sich nicht über Widerstand wundern. So sieht es auch die Chefin des Bundesverbands der deutschen Industrie, Gönner. Bei den Unternehmen sei in den letzten Jahren einfach viel Vertrauen in die Politik verloren gegangen. Sie geht auch nochmal auf die Ampel ein, die habe damals auch schon ein Wirtschaftsprogramm versprochen, dann sei die Regierung zerbrochen und nichts sei umgesetzt worden. Stattdessen habe man Stagnation und Rezession erlebt. Deshalb müssten die angekündigten Reformen im Herbst jetzt auch wirklich umgesetzt werden.
1: Infos von Danny Hoppe aus dem News-Team. Vielen Dank und jetzt die weiteren Themen in der Zusammenfassung. Die US-Regierung hat die Einfuhr von humanoiden Robotern aus dem Ausland ab sofort verboten. Die meisten kamen bisher aus China. Begründung für das Verbot: im Ausland hergestellte Roboter könnten ein Cybersicherheitsrisiko sein. Das wiederum gefährde die Sicherheit der Infrastruktur und der US-Bevölkerung, heißt es aus dem Weißen Haus. Nach einigen Tagen Pause wird im Iran-Krieg wieder geschossen. Nach US-Angaben feuerte der Iran Raketen auf US-Ziele in Jordanien. Daraufhin griff das US-Militär mit Unterstützung Saudi-Arabiens Ziele im Iran an. Man habe Terrorgruppen, die dem Iran nahestünden, getroffen, heißt es offiziell. In Nordrhein-Westfalen gibt es Korruptionsermittlungen in einem weiteren Gefängnis. Die JVA Willig I sei Mitte Juli schon durchsucht worden. Das bestätigte die Staatsanwaltschaft Krefeld. Ermittelt wird demnach gegen zwei Vollzugsbeamte, unter anderem wegen des Verdachts des Drogenhandels und der Bestechlichkeit. Schon vorher waren Razzien wegen mutmaßlich korrupten Beamten in den Gefängnissen von Euskirchen und Rheinbach bekannt geworden. Auch die JVA Siegburg wurde durchsucht. Hier allerdings ging es um Hinweise auf einen bevorstehenden Gefangenenaufstand. Aber auch hier soll der Hinweisgeber von korrupten JVA-Beamten gesprochen haben. Die Fälle haben inzwischen schon mehrfach den Rechtsausschuss des Landtages beschäftigt. Der Fall aus Willig sei den Mitgliedern aber bisher nicht mitgeteilt worden, sagt die FDP. Ein Sprecher des Justizministeriums sagte, man sei hier aktuell noch in der Klärung. Und das waren die Nachrichten mit Marc Weiß.
3: Das Wetter.
4: Ja, das ist relativ schnell erzählt heute. Sonnig und heiß wird es, 32 bis 36 Grad. Heute Nacht wird es auch kuschelig warm bei 18 bis 23 Grad. Morgen Vormittag dann erst noch heiter. Ab dem Nachmittag wird es wechselhafter mit Schauern. Dann kann es auch mal ein Gewitter oder ein Hagelschauer geben. Ab Freitag dann freundlich und nicht mehr ganz so heiß.
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4: Mindestens 10 Minuten länger braucht er auf diesen Autobahnen. A3 Köln Richtung Oberhausen zwischen Duisburg-Wedau und Oberhausen-Lierich. 3 Kilometer Stau, da braucht er eine knappe Viertelstunde länger. A3 Arnheim Richtung Köln zwischen Dienstlaken Süd und Kreuz Oberhausen West 5 Kilometer plus 10. A44 Dortmund Richtung Kassel zwischen Büren und Marsberg 5 Kilometer, 20 Minuten kommt da oben drauf. A44 Kassel Richtung Dortmund zwischen dem Kreuz Werl und Kreuz Dortmund-Unna 5 Kilometer, 11 Minuten on top. A57 Köln Richtung Krefeld zwischen Kreuz Meerbusch und Krefeld-Oppum 2 Kilometer, 10 Minuten bedeutet das für euch länger. Und die A57 gegen Richtung Krefeld Richtung Köln zwischen Holzbüttgen und Neuss-Reuschenberg 2 Kilometer, auch hier 10 Kilometer on top. Gute Fahrt!
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4: Claudia Löhrs hier. Wunderschönen Mittwochvormittag. Ja, es wird heiß heute, das wissen wir alle. Aber ich fand persönlich, die Nacht war eigentlich noch ganz angenehm. Das ist im Moment so eine trockene Hitze, habe ich gelesen. Dadurch fühlt sich das für uns einfach ein bisschen besser an. Und wir starten mit einem sehr chilligen 90er in dieser Stunde. Hier ist DJ Bobo, Everybody. Hallo zusammen, schönen Vormittag.

0: 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Tja, so sieht's auch mal aus, oder? Aber wirklich, war wie aus dem Bilderbuch da draußen. Ja, ich hätte eine klare Empfehlung für euch, ne? Wenn es irgendwie geht, echt ab ans Wasser heute. Wir haben so viele schöne Badeseen hier in NRW, die stellen wir euch ja auch in dieser Woche vor im Programm. Oder natürlich ganz klassisch das Freibad. Jackpot, wer da heute Vormittag schon chillen kann. Wir haben euch mal gefragt, was macht denn für euch den perfekten Freibadbesuch aus?
1: Also gerade macht das aus, dass wir frei haben, dass wir hier zusammen spielen, dass die Tochter nicht im Kindergarten ist und wir hier gefrühstückt haben.
2: Auf jeden Fall, die Abkühlung ist super und ja, mal in die Sonne, mal in den Schatten, das ist quasi perfekt.
3: Nette Atmosphäre, das Wasser ist toll. Schön bewegen, bisschen Sonnenschein, hier ist aber auch total schöner Schatten, bisschen entspannen, ein paar Snacks dabei und ein bisschen die Seele baumeln lassen.
4: Eine Mischung aus Bewegung, Entspannung, paar Snacks dabei, eine leckere Wassermelone und ab und zu natürlich ein bisschen planschen.
0: Das klingt in der Tat nach einem sehr vernünftigen Sommertag. Vielleicht könnt ihr ja später auch noch ein bisschen planschen, bisschen früher aus dem Büro raus. Vielleicht funktioniert das. Wir springen gleich im Radio auf jeden Fall schon mal in den nächsten Badesee. Wir stellen euch den Freilinger See in Blankenheim vor. Ja.

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1: Um 10.30 Uhr mit Andrea Brandt. Guten Tag. Auf der Brücke am Walkenbrückentor in Coesfeld fehlt etwas. Einigen von Ihnen ist es schon aufgefallen. Die Figur des heiligen Ludgerus ist weg. Die Stadt erklärt auf unsere Nachfrage, dass ein Steinmetz die mehrere hundert Jahre alte Figur restauriert. Wetter und Vandalismus haben unter anderem an Nase und Fingern Spuren hinterlassen. Nach der Restaurierung soll die historische Figur voraussichtlich im Stadtmuseum einen geschützten Platz finden. Am bisherigen Standort draußen auf der Brücke am Walkenbrückentor soll dann ein Abguss des Originals stehen. Damit setzt die Stadt einen Vorschlag um, den ein Coesfelder beim Stadtdialog Anfang des Monats gemacht hatte. Freibäder im Kreis Coesfeld rechnen am ersten richtig heißen Ferientag heute mit einem zusätzlichen Ansturm. Das Freibad in Billerberg beispielsweise öffnet deshalb heute und morgen etwas länger als üblich. Rund um den Silbersee, gleich hinter der Kreisgrenze bei Haus Dülmen, achten Ordnungsamt-Mitarbeiter heute verstärkt darauf, dass Autos nicht an den Straßenrändern parken und möglicherweise Rettungswege blockieren. Das Wellenfreibad in Nottuln hat zusätzliche Mitarbeiter eingeplant. Im DÜB in Dülmen unterstützt jetzt in den Ferien die Deutsche Lebensrettungsgesellschaft das Team. Unter anderem Heavy-Metal-Fans aus Nottuln und Hohenholte freuen sich bis Sonntag mit anderen Fans beim Wacken Open Air abzurocken. Heute startet eines der weltweit größten Festivals dieser Art. Klaus Lipper und seine Frau Andrea aus Hohenholte sind froh, dass diesmal das Wetter mitspielt. In den vergangenen Jahren versanken die Festivalbesucher häufig im Matsch.
2: Bei Hitze ist natürlich der Vorteil, du kannst dich überall so aufs Gras setzen. Also es gibt sowieso viele Sitzmöglichkeiten, es gibt Zelte, wo Sachen verkauft werden, wo man sich aber gemütlich auf Bänke hinsetzen kann. Das ist immer sehr schön, kommt man immer mit anderen Leuten ins Gespräch. Ne? Ja, und das kann man zum Beispiel bei Regen dann wieder nicht.
1: Das Paar sieht die Hitze insgesamt gelassen. Es hat schon vor einigen Wochen beim Vainstream Festival in Münster bei noch heißeren Temperaturen gefeiert. 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Das Wetter für den Kreis Coesfeld, viel Sonne und dazu bis zu 34 Grad zwischen Holtwig, Ortmarsbocholt und Herbern. Der Wettertrend, morgen ähnlich heiß, erste Schauer und Gewitter sind möglich, am Freitag dann wieder unter 30 Grad.
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1: Hallo Autofahrer, es läuft soweit auf den Straßen im Kreis Coesfeld. Sollten Sie was entdecken, Staus, Blitzer, Störungen aller Art, geben Sie gerne Bescheid, kostenfrei unter 0800 2020 620.
3: Claude Lörs hier, hallo zusammen. Linkin Park rockt jetzt für euch, ab demnächst übrigens mit Sternchen. Ganz aktuelle Meldung, die gehören zu den Auserwählten, die einen Stern auf dem Walk of Fame bekommen. Emptiness Machine jetzt für euch. Gleich noch ein entspannter Seal mit Kiss.

0: knackig heiß wird's heute.
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0: Ja, und auch in den nächsten Tagen richtig schön, sommerlich warm, auch am Wochenende noch richtig angenehm. Also perfekt, sich an irgendeinen schönen Badesee zu packen. Und ich finde, auch wenn man mal ein halbes Stündchen fährt, lohnt sich vielleicht auch mal was Neues auszuprobieren. Heute checken wir mal den Freilinger See in Blankenheim. Da haben wir vor Ort mal nachgefragt, ist das ein Match oder nicht?
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2: Das große Badesee-Tindern. Wo treffen wir uns?
3: Wir sind in Kreis Euskirchen, Blankenheim, Freilinger, Freilinger See.
2: Muss ich was bezahlen?
4: Nein. Freier Eintritt.
3: Parkgebühr natürlich, pro Tag 4 Euro.
2: Was können wir da machen?
5: Schwimmen, was essen, gemütlich.
6: Natur genießen.
5: Ja, und hier kann man ja auch Bötchen fahren.
3: Wandern, Fahrrad fahren. Man hat hier das Eifelcamp mit sehr vielen Möglichkeiten auch für Kinder. Bietet sich auch hier Yoga an zum Beispiel. Ja, das hat einer angefangen aus Nettersheim. Einmal in der Woche, samstags ist das zum Beispiel. Dann machen sie so Workout hier. Ne? Da gibt es dann Fitnessgeräte gibt es hier als Sportattraktivität.
2: Kann ich meine Kids mitbringen?
3: Kinder, Hunde, alles. Oma, Opa. Alles geht.
2: Treffen wir uns zum Essen oder nur für Drinks?
3: Genau, wir haben Essen mit, aber es gibt eine wunderbare Snackbude direkt die Ecke rum. Wir haben ja Cocktails, wir haben selbstgemachte Limonaden, wir haben leckeres Bier, selbstgemachte Pizzen haben wir, selbstgemachte Burger.
2: Können wir da chillen?
4: Ja, kann man wunderbar chillen, die Sonne genießen und einfach die Ruhe.
2: Ist es ein Match?
3: Ja, auf jeden Fall.
4: Ja.
3: Weil es einfach passt.
7: Ja, also auf den ersten Blick gefällt es mir.
5: Sie lässt sich ja überraschen, sie war noch nie hier.
7: Das wird der Eifel ein bisschen erkunden.

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1: Mit Marc Weiß. Schönen guten Tag. Was läuft eigentlich in unseren Gefängnissen aktuell in Nordrhein-Westfalen? Das dürften sich inzwischen viele Menschen fragen. Denn nach Razzien in den JVAs Euskirchen, Rheinbach und Siegburg rückt jetzt das nächste Gefängnis in den Mittelpunkt. Diesmal ist es die JVA Willig I. Danny Hoppe aus dem News-Team. Auch da wird inzwischen gegen zwei Vollzugsbeamte ermittelt.
2: Genau, da geht es um den Verdacht des Drogenhandels und der Bestechlichkeit. Das hat eine Sprecherin der Staatsanwaltschaft Krefeld bestätigt. Demnach gab es in der JVA schon am 13. Juli Durchsuchungen. Die Beweise, die dabei sichergestellt wurden, werden gerade ausgewertet. Mehr wollte die Staatsanwaltschaft dazu nicht sagen. Damit ist die Liste der Gefängnisse, in denen offenbar etwas schief läuft, nochmal um eins länger geworden. In Euskirchen und Rheinbach geht es ja auch um mutmaßlich korrupte Beamte und in der JVA Siegburg sollen Gefangene angeblich eine Meuterei geplant haben. Der neue Fall erhöht natürlich nochmal den Druck auf NRW-Justizminister Limbach.
1: Es wäre sehr erstaunlich, wenn es nicht so wäre, oder? Der Rechtsausschuss des Landtages hat sich doch auch schon mehrfach mit der Lage in den Gefängnissen beschäftigt, aber von den Ermittlungen in Willig war bisher da gar keine Rede.
2: Nein, und deshalb gibt es von der FDP auch Vertuschungsvorwürfe in Richtung Landesregierung. Denn schon im Juni hatten Beschäftigte der JVA Willig I einen Brandbrief veröffentlicht. Da ging es um eine hohe Arbeitsbelastung und angeblich interne Verfehlungen. Der Brief war auch an die Medien gegangen und über ihn war auch im Rechtsausschuss des Landtags gesprochen worden. Dass aber auch gegen Beamte in Willig ermittelt werde, kam nicht zur Sprache. Und da will die Opposition jetzt von Limbach wissen, warum nicht. Aus dem Justizministerium hieß es dazu heute nur, man sei da gerade in der Klärung.
1: Infos von Danny Hoppe aus dem News-Team. Vielen Dank. Jetzt die weiteren Themen in der Zusammenfassung. Auch BMW kommt in der Krise am Stellenabbau nicht vorbei. Als letzter deutscher Autokonzern legen die Münchner ein Stellenabbauprogramm auf. Weltweit sollen rund 8000 Jobs wegfallen. Man versuche bei BMW die Stellen über natürliche Fluktuationen und Abfindungen abzubauen, heißt es aus München. Der Waldbrand auf der griechischen Urlaubsinsel Paros ist unter Kontrolle. Die Lage habe sich deutlich verbessert, sagt die Feuerwehr. Vollständige Entwarnung gibt es allerdings wegen der aktuell noch starken Winde nicht. Es gibt auch deutsche Konzerne, die in diesen Zeiten Gewinne machen, sogar mehr als sie selber dachten. Die Deutsche Bank hat im zweiten Quartal einen Rekordgewinn eingefahren. Der Nettogewinn stieg um 10% auf 1,9 Milliarden Euro und übertraf damit die Erwartungen der Analysten. Der Umsatz stieg im Vergleich zum Vorjahresquartal um 9% auf 8,48 Milliarden Euro. Das Plus ergab sich vor allem im Investmentbanking. Deutsche Bankchef Sewing sagte, man sei zuversichtlich, die Ziele auch für 2028 zu übertreffen. Als einen Grund für dieses Rekordergebnis nannte Sewing den verstärkten Einsatz von KI. Das gebe Kunden mehr Möglichkeiten und helfe der Bank gleichzeitig Kosten zu sparen. Und das waren die Nachrichten mit Marc Weiß.
3: Das Wetter. Das ist durch und durch ein schöner Sommertag. Sehr warm wird es, bis zu 36 Grad kriegen wir in der Nacht. Kühlt es leider nicht so ab wie letzte Nacht. 18 bis 23 Grad werden es noch. Morgen starten wir erstmal freundlich in den Tag. Später gibt es dann Schauer und Gewitter. Ab Freitag wird es dann freundlich und angenehm.
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3: Wir schauen mal auf die Autobahnen. Gute Viertelstunde länger braucht ihr auf diesen Strecken. A3 Köln Richtung Oberhausen zwischen Duisburg-Wedau und Oberhausen-Lierich. 4 Kilometer, da ist es fast eine Viertelstunde, die ihr da länger braucht. A30 Rheine Richtung Bad Oeynhausen zwischen Kreuz Lotte-Osnabrück und Osnabrück-Nahe. 9 Kilometer, auch eine Viertelstunde. Und die A44 Kassel Richtung Dortmund zwischen Kreuz Werl und Kreuz Dortmund-Unna. 6 Kilometer Stau. Knapp 20 Minuten kommt da oben drauf für euch.
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3: Wow, das ist wild hier. Jeder von euch weiß mit ziemlicher Sicherheit, wie ein Bobbycar aussieht. Marcel Paus aus Hessen, der hat damit jetzt einen Geschwindigkeitsrekord hingelegt. Der ist mit diesem Ding fast 150 km/h eine Bergstraße in Österreich runtergebrettert. Okay, er hat es ein kleines bisschen frisiert, aber er ist ohne Motor gefahren. Gebremst hat er übrigens mit normalen Hallenschuhen. Bremsweg war 230 Meter lang. Da hat er wohl heiße Füße gekriegt, schätze ich.

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0: Miles Smith zusammen mit Niall Horan. Drive safe. Claudia Löß hier. Schönen Mittwoch euch in Wacken. Werden ja heute die ganz dicken Bühnen aufgemacht. Ich meine, das Festival läuft schon seit dem Wochenende, aber mittwochs wird da traditionell der Holy Ground gestürmt. Ja, wie? Ich meine, Wacken ohne Regen, ohne Matsch, was ist denn das? Wettertechnisch ist das ja sowieso irgendwie auch hopp oder top, ne?
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2: Alles, was lange Haare und schwarze Klamotten hat, ist jetzt auf dem Weg in den Norden. Wacken! Open Air, der Mettlacker. Im Matsch sind alle gleich. Ja, das ist kein Ort, das ist ein Gefühl. Obwohl eigentlich eher ein Aggregatzustand, ne? Flüssig oder fest, es gibt ja immer nur die zwei Extreme. Entweder ist es so trocken und der Boden so knüppelhart, dass der Moshpit aussieht wie die Szene aus König der Löwen, wo 10.000 Gnus durch die Savanne brettern. Da hängt Feinstaub über Schleswig-Holstein, dass du meinst, es wären Smogbilder aus Delhi in Indien. Ja, da kriegst du beim Headbang eine richtige Staublunge. Aber keine Sorge, normalerweise regnet's ja. Und dann schwimmst du halt 4 Tage im Schlammbad. Wacken wird zum Metal-Moor-Gebiet und der Boden zum gummistiefelfressenden Ungeheuer. Aber ist ja alles nichts, was eine warme Palette Dosenbier nicht vergessen machen kann. Obwohl, immer dran denken, Schlamm vergeht, Erinnerungen bleiben.
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1: Um 11.30 Uhr mit Andrea Brandt. Guten Tag. Auf der Brücke am Walkenbrückentor in Coesfeld fehlt etwas. Einigen von Ihnen ist es schon aufgefallen. Die Figur des heiligen Ludgerus ist weg. Die Stadt erklärt auf unsere Nachfrage, dass ein Steinmetz die mehrere hundert Jahre alte Figur restauriert. Wetter und Vandalismus haben unter anderem an Nase und Fingern Spuren hinterlassen. Nach der Restaurierung soll die historische Figur voraussichtlich im Stadtmuseum einen geschützten Platz finden. Am bisherigen Standort draußen auf der Brücke am Walkenbrückentor soll dann ein Abguss des Originals stehen. Damit setzt die Stadt einen Vorschlag um, den ein Coesfelder beim Stadtdialog Anfang des Monats gemacht hatte. Freibäder im Kreis Coesfeld rechnen am ersten richtig heißen Ferientag heute mit einem zusätzlichen Ansturm. Das Freibad in Billerberg beispielsweise öffnet deshalb heute und morgen etwas länger als üblich. Rund um den Silbersee, gleich hinter der Kreisgrenze bei Haus Dülmen, achten Ordnungsamt-Mitarbeiter heute verstärkt darauf, dass Autos nicht an den Straßenrändern parken und möglicherweise Rettungswege blockieren. Das Wellenfreibad in Nottuln hat zusätzliche Mitarbeiter eingeplant. Im DÜB in Dülmen unterstützt jetzt in den Ferien die Deutsche Lebensrettungsgesellschaft das Team. Unter anderem Heavy-Metal-Fans aus Nottuln und Hohenholte freuen sich bis Sonntag mit anderen Fans beim Wacken Open Air abzurocken. Heute startet eines der weltweit größten Festivals dieser Art. Klaus Lipper und seine Frau Andrea aus Hohenholte sind froh, dass diesmal das Wetter mitspielt. In den vergangenen Jahren versanken die Festivalbesucher häufig im Matsch.
2: Bei Hitze ist natürlich der Vorteil, du kannst dich überall so aufs Gras setzen. Also es gibt sowieso viele Sitzmöglichkeiten. Es gibt Zelte, wo Sachen verkauft werden, wo man sich aber gemütlich auf Bänke hinsetzen kann. Das ist immer sehr schön, kommt man immer mit anderen Leuten ins Gespräch. Ne? Ja, und das kann man zum Beispiel bei Regen dann wieder nicht.
1: Das Paar sieht die Hitze insgesamt gelassen. Es hat schon vor einigen Wochen beim Mainstream Festival in Münster bei noch heißeren Temperaturen gefeiert. 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Das Wetter für den Kreis Coesfeld, viel Sonne und dazu bis zu 34 Grad zwischen Holtwig, Ottmarsbocholt und Herbern. Der Wettertrend, morgen ähnlich heiß, erste Schauer und Gewitter sind möglich, am Freitag dann wieder unter 30 Grad.
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1: Hallo Autofahrer, es läuft soweit auf den Straßen im Kreis Coesfeld. Sollten Sie was entdecken, Staus, Blitzer, Störungen aller Art, geben Sie gerne Bescheid, kostenfrei unter 0800 2020 620.
3: Claudia Lürs hier, hallo zusammen, schönen Mittwoch. Klassiker aus den 80ern habe ich gleich für euch von Culture Club, Karma Chameleon. Und das hier ist erstmal Benson Boone. Ich feiere ihn echt immer noch für diesen Song. Beautiful Things.

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0: 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Felix Jan und Ray Dalton ist das für euch im besten Mix. So, und den hier, den kennt jeder, oder? Natürlich, das ist Donald Duck. Ich liebe ihn so sehr. Donald Duck, der rasende Reporter beim Entenhausener Kurier. Und der hat jetzt einen ganz besonderen Rechercheauftrag bekommen. Donald Duck radelt durch das Ruhrgebiet. Könnt ihr bald nachlesen in einem speziellen Sonderheft. Hinter der Idee steckt Johannes Kanti vom Egmont Verlag.
1: Donald muss für eine Reisereportage ins Ruhrgebiet, er soll keine Sensation mit nach Hause bringen, sondern Fotorealismus. Da begegnet ihm ein Außerirdischer und das Ganze neigt zur Katastrophe und zur Sensation.
0: Viel los im Port also. Und es ist wirklich total süß. Donald kommt wirklich rum von Dortmund nach Duisburg vorbei an Villa Hügel, der Zeche Vollverein, Gasometer in Oberhausen, da kommt er auch vorbei. Also richtiges Highlight für Fans und ganz ehrlich auch mal, man kann ihn nur lieben, den Donald, oder?
1: Vom Charakter her kommt er besser bei den Leuten an, weil er scheitert. Donald scheitert für andere, dann muss man es selber nicht. Man hat immer auch ein bisschen Mitleid mit ihm, manchmal auch nicht, weil er einfach falsche Entscheidungen trifft und deshalb scheitert. Er richtet uns auf, weil Donald steht danach immer wieder auf. Also ist ein Fehler hält ihn nicht davon ab, den nächsten zu machen oder die nächste Sache anzugehen. Und ich glaube, die Einstellung brauchen wir alle ein bisschen.
0: Ja, da ist vielleicht was dran. Also mehr Donald Duck wagen sozusagen. Das ist das Motto. Das Heftchen gibt es dann übrigens ab Freitag zu kaufen.
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1: Mit Marc Weiß. Schönen guten Tag. Die einen lieben sie und kommen kaum noch ohne sie aus. Den anderen bereitet sie dagegen große Sorgen oder Angst. Künstliche Intelligenz. Und jetzt wird es ungewöhnlich. Selbst führenden KI-Experten geht die Entwicklung im Moment zu schnell. Mehr als 1000 von ihnen haben einen Brief an die US-Regierung veröffentlicht, darunter Forscher und Manager von OpenAI, Anthropic, Meta und Google. Sie alle warnen vor Kontrollverlust. Danny Hoppe mit weiteren Infos.
2: Die Experten warnen, dass Software mit KI schon bald in der Lage sein könnte, sich selbst weiterzuentwickeln und dass es dann für den Menschen schwierig werden könnte, das noch zu verstehen oder zu kontrollieren. Gefordert wird deshalb, dass die neuen KI-Modelle langsamer veröffentlicht werden sollten. Eine große Sorge ist außerdem, dass die großen Tech-Konzerne die KI-Forschung automatisieren könnten. Hierfür brauche man klare internationale Regeln, heißt es. Ein Weckruf war jetzt nochmal der Zwischenfall, als ein KI-Modell von OpenAI sich bei einem Test Zugang zum offenen Internet verschafft hatte und dann auf eigene Faust wie ein Hacker in Systeme einer anderen KI-Firma eingedrungen war. Es war nicht der erste Fall, dass ein Modell der Kontrolle seiner Entwickler entwischen konnte. Der Vorfall gilt aber als besonders beunruhigend. OpenAI-Chef Sam Altman ist nicht unter den Unterzeichnern des Briefs, aber auch er hat jetzt eingeräumt, dass die Entwickler bei ihren KI-Modellen vielleicht freiwillig auf die Bremse treten müssten, damit die Gesellschaft die Chance bekomme, hier Schritt zu halten.
1: Danny Hoppe mit Infos, vielen Dank und jetzt weitere Themen in der Zusammenfassung. In NRW gibt es Korruptionsermittlungen in einem weiteren Gefängnis. Die JVA Willig I sei Mitte Juli durchsucht worden, bestätigte die Staatsanwaltschaft Krefeld. Ermittelt wird demnach gegen zwei Vollzugsbeamte, unter anderem wegen des Verdachts des Drogenhandels und der Bestechlichkeit. Es ist schon die vierte JVA in Nordrhein-Westfalen, in der wegen Korruption ermittelt wird. Auch BMW kommt in der Krise am Stellenabbau nicht vorbei. Als letzter deutscher Autokonzern legen die Münchner ein Abbauprogramm auf. Weltweit sollen rund 8000 Jobs wegfallen. Man versuche, die Stellen über natürliche Fluktuationen und Abfindungen abzubauen, heißt es aus München. Der Waldbrand auf der griechischen Urlaubsinsel Paros ist unter Kontrolle. Die Lage habe sich verbessert, sagte ein Feuerwehrsprecher. Entwarnung gibt es aber wegen der aktuell starken Winde noch nicht. Das Landgericht Frankenthal in Rheinland-Pfalz hat in einem absoluten Autoklassiker entschieden. Das Auto wird in einer Waschanlage beschädigt und der Besitzer fordert vom Betreiber der Anlage Schadenersatz. In den meisten Fällen müsse der Kunde aber selber zahlen, hieß es von den Richtern. Auch in diesem Fall das Problem, der geschädigte Kunde muss nachweisen, dass der Schaden am Auto durch einen Fehler der Waschanlage entstanden ist und das ist fast immer unmöglich. Im konkreten Fall hatte ein Porsche-Besitzer die Waschanlage auf 10.000 Euro verklagt. Er behauptet, sein Auto sei aus der Führungsspur der Anlage gesprungen. Das konnte er aber nicht beweisen. Ein Sachverständiger hielt es für wahrscheinlicher, dass der Mann in der Anlage gelenkt habe und der Wagen dadurch aus der Spur kam. Einfacher ist es laut Experten in einer Anlage, in der das Auto feststeht und sich nur die Bürsten bewegen. Dann ist in der Regel der Betreiber der Anlage in der Beweispflicht. In Waschstraßen allerdings, durch die man mit dem Auto gezogen wird, hätten Kunden kaum eine Chance auf Schadenersatz, heißt es. Und das waren die Nachrichten mit Marc Weiß.
3: Das Wetter.
4: Ja, knackig warm heute. Bis auf 36 Grad kommen wir in der Spitze. Es bleibt sonnig und trocken den ganzen Tag über. Morgen bleibt es dann nochmal heiß. Nachmittag kann es Schauer und Gewitter geben. Ab Freitag beruhigen sich die Temperaturen dann. Dann bleiben wir erstmal knapp unter 30 Grad. Es bleibt aber sonnig und angenehm.
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4: Die Staus ab einer Viertelstunde Wartezeit für euch. Wir starten mit der A3 Köln Richtung Oberhausen. Zwischen Duisburg-Wedau und Oberhausen-Lierich 4 Kilometer Stau. Viertelstunde dauert es da länger. A4 Köln Richtung Aachen. Zwischen Dreieck Holmer und dem Kreuz Köln-Süd 3 Kilometer. Auch hier eine knappe Viertelstunde on top. A44 Kassel Richtung Dortmund. Zwischen Kreuz Werl und dem Kreuz Dortmund-Unna 5 Kilometer. Auch eine Viertelstunde hier. Und am Schluss die A46 Düsseldorf Richtung Heinsberg. Zwischen Neuss-Üdesheim und Neuss-Hafen 3 Kilometer Stau. Da braucht ihr eine halbe Stunde länger.
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4: Claudia Löwes hier. Hallo zusammen. Starken 80er habe ich gleich für euch. Ghostbusters. Absoluter Kult damals, ja. 84, der erste Film vom Geisterjäger. Aktuellen Hit dann gleich von Teddy Swims. Und das hier ist Carly Rae Jepsen. Schönen Mittwoch mit uns.

Teddy Swims ist es für euch, Mr. Know-It-All. Einen schönen Mittwoch euch, gleich 11:45. Wir schenken euch ja in dieser Woche täglich Tickets für wirklich starke Konzerte beim Zeltfestival Ruhr in Bochum. Und heute habe ich hier Karten liegen für den großartigen Tom O'Dell. Britischer Singer-Songwriter, kennt ihr? Das ist der Mann mit dieser, ja, mit dieser sehr einfühlsamen Stimme, der so unfassbar schön Gitarre spielen kann auch.

0: Wow. Der kann schon was, ne? Also den mal live zu erleben, das ist, glaube ich, schon was Besonderes. Tom O'Dell ist am 26. August in Bochum beim Zeltfestival Ruhr. Also das ist genau heute in 4 Wochen. Und ich habe hier 2 Tickets liegen. Also ruft mal schnell durch. Wollt ihr zu Tom O'Dell? Und warum möchtet ihr da unbedingt hin? Erzählt's mir gerne 0850 80 550. Das ist die Studio-Hotline. Dann landet hier direkt bei mir im Studio. 0850 80 550. Ich habe jetzt 2 Tickets für Tom O'Dell.
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1: Um 12.30 Uhr mit Andrea Brandt. Guten Tag. Um im Notfall schnell ausrücken und helfen zu können, braucht der Rettungsdienst des Deutschen Roten Kreuzes im Kreis Coesfeld moderne Wachen. Durch den Kostenstreit zwischen den Krankenkassen und Städten und Gemeinden verzögern sich jetzt allerdings Neu- und Ausbaupläne im Kreis. Betroffen sind noch nicht genehmigte Projekte in Nordkirchen, Olfen, Coesfeld, Dülmen und Senden, sagt Kreis-DRK-Chef Christoph Schlütermann. Die Folge seien teure Übergangslösungen, um fehlenden Platz auszugleichen.
2: Wenn wir keine Schulungsmöglichkeiten haben, um unsere Auszubildenden anzuleiten, wenn wir keine vernünftigen Unterbringungsmöglichkeiten haben für die Ruhebereiche unserer Mitarbeiter, die müssen dann in Containern untergebracht werden, dann sind das alles Kompensationsmaßnahmen, die suboptimal sind.
1: In dem Kostenstreit geht es unter anderem um Einsätze, bei denen der Rettungsdienst am Ende keine Patienten transportiert. Bis eine endgültige Lösung steht, gilt ein Kompromiss, der vorsieht, die Strukturen des Rettungsdienstes einschließlich der Wachen zu überprüfen. Im Kreis Coesfeld haben Unternehmen in diesem Jahr bislang weniger neue Ausbildungsverträge geschlossen als im Vorjahr. Die heimische Industrie- und Handelskammer stellt kurz vor Beginn des neuen Ausbildungsjahres Zahlen vor. Demnach ist die Zahl der Azubi-Verträge im Kreis Coesfeld fast 8% niedriger als im Vorjahr. Einerseits liege das daran, dass Unternehmen Stellen nicht besetzen konnten. Andererseits wären Unternehmen wegen der schwächelnden Wirtschaft zurückhaltend, neue Mitarbeiter einzustellen, sagt die IHK. In Coesfeld fragen sich einige von Ihnen, wo die Figur des heiligen Ludgerus ist, die auf der Brücke am Walkenbrückentor stand. Die Stadt erklärt auf unsere Nachfrage, dass ein Steinmetz sie restauriert. Wetter und Vandalismus haben unter anderem an Nase und Fingern der mehrere hundert Jahre alten Figur Spuren hinterlassen. Sie sollen nach der Restaurierung geschützter stehen, voraussichtlich im Stadtmuseum. Am bisherigen Standort draußen auf der Brücke steht künftig ein Abguss des Originals. 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Das Wetter für den Kreis Coesfeld sorgt für volle Eisdielen, Freibäder und heute Abend bestimmt auch Biergärten. Die Sonne scheint bei bis zu 34 Grad zwischen Darupfinnum und Dülmen. Der Wettertrend, morgen noch einmal ähnlich heiß, erste Schauer und Gewitter sind dann möglich.
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1: Hallo Autofahrer. Es läuft soweit auf den Straßen im Kreis Coesfeld. Sollten Sie was entdecken, Staus, Blitzer, Störungen, geben Sie gerne Bescheid. Kostenfrei unter 0800 20 20 620 oder Sie schicken uns eine Nachricht über WhatsApp.
3: Kurz nach 12:30. So, die 30 Grad haben wir auf jeden Fall geknackt. Hoffen wir, dass Deo hält, was es verspricht. Angenehme Mittagspause euch, Claudia Lösch hier. Hallo zusammen, schönen Mittwoch.

0: There Must Be an Angel, die Eurythmics für euch an diesem Mittwochmittag. Es geht um zwei Tickets für Tom Odell am 26. August beim Zeltfestival Ruhr. Mal sehen, wen ich in der Leitung habe. Hier ist Claudia Löhr. Hallo.
1: Hier ist der Dirk.
0: Hallo Dirk. Wie geht es dir? Was treibst du so bei dieser Hitze eigentlich?
1: Ja, ich bin noch bei der Arbeit und schwitze vor mir hin.
0: Ehrlich, was machst du denn für einen Job?
1: Ich bin im Versand tätig.
0: Okay, das heißt, ihr habt keine Klimaanlage und es ist einfach richtig hot.
1: So sieht's aus.
0: Dafür klingst du aber noch ganz cool, muss ich dir ehrlich sagen. Oder ist es die reine Verzweiflung eventuell?
1: Das täuscht.
0: Ja, warum rufst du an, mein lieber Dirk?
1: Ja, weil ich gerne die Karten haben möchte.
0: Aha.
1: Aber auch gar nicht so für mich selber, sondern für meine Tochter.
0: Ja.
1: Die ist nämlich dann totaler Fan von.
0: Wirklich?
1: Ja, ich meine, sie war schon mal auf so einem Konzert und hat immer gesagt, da möchte sie noch mal hin, das war so toll.
0: Du bist ein guter Papa, das muss ich mal sagen an der Stelle.
1: Oh, danke.
0: Ich vermute mal, deine Tochter hat es aber auch verdient, oder?
1: Die hat es auf jeden Fall verdient.
0: Erzähl ein bisschen von ihr, wie alt ist sie, was macht sie?
1: Meine Tochter ist jetzt 20 und startet jetzt am Montag ihre Ausbildung.
0: Okay, cool.
1: Sie hat nach ihrem Fachabi ein FSJ gemacht.
0: Ja.
1: Und in der OGS war das. Und genau da fängt sie auch jetzt ihre Ausbildung als Erzieherin Pia an.
0: Ist das schön. Weißt du was? Das ist doch perfekt. Dann kriegt sie die Karten jetzt von uns. Du darfst sie ihr schenken und ich wünsche ihr einfach unfassbar viel Spaß.
1: Super, vielen lieben Dank.
0: Ja? Dirk, wie heißt deine Tochter? Das wüsste ich noch ganz gern.
1: Meine Tochter heißt Elina.
0: Grüße ganz herzlich und sie soll viel Spaß haben mit Tom Odell.
1: Super, vielen lieben Dank.
0: Gerne, dafür nicht. Tschüss.
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1: Mit Jannik Böke. Schönen guten Tag. Der Traum vom eigenen Haus. Bei den Preisen, die inzwischen für zum Beispiel Einfamilienhäuser aufgerufen werden, wird es für viele von uns ein Traum bleiben. Chancen auf ein verhältnismäßig günstiges Einfamilienhaus gibt es, wenn überhaupt, nur noch auf dem Land oder in sogenannten strukturschwachen Regionen. Das sagt das Wirtschaftsforschungsinstitut IW Köln mit Blick auf eine aktuelle Auswertung. Lena Bauer aus dem News-Team. Die Auswertung zeigt aber auch, selbst innerhalb der Bundesländer gibt es riesige Unterschiede.
2: Genau, im Vergleich aller 16 Bundesländer sind Eigenheime laut der Auswertung im Saarland, Schleswig-Holstein und Sachsen-Anhalt am günstigsten. Und am anderen Ende stehen Berlin, Bayern und Hamburg. In günstigeren Regionen muss ein Modellhaushalt gut ein Viertel des Nettoeinkommens für die Rate ausgeben. In den teureren sind es etwa an die 40% oder mehr. Die Wirtschaftsforscher sind dabei immer von einer Familie mit zwei Kindern ausgegangen, im eher höheren Einkommensbereich, denn der sei für Eigenheiminteressierte typisch.
1: Und das ist dann am Ende nur ein Teil der Bevölkerung. Haben die Forscher auch dazu Zahlen?
2: Ja, in der Studie ist die Rede von Haushalten, die ein höheres Einkommen haben als 70% aller deutschen Haushalte. Und selbst für diesen Modellhaushalt ist dann ein Hauskauf längst nicht überall realistisch. Denn laut der Studie gelten monatliche Ausgaben von bis zu 35% des Nettoeinkommens noch als tragbar für die Finanzierung vom Hauskauf.
1: Danke, Lena. Und jetzt weitere Meldungen im Überblick. Bundespräsident Frank-Walter Steinmeier hat die neuen Minister in den Ressorts Verkehr und Gesundheit sowie im Kanzleramt ernannt, überreichte in Berlin die entsprechenden Urkunden an die CDU-Politiker Steffen Bilger, Carsten Linnemann und Nina Wagen. Vor allem die Entlassung von Verkehrsminister Schnieder war in der CDU auf teils heftige Kritik gestoßen. Erneut ist in NRW ein Gefängnis im Zuge von Korruptionsermittlungen durchsucht worden. Gegen zwei Beamte der JVA Willig I wird unter anderem wegen des Verdachts des Drogenhandels und der Bestechlichkeit ermittelt. Es ist bereits die vierte JVA, in der wegen Korruption ermittelt wird. In Solingen ist ein Mann wohl durch Schüsse verletzt worden. Nach Angaben der Polizei wurde der Mann von Rettungskräften behandelt. Zuvor habe eine Zeugin Schussgeräusche in der Nähe eines Supermarkts gemeldet. Eine Gefahr für die Bevölkerung bestehe nicht, so die Polizei. Süßigkeiten, Softdrinks und Co. müssen teurer werden für unsere Gesundheit. Das sagt die Verbraucherorganisation Foodwatch. Sie fordert vom neuen Gesundheitsminister Carsten Linnemann die rasche Einführung einer Zuckersteuer nach britischem Vorbild. Die Verbraucherschützer sagen, die Zuckersteuer führe nicht zwangsläufig zu höheren Preisen, sondern zu gesünderen Rezepturen bei Lebensmitteln. Wer sich zum Beispiel in England eine Fanta gönne, nehme nur knapp halb so viel Zucker zu sich wie in Deutschland. Eine ähnliche Empfehlung hatte auch die von der Bundesregierung eingesetzte Expertenkommission ausgesprochen. Aktuell ist die Einführung einer Zuckersteuer für 2027 geplant. Und das waren die Nachrichten mit Jannik Böke.
3: Das Wetter.
4: Hui, langsam wird's anstrengend. Sonnig und heiß ist es. Bis zu 36 Grad haben wir. Auch in der Nacht bleibt es klar und mild. Bis zu 23 Grad kriegen wir dann stellenweise immer noch. Morgen am Donnerstag bleibt es erstmal freundlich. Am Nachmittag kann es dann Schauer geben. Hier und da ist auch mal ein Gewitter mit dabei. Zum Wochenende hin dann freundlich und sonnig, aber nicht mehr ganz so heiß.
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4: Und wir schauen auf die Autobahn. Da ist es ein bisschen voller geworden. Hier die Staus ab einer Viertelstunde Wartezeit. A1 Köln Richtung Dortmund zwischen Hagen-West und Schwerte 7 Kilometer. Eine halbe Stunde kommt da oben drauf. A3 Köln Richtung Oberhausen zwischen Duisburg-Wedau und Oberhausen-Lierich 3 Kilometer, knappe Viertelstunde. A4 Köln Richtung Aachen zwischen Dreieck-Heumer und Kreuz-Köln-Süd 3 Kilometer, auch eine Viertelstunde. A43 Wuppertal Richtung Recklinghausen zwischen Sprockhövel und Wittenherberde 4 Kilometer Stau, hier eine knappe halbe Stunde on top. A43 Wuppertal Richtung Recklinghausen zwischen Kreuz-Bochum und Herne-Eickel 4 Kilometer plus 40. Und eine Stunde länger braucht ihr auf der A43 Recklinghausen Richtung Wuppertal zwischen Wittenhäfen und Sprockhövel 1 Kilometer Stau. Dort, wie gesagt, trotzdem eine Stunde plus. Kommt gut an.
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4: Claudia Löß hier. Hallo zusammen. Tiffany Aries habe ich jetzt für euch. Sie ist eine Newcomerin aus Hamburg. Und die punktet gerade echt mit ihrer wirklich starken Stimme. Vertigo heißt dieser Hit. Jetzt für euch an diesem Mittwochmittag. Hallo zusammen.

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1: Um 13.30 Uhr mit Andrea Brandt. Guten Tag. Um im Notfall schnell ausrücken und helfen zu können, braucht der Rettungsdienst des Deutschen Roten Kreuzes im Kreis Coesfeld moderne Wachen. Durch den Kostenstreit zwischen den Krankenkassen und Städten und Gemeinden verzögern sich jetzt allerdings Neu- und Ausbaupläne im Kreis. Betroffen sind noch nicht genehmigte Projekte in Nordkirchen, Olfen, Coesfeld, Dülmen und Senden, sagt Kreis-DRK-Chef Christoph Schlütermann. Die Folge seien teure Übergangslösungen, um fehlenden Platz auszugleichen.
2: Wenn wir keine Schulungsmöglichkeiten haben, um unsere Auszubildenden anzuleiten, wenn wir keine vernünftigen Unterbringungsmöglichkeiten haben für die Ruhebereiche unserer Mitarbeiter, die müssen dann in Containern untergebracht werden, dann sind das alles Kompensationsmaßnahmen, die suboptimal sind.
1: In dem Kostenstreit geht es unter anderem um Einsätze, bei denen der Rettungsdienst am Ende keine Patienten transportiert. Bis eine endgültige Lösung steht, gilt ein Kompromiss, der vorsieht, die Strukturen des Rettungsdienstes einschließlich der Wachen zu überprüfen. Im Kreis Coesfeld haben Unternehmen in diesem Jahr bislang weniger neue Ausbildungsverträge geschlossen als im Vorjahr. Die heimische Industrie- und Handelskammer stellt kurz vor Beginn des neuen Ausbildungsjahres Zahlen vor. Demnach ist die Zahl der Azubi-Verträge im Kreis Coesfeld fast 8% niedriger als im Vorjahr. Einerseits liege das daran, dass Unternehmen Stellen nicht besetzen konnten. Andererseits wären Unternehmen wegen der schwächelnden Wirtschaft zurückhaltend, neue Mitarbeiter einzustellen. Stellen, sagt die IHK. In Coesfeld fragen sich einige von Ihnen, wo die Figur des heiligen Ludgerus ist, die auf der Brücke am Walkenbrückentor stand. Die Stadt erklärt auf unsere Nachfrage, dass ein Steinmetz sie restauriert. Wetter und Vandalismus haben unter anderem an Nase und Fingern der mehrere hundert Jahre alten Figur Spuren hinterlassen. Sie sollen nach der Restaurierung geschützter stehen, voraussichtlich im Stadtmuseum. Am bisherigen Standort draußen auf der Brücke steht künftig ein Abguss des Originals. 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Das Wetter für den Kreis Coesfeld sorgt für volle Eisdielen, Freibäder und heute Abend bestimmt auch Biergärten. Die Sonne scheint bei bis zu 34 Grad zwischen Darupfinum und Dülmen. Der Wettertrend, morgen noch einmal ähnlich heiß, erste Schauer und Gewitter sind dann möglich.
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1: Hallo Autofahrer. Es läuft soweit auf den Straßen im Kreis Coesfeld. Sollten Sie was entdecken, Staus, Blitzer, Störungen, geben Sie gerne Bescheid. Kostenfrei unter 0800 20 20 620 oder Sie schicken uns eine Nachricht über WhatsApp.
3: Wow, das ist echt stark. Da gab es jetzt einen Langstreckenrekord mit einem Airbus 350. Der ist erstmals ohne Unterbrechung von Australien nach Frankreich geflogen. 24 Stunden und 24 Minuten nonstop. Und zu cool, also für die Crew hieß das, die sind quasi vom Winter in den Sommer geflogen. Die haben zwei Ozeane und drei Kontinente überquert und auf einem einzigen Flug gleich zwei Sonnenaufgänge und zwei Sonnenuntergänge erlebt. Ob dieser Flug ins Guinness-Buch der Rekorde aufgenommen wird, das ist noch nicht klar. Aber es ist auf jeden Fall faszinierend. Millionen Menschen haben den Flug live im Netz verfolgt. Claudelös hier, einen schönen Mittwoch. Hallo.

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0: Olivia Dean ist es. Gleich die neue von Martin Garrix und Ed Sheeran, Repeat It. Vorher machen wir noch einen kleinen Abstecher ins Freibad. Natürlich ein Jackpot jetzt bei über 30 Grad, aber leider natürlich nicht als Bademeister. Dann war's das mit Abkühlung. Kerstin haben wir getroffen, die ist Bade- bzw. Schwimmmeisterin, so heißt es eigentlich richtig. Und sie sagt, ja, sie liebt ihren Job, aber es ist auch wirklich extrem anspruchsvoll.
1: Du passt auf die Leute auf, du kannst sie nicht im Stich lassen. Also du musst die ganze Zeit immer dabei sein, immer die Aufmerksamkeit haben. Die Konzentration ist halt auch sehr wichtig. Du hast auch diese 8 Stunden oder je nachdem, wie lange der Dienst geht. Da kannst du dich nicht einfach ablenken lassen und einfach Kaffee trinken gehen oder so.
0: Kerstins Frühschicht beginnt morgens um 6 und zum Job gehört längst natürlich nicht nur am Beckenrand auf- und ablaufen. Chemie und Bädertechnik zum Beispiel, das ist auch ein großer Teil der Ausbildung, die dauert 3 Jahre. Und generell gilt einfach volle Konzentration.
1: Das Becken ist voll, du hast auch Badegäste, die zum Beispiel nicht duschen gehen oder solche Sachen. Oder viele Nichtschwimmer, die unbeaufsichtigt sind, einfach im Wasser. Die Eltern sitzen auf der Wiese, spielen mit dem Handy und passen nicht auf. Und das hast du dann auch mit dazu.
0: Ganz genau, auf die Kinder müssen Kerstin und ihre Kolleginnen und Kollegen natürlich auch aufpassen, weil die Eltern einfach oft nicht bei der Sache sind oder denken, boah, der Bademeister, der regelt schon.
1: Also mit Sicherheit denken das einige oder ganz oft hört man auch, mein Kind kann ja schwimmen oder der Bruder passt auf, der vielleicht 2 Jahre älter ist. Das ist auch keine gute Lösung.
0: Ja, super schön natürlich jetzt bei über 30 Grad eine Abkühlung im Freibad. Für Bademeister und ihre Teams bedeutet das allerdings wirklich eine Menge Arbeit. Die tragen sehr viel Verantwortung und sie werden im Moment auch sehr dringend gesucht in den Bädern.
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0: Dankeschön für euren Job an der Stelle mal.

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0: Mit Jannik Böke, schönen guten Tag. Die nächsten Korruptionsvorwürfe erschüttern den Justizvollzug in NRW. Nach den Fällen in Euskirchen, Rheinbach und zuletzt Siegburg ist jetzt auch die JVA Willig I betroffen. Dort wird gegen zwei Justizvollzugsbeamte ermittelt. NRW-Justizminister Limbach gerät dadurch jetzt weiter in Erklärungsnot. Einzelheiten aus Düsseldorf hat Hussein Asyandi für uns.
1: Schon Mitte Juli hatten Ermittler die JVA Willig I durchsucht. Wie jetzt bekannt wurde, richtet sich das Verfahren gegen zwei Justizvollzugsbeamte. Ihnen werden unter anderem Drogenhandel und Bestechlichkeit vorgeworfen. Die Staatsanwaltschaft Krefeld wertet die sichergestellten Beweise im Moment aus. Für politische Diskussionen sorgt jetzt vor allem, dass der Fall weder öffentlich gemacht noch dem Rechtsausschuss des Landtags mitgeteilt wurde. Und das, obwohl dort zuletzt mehrfach über ähnliche Vorfälle in anderen Gefängnissen beraten worden war. Das Justizministerium räumt inzwischen ein, dass das Parlament hätte informiert werden müssen und will die internen Abläufe jetzt überprüfen. SPD und FDP verlangen jetzt eine Sondersitzung des Rechtsausschusses. Dort soll Justizminister Limbach erklären, warum die Ermittlungen in Willig zunächst verschwiegen wurden. Für Limbach werden die häufigen Fälle möglicher Bestechung und Korruption in den Gefängnissen zu einer heiklen Angelegenheit.
0: Danke, Rosé, für die Infos. Und jetzt weitere Meldungen im Überblick. Die Berliner Polizei verteidigt sich für die Entscheidung, den mutmaßlichen CSD-Attentäter nicht in Präventivhaft genommen oder mit einer elektronischen Fußfessel überwacht zu haben. Die Polizeipräsidentin sagte heute im Innenausschuss, die Polizei habe dafür nichts, aber auch gar nichts in den Händen gehabt. Der 21-jährige Abdul B. galt schon vor der Tat als Gefährder. Es habe aber keine Hinweise auf die Planung eines Anschlags gegeben, so die Polizeipräsidentin. Bundespräsident Steinmeier hat heute Mittag die neuen Minister offiziell ernannt. Steffen Bilger, Carsten Lindemann und Nina Wagen sollen damit noch im Laufe des Tages die Amtsgeschäfte in ihrem Ressort übernehmen, auch wenn sie wegen der parlamentarischen Sommerpause erst im September vor dem Bundestag vereidigt werden. Hitze und Wind fachen die Feuer an der französischen Atlantikküste wieder an. Die Feuerwehr befürchtet, dass die Waldbrände sich wieder unkontrolliert ausbreiten. Hintergrund sind erwartete Temperaturen von bis zu 41 Grad und eine sinkende Luftfeuchtigkeit. Am Donnerstag werden dann Unwetter erwartet. Entspannt und schnell mit dem Zug nach Italien reisen. Das soll in Zukunft mit dem Brenner Basistunnel Realität werden. Seit 11 Jahren werden dafür in den Alpen Tunnel ins Gebirge geschlagen. Jetzt konnten die beiden Haupttunnelröhren zwischen Österreich und Italien miteinander verbunden werden, berichtet unter anderem das Land Südtirol. Die Tunnelbauer haben sich dafür von beiden Seiten des Bergs gleichzeitig durch den Fels geschlagen, um sich dann fast 1,5 Kilometer unter dem Brennerpass wieder zu treffen. Insgesamt 230 Kilometer Strecke haben die Tunnelbauer in den Fels geschlagen, heißt es von den Verantwortlichen. Der Brenner Basistunnel soll die Fahrzeit von München nach Verona um etwa 2 auf 3,5 Stunden verkürzen. Die Inbetriebnahme ist für 2032 geplant. Und das waren die Nachrichten mit Jannik Böke.
2: Das Wetter.
3: Sonnig und heiß, so geht's jetzt bei uns durch den Nachmittag. Werte, die liegen nochmal so zwischen 33 und 37 Grad. Der Donnerstagmorgen, der startet dann freundlich und trocken. Später mehr Wolken, hier und da auch mal nass. Und das dann bei Werten um 35 Grad.
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3: Gucken wir noch auf die Autobahn. Hier dauert's mindestens 12 Minuten länger auf der A1 Köln nach Münster zwischen Hagen Nord und Unna. 10 Kilometer Stau plus eine Viertelstunde. A1 Münster jetzt nach Dortmund. Zwischen Kreuz Münster Süd und Ascheberg 2 Kilometer Stau plus 14 Minuten. A3 Köln-Oberhausen zwischen Duisburg-Wedau und Oberhausen-Jerichter 4 Kilometer Stau plus 14. A40 Duisburg nach Essen zwischen Essen-Frohnhausen und Essen-Zentrum 1 Kilometer Stau. Dauert 12 Minuten länger. Und die 44 noch Kassel nach Dortmund zwischen Marsberg und Lichtenau-Westfalen 3 Kilometer Stau und plus 12 Minuten.
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5: Mit ganz vielen Hits nonstop an diesem Mittwochmittag. Am Mikrofon Andreas Kramer. 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
1: Rein geht es in Ihren Mittwochnachmittag im Kreis Coesfeld. Hallo, hier ist Katharina Gausemeier aus der Radio Kiepenkerl News Redaktion. Heute ist es wieder heiß im Kreis Coesfeld und die Temperaturen machen auch den Tafeln zu schaffen. Doch die Tafel in Coesfeld fühlt sich heute für die Ausgabe in Nordschon gut aufgestellt. Bei der Tafel Coesfeld sichern nämlich 3 Kühlfahrzeuge, ein Kühlhaus und mehrere Kühltruhen die Kühlkette. Eine weitere Herausforderung bleibt, die meisten Ehrenamtlichen sind im Rentenalter. Hitze bedeutet mehr Pausen und mehr Flüssigkeit. Auch die Tafeln in Senden und Lüdinghausen sind auf die heißen Tage eingestellt. In Lüdinghausen helfen heute feste Zeitfenster. Kundinnen und Kunden kommen in Gruppen, das hält die Wartezeiten kurz. 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Klicken Sie radiokiepenkerl.de. Und mehr Themen habe ich gleich um halb für Sie.
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1: Um 14.30 Uhr mit Katharina Gausemeier. Schönen guten Tag. Neue, größere und modernere Rettungswachen entstehen im Kreis Coesfeld, damit Patienten im Notfall schnell und zuverlässig Hilfe bekommen. Noch nicht genehmigte Projekte in Nordkirchen, Olfen, Coesfeld, Dülmen und Senden hängen jetzt allerdings in der Warteschleife. Grund ist der Streit um Kosten zwischen den Krankenkassen und Städten und Gemeinden, sagt der Chef des Deutschen Roten Kreuzes im Kreis, Christoph Schlütermann. Für ihn ist die Situation ein Unding.
2: Die vom Kreis Coesfeld als Rettungsdienstträger geplanten Maßnahmen, Neubauten von Rettungswachen und Sanierungen und Erweiterungen sind notwendig, um den Stand der Technik zu erreichen. Wir wollen ja schließlich keinen Museumsrettungsdienst. Also diese Maßnahmen müssen früher oder später kommen. Kommen sie später, werden sie, das ist ja eine Binse, nicht billiger, sondern eher teurer werden. Also durch ein Moratorium sehe ich im Moment nicht, dass wesentlich Geld gespart wird.
1: In dem Kostenstreit zwischen den Krankenkassen und den Städten und Gemeinden geht es unter anderem um Einsätze, bei denen der Rettungsdienst am Ende keine Patienten transportiert. Ein Übergangskompromiss sieht vor, die Strukturen des Rettungsdienstes einschließlich der Wache zu überprüfen. Unternehmen haben teilweise Probleme, Stellen zu besetzen. Gleichzeitig halten sich viele wegen der schwachen Wirtschaft zurück, neue Mitarbeiter einzustellen. Darin sieht die Industrie- und Handelskammer für den Kreis Coesfeld Gründe für die gesunkene Zahl von Ausbildungsverträgen. Kurz vor dem Start des neuen Ausbildungsjahres stellt sie Zahlen vor. Demnach ist die Zahl der neuen Azubi-Verträge im Kreis Coesfeld fast 8% niedriger als im Vorjahr. Die IHK beobachtet das mit Sorge. Viele erfahrene Mitarbeiter gehen in den kommenden Jahren in Rente. Für Unternehmen sei es entscheidend, genügend Nachwuchs auszubilden. In Lüdinghausen führt sie ab sofort ein neuer Audioguide durch die Stadt. Unter dem Titel Gesichter und Geschichten erzählt er die Hintergründe zu den Bronzeskulpturen, die überall im Stadtgebiet stehen. Die Figuren stammen von Künstlerin Annette Wittkamp-Fröhling und zeigen historische Persönlichkeiten, die Lüdinghausen geprägt haben. Autor Hans Witt hat die Texte verfasst und selbst eingesprochen. Die Audiodateien rufen sie direkt vor Ort per QR-Code ab. 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Klicken Sie radiokiepenkerl.de. 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Das Wetter für den Kreis Coesfeld lockt Sie nach draußen in die Freibäder, Eisdielen oder den Park. Die Sonne begleitet Sie weiter durch den Nachmittag. In der Nacht ziehen vereinzelt Wolken auf. Es bleibt trocken bei kühleren 17 Grad zwischen Osterwicklette und Finnum. Und der Wettertrend zeigt, morgen ist es ähnlich heiß mit rund 34 Grad. Es sind jedoch Schauer und Gewitter möglich.
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1: Hallo, liebe Autofahrer. Aktuell sind mir keine Staus oder Störungen gemeldet. Liebe Bahnfahrer, auf der Strecke Coesfeld-Regen-Essen kommt es bis zum Abend immer wieder zu Ausfällen. Grund ist die Reparatur an einem Zug. Und auf der Strecke Coesfeld-Billerbeck-Münster fällt der Zug aus, der in wenigen Minuten abfahren sollte. Wenn Sie etwas sehen, Staus und Blitzer, melden Sie uns kostenlos 0800 20 20 620.
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3: Hallo ho!
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3: Hier ist Andreas Kramer, einen schönen Mittwoch.

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0: Es ist kurz vor drei. Das Radio Kiepenkerl News Team ist rund um die Uhr für Sie im Einsatz. Es bringt Sie gleich um 15 Uhr auf den aktuellen Stand, was in NRW, Deutschland und der Welt für Ihr Leben wichtig ist. Und danach begleitet Sie Philipp Böckmann mit der Radio Kiepenkerl Feierabendshow von 3 bis frei. Und versprochen, er hat wieder die besten aktuellen Hits und die Klassiker, die Sie so lieben, dabei. Also einfach mehr Abwechslung für den Kreis Coesfeld. Ich bin Andreas Kramer. Wir hören uns morgen wieder ab 14 Uhr zum Mehr Musik. Mittagsmix.
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1: Mit Jannik Böke, schönen guten Tag. Die Aussichten auf dem Arbeitsmarkt hellen sich leicht auf. Zu dieser Einschätzung kommt das Münchner IFO-Institut mit Blick auf das aktuelle Beschäftigungsbarometer. Das ist laut den Wirtschaftsforschern leicht gestiegen um 0,8 Punkte auf 93. Was das konkret heißt, weiß Lena Bauer.
2: Das IFO-Institut spricht von einer leichten Stabilisierung am Arbeitsmarkt. Der Arbeitsmarkt bleibe aber in schwierigem Fahrwasser. Für eine echte Trendwende brauche es mehr wirtschaftliche Dynamik, besonders in der Industrie. Dort sieht es demnach besonders schlecht aus und mehr Unternehmen wollen demnach dort Jobs abbauen, als neue zu schaffen. Fast alle Industriebranchen planen mit weniger Personal, so die Wirtschaftsforscher. Eine Ausnahme gibt es aber wohl, die Hersteller von Datenverarbeitungsträgern sowie elektronischen und optischen Erzeugnissen, also zum Beispiel in den Bereichen Computer, Server oder Chips. Und leicht gute Nachrichten gäbe es auch aus dem Bereich Handel und bei den Dienstleistern. Die Aussichten seien hier etwas besser.
1: Danke, Lena. Und jetzt weitere Meldungen im Überblick. Die Kritik an Bundeskanzler Merz aus der eigenen Partei reißt nicht ab. Unter anderem der Bremer CDU-Chef Strohmann sagte heute dem Tagesspiegel, eine Partei funktioniert nicht, indem da einer vorn sitzt, einen Monolog hält und wir anschließend applaudieren. Auch andere CDU-Politiker äußerten sich wieder kritisch über Merz und seinen Kommunikationsstil. Dem Rhein droht an vielen Stellen in NRW Rekordtiefs bei den Pegelständen. Für das Wochenende werden so niedrige Wasserstände wie noch nie seit Beginn der Aufzeichnungen erwartet, heißt es vom Wasserstraßen- und Schifffahrtsamt. Für Köln liegt die Prognose des Rheinpegels zum Beispiel bei 67 Zentimetern, so niedrig wie seit mindestens 100 Jahren nicht mehr. Deutschlands größter Gashändler Uniper hat einen langfristigen Liefervertrag für Flüssigerdgas aus Kanada vereinbart. Uniper wird über einen Zeitraum von bis zu 20 Jahren jährlich 2 Millionen Tonnen LNG beziehen. Das hat das Unternehmen mitgeteilt. Die ersten Lieferungen werden demnach ab 2032 erwartet. Ein Hund im Büro ist in vielen Unternehmen nicht ohne weiteres möglich. Ganz anders ist die Lage jetzt bei der italienischen Lufthansa-Tochter ITA Airways. Dort dürfen ab Montag Hunde ohne Transportbox mit in die Kabine, wenn sie maximal 30 Kilo schwer sind. Darunter fallen dann auch zum Beispiel Schäferhunde oder Dalmatiner. Der Service wird allerdings zunächst nur auf ausgewählten Inlandsflügen angeboten und es gilt ein Limit von maximal 2 Tieren pro Flug. Bisher mussten größere Hunde bei Flugreisen in der Regel in einer Transportbox im Frachtraum untergebracht werden. Die Airline erklärte schon vorab, dass andere Passagiere den Sitzplatz wechseln dürfen, wenn sie Angst vor Hunden oder eine Allergie haben. Und das waren die Nachrichten mit Jannik Böke.
3: 3:03, hier ist das Radio Kiepenkerl. Wetter für den Kreis Coesfeld. Die Sonne ist heute Nachmittag richtig gut mit dabei. Dazu haben wir heiße Temperaturen. Aktuell haben wir in Havixbeck und in Darfeld 34 Grad. Es bleibt weiter trocken. Die Nacht bringt 17 Grad. Der Radio Kiepenkerl. Wettertrend für morgen. Viel Sonne, nur wenige Wolken. Einzelne Schauer und Gewitter sind allerdings mal möglich. Maximal 34 Grad. So wird's morgen am Donnerstag.
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3: Hallo Autofahrer, soweit ist alles gut. Staus, Blitzer 0800 20 20 620 oder über WhatsApp.
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3: Ein heißer Mittwochnachmittag ist das heute bei uns im Kreis Coesfeld. Jetzt gibt's für Sie 3 Hits am Stück.

0: Mittwochnachmittag, Radio Kiepenkerl ist hier. Der musikalische Sommer auf der Kartause in Dülmen geht heute Abend weiter. Tiziana Burger aus dem Morgenteam. Wer steht denn diesmal auf der Bühne?
1: West Coast Hannes steht auf der Bühne und der Name verrät ja schon ziemlich gut, wohin die Reise geht heute Abend. Gitarre, Stimme und Mundharmonika, dazu bekannte Folk- und Rocksongs aus den 60ern und 70er Jahren. Ganz entspannt, ganz gemütlich. Und wir hören jetzt mal rein.

0: Der musikalische Abend startet heute um 18 Uhr auf dem Gelände des Anna-Katharinen-Stifts Kathaus. West Coast Hannes spielt ab 19 Uhr, der Eintritt ist frei und das Ganze findet unter freiem Himmel statt.
1: Was gibt's dort noch?
0: Für das Drumherum ist natürlich ebenfalls gesorgt. Es gibt einen Imbiss, ein Eiswagen ist da und kühle Getränke. Sollte sich das Wetter doch noch umentscheiden, reagiert das Team vor Ort flexibel. Aber Servicemann Carsten Abend hat uns bestes Wetter vorhergesagt. Also genießen Sie diesen schönen Sommerabend.
1: 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Klicken Sie radiokiepenkerl.de. Dankeschön, Tiziana.

0: Mittwochnachmittag im Kreis Coesfeld ist es 15.21 Uhr.
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1: Um 15.30 Uhr mit Katharina Gausemeier. Schönen guten Tag. Ein invasives Gras breitet sich auf Feldern im Kreis Coesfeld aus und macht Landwirten zunehmend Sorgen. Das Erdmantelgras stammt ursprünglich aus Afrika und profitiert jetzt vom Klimawandel. Warme Sommer und hohe Sonneneinstrahlung begünstigen die Ausbreitung. Es drängt Mais und Getreide zurück und bringt Landwirte in Bedrängnis. Michael Uckelmann, Sprecher der Landwirte im Kreis Coesfeld. Was bedeutet das konkret für den Ackerbau?
2: Da, wo es in den Flächen ist, ist es eine große Konkurrenz zu unseren anderen Früchten. Ob Mais, ob Getreide, werden dadurch deutlich unterdrückt. Und deswegen sind wir da in großer Sorge, dass sich dieses weiter ausbreiten wird und damit dort Ackerbau ganz schwierig wird. Beziehungsweise auch ein großer Aufwand ist, die Maschinen dann nach jedem Einsatz bis auf den letzten Erdkrümmel zu reinigen.
1: In Dülmen ist das Problem schon seit einigen Jahren bekannt. Experten rechnen damit, dass es sich weiter im Kreis Coesfeld ausbreitet. Das Erdmandelgras hat im Boden kleine Mandeln, über die sich das Gras dann vermehrt. Die Mandeln überleben viele Jahre im Boden und überstehen sogar Frost. Die Planungen von neuen Rettungswachen für den Kreis Coesfeld stockt. Neubauten und Sanierungen in Nordkirchen, Olfen, Coesfeld, Dülmen und Senden hängen in der Warteschleife. Grund ist ein Kostenstreit zwischen den Krankenkassen und den Städten und Gemeinden. Unter anderem darüber, wer für Einsätze zahlt, bei denen der Rettungsdienst am Ende keinen Patienten transportiert. Ein Übergangskompromiss sieht vor, die Strukturen des Rettungsdienstes zu überprüfen. Für den Chef des Deutschen Roten Kreuzes im Kreis, Christoph Schlütermann, ist das ein Unding. Die Maßnahmen seien notwendig und je länger sie warten, desto teurer kämen sie. Fußball-Derbys sind immer etwas ganz Besonderes. Heute gibt es eins im Halbfinale um den Co-Cup. Die SG Coesfeld trifft auf den Titelverteidiger DJK Coesfeld. Anstoß ist um 18.30 Uhr. Im anderen Halbfinale trifft anschließend Schwarz-Weiß-Holtwig auf den SV Gescher. Beide Begegnungen finden auf dem Sportgelände der SG Coesfeld statt. 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
3: Es ist 15.33 Uhr, hier ist das Radio Kiepenkerl. Wetter für den Kreis Coesfeld mit viel Sonne geht's durch diesen Mittwochnachmittag. Heiße 34 Grad haben wir zurzeit in Appelhülsen, 34 Grad haben wir ebenso in Coesfeld. Es bleibt trocken, die Nacht bringt 17 Grad. Der Radio Kiepenkerl, Wettertrend für morgen. Auch morgen ist die Sonne richtig gut mit dabei. Im Tagesverlauf sind einzelne Schauer und Gewitter möglich. Die Maxi-Werte liegen morgen bei 34 Grad.
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3: Hallo Autofahrer, soweit ist alles gut. Liebe Bahnfahrer, auf der Strecke Coesfeld-Reken-Essen kommt es bis zum Abend immer wieder zu Ausfällen. Der Grund ist die Reparatur an einem Zug. Staus Blitzer 0800 20 20 620 oder über WhatsApp.

0: Schönen heißen Mittwochnachmittag im Kreis Coesfeld. Sie hören Radio Kiepenkerl. 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
0: Viel Spaß bei einem tollen Urlaubstag im Moviepark mit Radio Kiepenkerl. Dankeschön, Hanna.

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1: Mit Yannick Böke. Schönen guten Tag. Nach dem mutmaßlich islamistischen Anschlag auf den CSD in Berlin verschärft NRW die Sicherheitsmaßnahmen. Vor allem bei großen Veranstaltungen wie Volksfesten, Konzerten und den noch anstehenden CSD-Umzügen soll die Polizei jetzt noch sichtbarer präsent sein. Gleichzeitig nehmen die Sicherheitsbehörden bekannte islamistische Gefährder genauer unter die Lupe. NRW-Innenminister Reul hat am Mittag neue Zahlen und weitere Maßnahmen vorgestellt. Aus Düsseldorf berichtet Rosena Sjandi.
2: Das NRW-Innenministerium hier in Düsseldorf hatte schon am Sonntag alle Polizeibehörden im Land angewiesen, die Sicherheitskonzepte noch mal genau zu überprüfen und die Präsenz bei Großveranstaltungen, falls nötig, zu erhöhen. Gleichzeitig sollen bekannte islamistische Gefährder intensiver überwacht werden. In NRW gelten aktuell 165 Menschen als islamistische Gefährder. 73 davon sind nach Einschätzung der Behörden derzeit aktionsfähig. Das heißt, man traut ihnen zu, eine Tat zu begehen. Für sie sollen zusätzliche Maßnahmen geprüft werden. Reul kündigte dafür mehrere Sondersitzungen des gemeinsamen Terror Abwehrzentrums an.
3: Unsere Gefährder, die gucken wir uns jetzt ganz genau an, die nehmen wir uns vor, und das mit dem Vornehmen und Angucken bei den Gefährdern heißt auf gut Deutsch, wir werden überlegen, welchen dieser Gefährder, welche Maßnahme wir jetzt aufs Auge drücken.
2: Nach Angaben der NRW-Sicherheitsbehörden gibt es bisher keine Hinweise darauf, dass der Berliner Attentäter Verbindungen nach Nordrhein-Westfalen hatte. Die Ermittlungen dazu laufen aber weiter.
1: Danke, José. Und jetzt weitere Meldungen im Überblick. Der bisherige Kanzleramtschef Thorsten Frey ist neuer Vorsitzender der Unionsfraktion im Bundestag. Die Abgeordneten von CDU und CSU haben den 52-jährigen CDU-Politiker heute in einer Sondersitzung zum Nachfolger von Jens Spahn gewählt. Nach Angaben aus der Partei erhielt Frey 91,9% der Stimmen. Der Arbeitsmarkt in Deutschland stabilisiert sich leicht. Das hat das Münchner IFO-Institut mit Blick auf das aktuelle Beschäftigungsbarometer festgestellt. Für eine echte Trendwende brauche es aber mehr wirtschaftliche Dynamik, besonders in der Industrie. Hier planen fast alle Branchen mit weniger Personal, so die Wirtschaftsforscher. Die Zahl der Erdbebenopfer in Japan ist gestiegen. Die Behörden haben 14 Todesfälle bestätigt, berichtet die japanische Nachrichtenagentur Kyodo. Es werden aber noch weitere Opfer befürchtet. Das Erdbeben der Stärke 7,1 hatte gestern Nachmittag Gebäude und Straßen beschädigt. Über 8.800 Menschen mussten in Notunterkünften übernachten. Wer mit seinem Auto in eine Waschstraße fährt, muss für mögliche Schäden meist selbst aufkommen. Das hat jetzt das Landgericht Frankenthal entschieden. Eine Entschädigung könne es nur geben, wenn Betroffene einen Fehler auf Seiten der Waschanlage nachweisen können. Geklagt hatte ein Porsche-Fahrer. Sein Fahrzeug war aus der Führungsspur der Waschanlage gesprungen. Laut seiner Aussage sei die Einweisung des Personals fehlerhaft gewesen. Beweisen konnte er das aber nicht. Ein Sachverständiger war dagegen zu dem Schluss gekommen, dass der Porsche-Fahrer offenbar infolge einer Lenkbewegung aus der Spur geraten war. Die 10.000 Euro Schaden muss der Kläger aus eigener Tasche bezahlen. Und das waren die Nachrichten mit Yannick Böke.
4: 3:04, hier ist das Radio Kiepenkerl. Wetter für den Kreis Coesfeld. 34 Grad haben wir zurzeit in Ortibotti, 34 Grad haben wir ebenso in Seppenrade. Es ist und bleibt schön sonnig und trocken. Die Nacht bringt Temperaturen um 17 Grad. Der Radio Kiepenkerl Wettertrend für morgen. Viel Sonne, im Tagesverlauf sind einzelne Schauer und Gewitter möglich. Kann, muss aber nicht. Maximal 34 Grad. So wird's morgen am Donnerstag.
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4: Hallo Autofahrer, soweit ist alles gut. Staus, Blitzer 0800 20 20 620 oder über WhatsApp.
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4: Gleich Bon Jovi aus den 80ern für mehr Abwechslung. Vor jetzt das Beste von heute. Kygo mit Save My Love. Ihnen einen schönen Feierabend. Ja.

0: Ein heißer Mittwochnachmittag ist das bei uns im Kreis Coesfeld. Sie hören Radio Kiepenkerl. 34 Grad haben wir zurzeit in Havixbeck. Mann, Tiziana Boge aus dem Morgenteam. Was können wir denn heute Nachmittag noch unternehmen?
1: In Lüdinghausen läuft ein kostenloses Pop-up-Atelier auf dem Marktplatz. Kinder und Jugendliche zwischen 10 und 14 Jahren können dort noch bis 18 Uhr malen, Batiken oder Bodypainting ausprobieren. Das finde ich ja besonders cool. Vorkenntnisse braucht niemand. Nur ein bisschen Lust auf Farbe.
0: Und in Herbern können Sie heute nicht nur was unternehmen, sondern gleichzeitig was Gutes tun.
1: Genau, im Jochen-Klepper-Haus startet gleich um 16.30 Uhr eine Blutspendeaktion. Bis 20.30 Uhr haben Sie hier die Möglichkeit zu spenden. Und zur Stärkung gibt es anschließend Bratwurst mit leckerer hausgemachter Currysoße.
0: Und was gibt's heute Abend noch?
1: Wer den heißen Tag lieber mit einem Film ausklingen lassen möchte, im Haus Katharina in Olfen läuft um 19 Uhr die Komödie Ich bin dann mal weg mit Harpe Kerkeling. Der Eintritt ist auch hier kostenlos. Getränke gibt es natürlich auch.
0: 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Dankeschön, Tiziana.

0: Feierabend im Kreis Coesfeld, Sie hören Radio Kiepenkerl. In Lüdinghausen führt sie ab sofort ein neuer Audioguide durch die Stadt. Katharina Gausemeier aus dem News-Team führt auf eine ganz besondere Entdeckungstour.
1: Unter dem Titel Gesichter und Geschichten erzählt er die Hintergründe zu den Bronzeskulpturen, die überall im Stadtgebiet stehen. Die Figuren stammen von Künstlerin Annette Wittkamp-Fröhling und zeigen historische Persönlichkeiten, die Lüdinghausen geprägt haben. Vom Spökenkika bis hin zum Kiepenkerl. Autor Hans Witt hat die Texte verfasst und selbst eingesprochen. Die Audiodatei

0: Dateien rufen Sie direkt vor Ort per QR-Code ab oder Sie holen sich die Karte mit allen Figuren in der Touristinfo.
1: Dankeschön, Katharina. Mehr Themen gleich um halb.
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1: Um 16.30 Uhr mit Katharina Gausemeier. Schönen guten Tag. Landwirte im Kreis Coesfeld haben Erdmandelgras auf ihren Feldern und kaum eine Möglichkeit, es wieder loszuwerden. Das Erdmandelgras stammt ursprünglich aus Afrika und profitiert jetzt vom Klimawandel. Es hat im Boden kleine Mandeln, über die sich das Gras dann vermehrt. Die Mandeln überleben viele Jahre im Boden und überstehen sogar Frost. Michael Uckelmann aus Hiddingsill, Sprecher der Landwirte im Kreis Coesfeld. Die Bekämpfung ist aber schwierig.
2: Chemische Mittel funktionieren nur eingeschränkt, sodass, wenn einmal dieses Erdmandelgras in den Flächen enthalten ist, ist es wirklich schwierig oder bis gar nicht möglich, dieses wirklich im Schach zu halten bzw. wieder loszuwerden. Und deswegen ist eine Flächenhygiene sehr wichtig, dass wir dann, wenn wir solche Flächen bearbeiten, ganz penibel genau unseren Maschinenpark, die Grubber, den Kartoffelroder etc. reinigen, was ein riesengroßer Aufwand ist. Aber nur so lässt sich die Ausbreitung dieses Erdmandelgrases eindämmen.
1: Die Mandeln bleiben an den Ackergeräten haften und wandern so von Feld zu Feld. Wie ernst die Lage werden kann, zeigt ein Blick nach Niedersachsen. Dort hat sich die befallene Fläche in nur 5 Jahren auf das 25-fache ausgeweitet. Heute ist es wieder heiß im Kreis Coesfeld. Die Temperaturen machen auch den Tafeln zu schaffen. Doch die Tafel in Coesfeld fühlt sich gut aufgestellt. Bei der Tafel sichern 3 Kühlfahrzeuge, ein Kühlhaus und mehrere Kühltruhen die Kühlkette. Eine weitere Herausforderung bleibt, die meisten Ehrenamtlichen sind im Rentenalter. Hitze bedeutet mehr Pausen und mehr Flüssigkeit. Auch die Tafeln in Senden und Lüdinghausen sind auf die heißen Tage eingestellt. In Lüdinghausen helfen heute feste Zeitfenster. Kunden und Kunden kommen in Gruppen, das hält die Wartezeiten kurz. Alle Ausgabezeiten der Tafeln im Kreis Coesfeld finden Sie in der App und im Web. Klicken Sie radiokiepenkerl.de. Das ist wichtig für Vereine, Gruppen und Veranstalter. Ab Montag läuft die Buchung des Leo-Hauses in Olfen anders ab. Das bisherige Leo-Hausbüro schließt. Alle Anfragen laufen dann über den Rathausempfang. Das gilt für einmalige Veranstaltungen genauso wie für regelmäßige Termine von Vereinen und Gruppen. Auch Schlüssel holen Sie künftig am Rathausempfang ab. Fußball-Derbys sind immer etwas ganz Besonderes. Heute gibt es eins im Halbfinale um den Co-Cup. Die SG Coesfeld trifft auf den Titelverteidiger DJK Coesfeld. Anstoß ist um 18.30 Uhr. Im anderen Halbfinale trifft anschließend Schwarz-Weiß-Holtwig auf den SV Gescher. Beide Begegnungen finden auf dem Sportgelände der SG Coesfeld statt. 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
3: Es ist 16.33 Uhr, hier ist das Radio Kiepenkerl. Wetter für den Kreis Coesfeld. Schön sonnig ist es heute Nachmittag. Heiße 34 Grad haben wir dazu in Darum, 34 Grad haben wir ebenso in Senden. Es bleibt weiter trocken, die Nacht bringt 17 Grad. Der Radio Kiepenkerl, Wettertrend für morgen, viel Sonne. Im Laufe des Tages kann es einzelne Schauer und Gewitter geben. Wir haben so eine ganz leichte Schauer- und Gewitterwahrscheinlichkeit. Ansonsten bleibt es meist trocken. Die Maxi-Werte liegen morgen bei 34 Grad.
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3: Hallo Autofahrer, soweit ist alles gut. Liebe Bahnfahrer, auf der Strecke Coesfeld-Regenessen kommt es bis zum Abend immer wieder zu Ausfällen. Grund sind die Reparaturen an mehreren Zügen. Staus Blitzer 0800 20 20 620 oder über WhatsApp.

0: Hier ist Radio Kiepenkerl an einem heißen Mittwochnachmittag. Ihnen einen schönen Feierabend. Die geplanten Aus- und Neubauten der Rettungswachen in Nordkirchen, Olfen, Coesfeld, Dülmen und Senden liegen auf Eis. Der Grund: der Kostenstreit zwischen den Krankenkassen sowie den Städten und Gemeinden. Ein Übergangskompromiss sieht vor, die Strukturen des Rettungsdienstes einschließlich der Wachen zu überprüfen. Für den Chef des Deutschen Roten Kreuzes im Kreis Coesfeld, Christoph Schlütermann, ist die Situation ein Unding.
1: Die vom Kreis Coesfeld als Rettungsdienstträger geplanten Maßnahmen, Neubauten von Rettungswachen und Sanierung und Erweiterung sind notwendig, um den Stand der Technik zu erreichen. Wir wollen ja schließlich keinen Museumsrettungsdienst. Also diese Maßnahmen müssen früher oder später kommen. Kommen sie später, werden sie, das ist ja eine Binse, nicht billiger, sondern eher teurer werden. Also durch ein Moratorium sehe ich im Moment nicht, dass wesentlich Geld gespart wird.
0: Die Folgen sind also teure Übergangslösungen, um fehlenden Platz auszugleichen.
1: Wenn wir keine Schulungsmöglichkeiten haben, um unsere Auszubildenden anzuleiten, wenn wir keine vernünftigen Unterbringungsmöglichkeiten haben für die Ruhebereiche unserer Mitarbeiter, die müssen dann in Containern untergebracht werden, dann sind das alles Kompensationsmaßnahmen, die suboptimal sind.
0: Hoffen wir auf eine schnelle Lösung in dem Streit, denn auf einen gut funktionierenden Rettungsdienst im Kreis Coesfeld können wir alle mal angewiesen sein. 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

0: 10 Minuten vor 5 ist es, Radio Kiepenkerl ist hier. Ihnen einen schönen Feierabend jetzt.
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1: Mit Jannik Böke. Schönen guten Tag. Die Bundesregierung will die Energiewende neu sortieren. Das Kabinett hat heute zentrale Reformpläne für den Ausbau erneuerbarer Energien und der Stromnetze auf den Weg gebracht. Lena Bauer aus der Nachrichtenredaktion. Was ist konkret die Idee? Wirtschaftsministerin Reiche spricht ja von einem Paradigmenwechsel.
2: Die Idee ist, nicht einfach nur erneuerbare Energien auszubauen, sondern besser dorthin zu bringen, wo die Stromnetze mithalten können. In Gebieten, die zu Energieengpässen neigen, soll die Energie mehr Steuerung bekommen. Zum Beispiel in manchen Regionen gibt es heute eher einen Überschuss an Strom aus Wind- und Solaranlagen, also mehr als das Stromnetz dort gut aufnehmen kann. An anderen Orten gibt es dafür eher Engpässe. Außerdem will Reiche die Förderung umbauen. Sie sagt, es soll kein Rundum-Sorglos-Paket mehr sein.
1: Okay, aber was heißt das dann am Ende konkret, zum Beispiel für Verbraucher?
2: Wer eine Solaranlage auf seinem Hausdach installieren will, muss möglicherweise anders rechnen. Die Pläne sehen nämlich unter anderem vor, dass kleine Solaranlagen ab dem kommenden Jahr keine dauerhafte Förderung mehr bekommen. Umweltverbände und Grüne kritisieren die Pläne scharf. Sie sehen darin neue Hürden für die Energiewende. Zuspruch gibt es dagegen von der Industrie. Sie spricht von lange überfälligen Impulsen für ein effizienteres Energiesystem.
1: Danke, Lena, für die Infos. Und jetzt weitere Meldungen im Überblick. In Solingen ist heute Morgen ein 38-Jähriger durch Schüsse schwer verletzt worden. Nach Angaben der Polizei wurde der Mann in ein Krankenhaus gebracht. Zuvor hatten mehrere Menschen Schussgeräusche in der Nähe eines türkischen Supermarkts gemeldet. Die Polizei entdeckte in der Nähe Einschusslöcher. Die Kämpfe im Nahen Osten drohen wieder aufzuflammen. Nach einem neuen iranischen Angriff auf US-Ziele im Nahen Osten hat US-Präsident Trump Vergeltung angekündigt. Trump hat dem Iran im Zuge des monatelangen Kriegs immer wieder mit schweren Angriffen gedroht, wobei auf seine teils martialischen Worte nicht immer Taten folgten. Die Polizei in NRW will islamistische Gefährder stärker ins Visier nehmen. Schon am Sonntag seien alle Kreispolizeibehörden im Land per Erlass sensibilisiert worden, noch mehr Präsenz zu zeigen und alle Schutzmaßnahmen zu prüfen. Das sagte Innenminister Herbert Reul heute in Düsseldorf. Hintergrund ist der CSD-Anschlag in Berlin mit einer Toten und 31 Verletzten. Seit Anfang des Monats gilt, wer den Kölner Dom außerhalb von Messen besuchen will, der zahlt. 12 Euro kostet ein normales Ticket und mit diesen Einnahmen konnte in den ersten Tagen rund die Hälfte der täglichen Kosten gedeckt werden. Das hat jetzt das Domkapitel mitgeteilt. Die Resonanz der Besucher sei bisher hauptsächlich positiv. Nach Angaben des Domkapitel würde das Gotteshaus ruhiger und würdiger wahrgenommen, weil es weniger Trubel gäbe als vor Einführung der Eintrittspreise. Und das waren die Nachrichten mit Jannik Böke.
3: 5:03, hier ist das Radio Kiepenkerl. Wetter für den Kreis Coesfeld, Sonne, Sonne und nochmal Sonne, heiße 34 Grad haben wir dazu in Darfeld, 34 Grad haben wir ebenso in Coesfeld, es bleibt weiter trocken, die Nacht bringt 17 Grad. Der Radio Kiepenkerl, Wettertrend für morgen, viel Sonne, nur wenige Wolken, meist trocken. Allerdings, wir haben so ein ganz leichtes Schauer- und Gewitterrisiko im Laufe des Tages. Ja, maximal 34 Grad, so wird's morgen am Donnerstag.
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3: Hallo Autofahrer, soweit ist alles gut. Liebe Bahnfahrer, heute ist es heiß im Kreis Coesfeld. Auf unterschiedlichen Strecken fallen Züge aus, unter anderem auf der Strecke Coesfeld-Regen-Essen und der Strecke Münster-Dülmen-Ruhrgebiet. Staus Blitzer 0800 20 20 620 oder über WhatsApp.
0: 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Von 3 bis 3. 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
3: Gleich Foreigner aus den 80ern für mehr Abwechslung. Jetzt das Beste von heute. Sonnige Musik von Shakira und Burna Boy. Schönen Feierabend im Kreis Coesfeld mit Radio Kiepenkerl.

0: 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Was für ein sommerlich schöner Mittwochnachmittag ist das heute bei uns im Kreis Coesfeld. Es ist Mama, mach mal Mittwoch. 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Sich eincremen.
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3: Ich liebe den Sommer, ich hasse Eincremen. Letztens stand in der Drogerie ein Mann neben mir vor dem Regal und ich las die pure Verzweiflung in seinem Gesicht. Ja, nimmst du den Totalblocker 50 für Kinder oder das normale Zeug oder die Sensitive oder medizinische Marke oder Hausmarke? Dann auf jeden Fall darauf achten, dass dieses Okto-Zeugs, diese Oktokrylene nicht darin sind. Krebserregend. Nächste Entscheidung. Spray, Tube, Cremeroller, handlich oder groß? Was sagt Ökotest? Was sagt Stiftung Warentest? Verdammt! Der Typ neben mir fasste schön zusammen. Scheiß viel Auswahl. Dabei will ich doch einfach nur geschützt sein beim knackig braun werden, aber bloß nicht krebsrot. Andererseits hätte ich schon gern, dass meine Beine nicht weiter wie zwei laufende Mozzarella-Sticks aussehen. Dann die Praktiken des Eincremens. Machen Sie es direkt in die Hand und schmieren dann oder lieber direkt auf die Partie, die Sie eincremen möchten? Meine Kinder sind da sehr unterschiedlich. Mein 5-Jähriger schmiert sich das Zeug am liebsten mit

0: Dream. Apropos einziehen lassen. Letztens stand meine Vierjährige vor mir, war im Sandkasten. Paniert wie ein Wiener Schnitzel, aber geschützt. Kinder, irgendwas ist immer.
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0: Hier ist Radio Kiepenkerl. Endlich ist Feierabend. Das ist wichtig für Vereine, Gruppen und Veranstalter in Olfen. Ab Montag ändert sich am Leo-Haus was. Katharina Gausemeier aus dem News-Team. Was denn genau?
1: Das Büro des Leo-Hauses schließt. Wer das Leo-Haus buchen möchte, ob für eine einmalige Veranstaltung oder als Verein für regelmäßige Treffen, wendet sich ab Montag direkt an den Rathausempfang. Auch die Schlüssel gibt es künftig dort. Hintergrund: Die Stadt Olfen hat das Gebäude und Vermietungsmanagement im vergangenen Jahr von der Bürgerstiftung übernommen und strukturiert die Abläufe jetzt neu.
0: Dankeschön, Katharina. Mehr Themen gleich um halb.
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3: Schöne Sommerferien. Wir sind mittendrin im Kreis Coesfeld. Und ja, es gab Zeiten, in denen haben wir uns über Postkarten gefreut.
4: Oh,
3: tun wir
4: ja
3: auch immer noch, ne?
4: Definitiv.
3: Hallo Oma, wie geht es dir? Mir geht es gut.
4: Das Wetter
3: liebe Grüße.
4: Ist toll. Genau.
3: Hallo, hier ist Ihr Radio Kiepenkerl Morgenteam mit Hanna Storck und Tiziana Boge. Wir möchten gerne eure Feriengrüße.
4: Schickt uns eure Feriengrüße für eure Freunde, für eure Familie, für Oma, für Opa, für Cousins, Cousinen. Ganz egal, an wen Sie Ihre Grüße schicken wollen, schickt sie uns per WhatsApp, Sprachnachricht, die Nummer in der App und im Web, klickt radiokiepenkerl.de.
3: Das kann auch so ein Zeltlager sein oder aber auch einfach am anderen Ende der Welt mit der Family. 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
1: Um 17.30 Uhr mit Katharina Gausemeier. Schönen guten Abend. Ein invasives Gras breitet sich auf Feldern im Kreis Coesfeld aus und macht Landwirten zunehmend Sorgen. Erdmandelgras heißt die Pflanze, die ursprünglich aus wärmeren Regionen stammt und vom Klimawandel profitiert. Michael Uckelmann aus Hiddingshill, Sprecher der Landwirte im Kreis Coesfeld. Wie ist das Gras auf die Felder gekommen?
2: Ja, das Erdmantelgras ist auf einigen Flächen im Döbener Gebiet gefunden worden, jetzt auch schon seit einigen Jahren dort in einigen Flächen enthalten und breitet sich immer weiter aus. Hintergrund ist es, dass im Boden kleine Mandeln sich befinden, über die sich das Gras dann vermehrt.
1: Wie lässt sich die Ausbreitung stoppen?
2: Chemische Mittel funktionieren nur eingeschränkt, sodass, wenn einmal dieses Erdmandelgras in den Flächen enthalten ist, ist es wirklich schwierig oder bis gar nicht möglich, dieses wirklich im Schach zu halten bzw. wieder loszuwerden. Und deswegen ist eine Flächenhygiene sehr wichtig, dass wir dann, wenn wir solche Flächen bearbeiten, ganz penibel genau unseren Maschinenpark, die Grubber, den Kartoffelroder etc. reinigen, was ein riesengroßer Aufwand ist. Aber nur so lässt sich die Ausbreitung dieses Erdmandelgrases eindämmen.
1: Die Mandeln bleiben an den Ackergeräten haften und wandern so von Feld zu Feld. Wie ernst die Lage werden kann, zeigt ein Blick nach Niedersachsen. Dort hat sich die befallene Fläche in nur 5 Jahren auf das 25-fache ausgeweitet. Heiße Tage wie heute sind für die Tafeln im Kreis Coesfeld eine besondere Belastung. Bei der Tafel in Lüdinghausen sind die meisten Helfer im Rentenalter. Hohe Temperaturen in der Tafelhalle führen zu Ausfällen. Die Tafel reagiert mit festen Zeitfenstern. Kunden und Kunden kommen in Gruppen. Das hält die Wartezeiten kurz. 2 Kühlräume sind im Einsatz. An den heißesten Tagen reicht die Kapazität aber nicht für alle Lebensmittel. Auch die Tafeln in Senden und Coesfeld sind auf die Hitze vorbereitet. Mehr Infos und alle Ausgabenzeiten finden Sie in der App und im Web. Klicken Sie radiokiepenkerl.de. Weitere wichtige Meldungen des Tages hat jetzt Tiziana Burge für Sie im Überblick.
3: In Coesfeld fragen sich einige von Ihnen, wo die Figur des heiligen Ludgerus ist, die auf der Brücke am Walkenbrückentor stand. Ein Steinmetz restauriert sie, dann kommt sie geschützt ins Museum und eine Kopie auf die Brücke. Die geplanten Aus- oder Neubauten der Rettungswachen in Nordkirchen, Olfen, Coesfeld, Dülmen und Senden liegen auf Eis. Der Grund? Der Kostenstreit zwischen den Krankenkassen sowie den Städten und Gemeinden. Fußball-Lokalderby heute Abend beim Halbfinale des Kö-Cups SG gegen DJK Coesfeld. Anstoß 18.30 Uhr. Anschließend trifft Schwarz-Weiß-Holtweg auf den SV Gescher. Beide Spiele finden auf dem Sportgelände der SG Coesfeld statt.
1: In Lüdinghausen führt sie ab sofort ein neuer Audioguide durch die Stadt. Unter dem Titel Gesichter und Geschichten erzählt er die Hintergründe zu den Bronzeskulpturen, die überall im Stadtgebiet stehen. Die Figuren stammen von Künstlerin Annette Wittkamp-Fröhling und zeigen historische Persönlichkeiten, die Lüdinghausen geprägt haben. Autor Hans Witt hat die Texte verfasst und selbst eingesprochen. Die Audiodateien rufen sie direkt vor Ort per QR-Code ab. Alle Infos finden Sie in der App und im Web. Klicken Sie radiokiepenkerl.de.
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4: Es ist 17.33 Uhr, hier ist das Radio Kiepenkerl. Wetter für den Kreis Coesfeld in Senden und in Appelhülsen haben wir aktuell 34 Grad. Es ist und bleibt sonnig und trocken. Die Nacht bringt angenehme 17 Grad. Der Radio Kiepenkerl Wettertrend für morgen. Viel Sonne, nur wenige Wolken. So wird es morgen bei maximal 34 Grad. Im Tagesverlauf sind einzelne Schauer und Gewitter möglich. Da kann was runterkommen, muss aber nicht.
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4: Hallo Autofahrer, soweit ist alles gut. Liebe Bahnfahrer, heute ist es heiß im Kreis Coesfeld. Auf unterschiedlichen Strecken fallen Züge aus, unter anderem auf der Strecke Coesfeld-Regen-Esten und der Strecke Münster-Dülmen-Ruhrgebiet. Staus Blitzer 0800 20 20 620 oder über WhatsApp. Tell me.

0: Feierabend im Kreis Coesfeld. Klasse, dass Sie Radio Kiepenkerl eingeschaltet haben. Trinken, im Wasser planschen, rumchillen ist heute das Beste, was wir machen können bei aktuell 34 Grad in Hohenholte. Und Servicemann Carsten, abendmorgen wird es nochmal heiß.
1: Ja, nach einer trockenen Nacht mit rund 17 Grad sind morgen bis zu 34 Grad drin. Die Sonne mischt morgen gut mit, allerdings sind ab dem Nachmittag auch einzelne Schauer und Gewitter möglich. Und die können, wenn sie dann kommen, auch mal kräftig mit Starkregen, Hagel und Sturmböen ausfallen.
0: Okay, müssen wir ein bisschen aufpassen, aber dann wird's kühler.
1: Genau, es wird wieder angenehmer. Es bleibt am Freitag sommerlich mit maximal 28 Grad und die Sonne setzt sich gegen Wolken gut durch. Im Tagesverlauf sind allerdings auch wieder einzelne Schauer und Gewitter möglich. Ja, und aus heutiger Sicht geht es am Wochenende mit viel Sonnenschein trocken und sommerlich warm weiter.
0: Alles klar. Dankeschön, Servicemann Carsten Abend. Morgen früh bist du wieder im Einsatz bei Hanna Stork und Tiziana Boge aus dem Radio Kiepenkerl. Morgen, Team, ab 6 Uhr.

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1: Mit Yannick Böke. Schönen guten Abend. Die Waldbrände an der französischen Atlantikküste drohen sich wieder stärker auszubreiten. Die Hitzewelle sorgt in Frankreich für Temperaturen von bis zu 41 Grad. Gleichzeitig soll die Luftfeuchtigkeit sinken und wieder mehr Wind aufziehen. Lena Bauer aus dem News-Team. Entsprechend ist die Sorge groß, dass die Brände wieder angefacht werden.
2: Ja, zumal Wetterexperten Unwetter ab Donnerstag vorhergesagt haben. Das könnte für zusätzliche Herausforderungen bei der Bekämpfung der Flammen sorgen. In den letzten 24 Stunden waren Einsatzkräfte gegen Brandherde in Gebieten, die bereits vorher betroffen waren, vorgegangen. Auch komplett neue Feuer seien aufgeflammt. Dieses Mal auch in der Nähe von einem sensiblen Armeestützpunkt in der Nähe von Bordeaux.
1: Und das ist nicht die einzige Region, in der es aktuell Waldbrände gibt. Wie ist die Lage in den anderen Gebieten?
2: Auch hier sehr angespannt. Allerdings gibt es ebenso auch positive Nachrichten, zum Beispiel aus Griechenland. Hier meldete die Feuerwehr am Vormittag von einer der Urlaubsinseln, dass das Feuer dort unter Kontrolle ist. Entwarnung gibt es trotzdem nicht. Auf einer anderen Insel, Kreta, wütet seit dem Mittag das Feuer. Hier sind zwei Feuerwehrleute bei dem Einsatz bereits ums Leben gekommen. Und auch in der Türkei brennt es weiter. Dort haben Waldbrände jetzt im südtürkischen Antalya Wohngebiete erreicht.
1: Danke, Lena. Und jetzt weitere Meldungen. Kurz und kompakt. Nach der Wahl von Thorsten Frey zum neuen Unionsfraktionschef will dessen SPD-Kollege Matthias Miersch schnell einen gemeinsamen Arbeitsplan für die kommenden Wochen entwerfen. Wir treffen uns zeitnah und besprechen die Themen, die wir in der Koalition im Herbst gemeinsam bearbeiten werden, das sagte Miersch der Funke Mediengruppe. Der Stellenabbau bei BMW hat offenbar nicht nur Folgen für normale Arbeiter. Das Unternehmen plant laut eines Medienberichts auch pauschale Arbeitszeit- und Lohnkürzungen für tausende leitende Angestellte. Insgesamt 8000 Arbeitsplätze will BMW abbauen, allerdings ohne betriebsbedingte Kündigungen. Das Bundeskabinett hat die umstrittenen Energiegesetze von Wirtschaftsministerin Reiche auf den Weg gebracht. Zu spüren bekommen die neuen Regeln auch Betreiber von kleinen Solaranlagen, zum Beispiel auf dem eigenen Hausdach. Hier soll die Förderung nach einer Übergangsphase für neue Anlagen wegfallen. Fährt die Formel 1 in Zukunft wieder in Deutschland, wenn es nach vielen Fans geht? Ja, jetzt hat Formel 1 Geschäftsführer Dominic Cardi leise Hoffnungen auf die Rückkehr eines Heimrennens gemacht. Man stehe in Kontakt mit den Veranstaltern in Hockenheim, so der Geschäftsführer. Man wolle ausloten, ob dort mittelfristig, nicht kurzfristig wieder ein Formel 1 Rennen stattfinden könne. Bisher hatte der Hockenheimring die im zweistelligen Millionenbereich angesetzten Antrittsgebühren der Formel 1 als zu hoch abgelehnt. Zuletzt hat es in Deutschland einen Grand Prix 2020 auf dem Nürburgring gegeben. Und das waren die Nachrichten mit Yannick Böke.
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4: Der Mittwoch geht sonnig und heiß zu Ende. Und morgen geht's heiß weiter. 32 bis 37 Grad bekommen wir. Es sind aber mehr Wolken als heute unterwegs. Und bei der Hitze können sich am Nachmittag, Abend auch Hitzegewitter bilden. Teils wieder mit Sturmböen und Hagel dabei. Meist bleibt es aber trocken.
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4: Wir schauen auf die Autobahn. Das sind hier die längsten Staus. A4 Aachen-Köln zwischen Kreuz-Köln-West und Köln-Poll. 3 Kilometer, 6 Minuten dauert's länger. A44 Dortmund-Kassel zwischen Büren und Lichtenau. 6 Kilometer, knappe 40 Minuten braucht ihr da durch. A44 nochmal Kassel-Dortmund zwischen Kreuzwerl und Kreuz-Dortmund-Unna. 4 Kilometer, 20 Minuten plus. A45 Gießenhagen zwischen Wetzlar-Ost und Ehringshausen. 5 Kilometer, eine knappe halbe Stunde dauert es länger. A45 Hagen-Dortmund jetzt zwischen Dortmund-Süd und Kreuz-Dortmund-Witten. 2 Kilometer, 7 Minuten plus. Und die A555 Bonn-Köln zwischen Köln-Rodenkirchen und Köln-Baiental. 1 Kilometer Stau, 6 Minuten plus.
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4: Natascha Wittmark hier, hallo zusammen. Ich begleite euch weiter durch diesen sehr sonnigen und immer noch sehr heißen Abend. Und damit der noch schöner wird, habe ich 2 Tickets hier. Da hat der Chef gesagt, Hause raus. Und das mache ich gleich mal direkt. Deshalb holt schon mal euer Telefon, das braucht ihr nämlich.

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0: Katy Perry, Watch It Burn. Ja, das passt ja zu den Temperaturen heute Abend, ne?
1: So, jetzt schaut ihr mal auf euren Kalender, weil ich habe ja angekündigt, ich habe hier Tickets liegen. Also schaut mal auf den 21.08. Das ist ein Freitag in gut 3 Wochen. Also so nach Feierabend, was macht ihr da? Wenn noch nichts drinsteht, dann schnell mal zum Telefon greifen. Ich habe hier nämlich 2 Tickets für diesen Herren. Der singt und weint gleichzeitig, ne? Beziehungsweise man weiß nicht so genau, was von beidem er gerade tut, aber es ist wunderschön. Der ist beim Zeltfestival Ruhr auf der Bühne. Wie gesagt, in gut 3 Wochen am 21.08. präsentiert von uns und ihr könnt diese 2 Tickets haben. Ihr müsst hier jetzt nur ganz schnell bei mir durchrufen und mir sagen, wer das 2. Ticket kriegt und warum ihr James Arthur unbedingt nicht verpassen wollt, könnt, dürft. Wie auch immer. 0850 80 550. Ich sag die Nummer nochmal langsam, so zum Eintippen. 0850 80 550. Bis gleich.
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1: Um 18.30 Uhr mit Katharina Gausemeier. Schönen guten Abend. Landwirte im Kreis Coesfeld haben Erdmandelgras auf ihren Feldern und kaum eine Möglichkeit, es wieder loszuwerden. Das Erdmandelgras stammt ursprünglich aus Afrika und profitiert jetzt vom Klimawandel. Es hat im Boden kleine Mandeln, über die sich das Gras dann vermehrt. Diese Mandeln überleben viele Jahre im Boden und überstehen sogar Frost. Doch das Erdmandelgras ist nicht die einzige invasive Pflanze, die Landwirten im Kreis Coesfeld Probleme macht. Michael Uckelmann aus Hedingsill, Sprecher der Landwirte im Kreis, das Jakobskreuzkraut taucht zunehmend auf Wiesen und Weiden auf.
2: Und, was giftig für unsere Tiere ist, und hier ist auch eine gezielte Bekämpfung notwendig, das ist allerdings einfacher machbar. Da wirken auch chemische Pflanzenschutzmittel, aber es auch breitet sich mehr und mehr aus.
1: Beim Erdmandelgras ist die Lage deutlich ernster. Chemische Mittel greifen dort kaum. Landwirte setzen auf strikte Maschinenhygiene, aber das kostet Zeit und Geld. Ab kommenden Montag sperrt die Gemeinde Senden die Dümmerbrücke in den Drostegärten für rund 2 Wochen. Als Ausweichroute empfiehlt die Gemeinde die rund 200 Meter entfernte Brücke Richtung Ortskern. Dazu kommt, die Sperrung am Steverseitenweg in Richtung Appelhülsen dauert länger als geplant. Bis Ende August fahren sie weiter Umwege. Gelsenwasser verlegt hier eine Wasserleitung. Die Umleitungsstrecken finden Sie in der App und im Web. Klicken Sie radiokiepenkerl.de. Tiziana Boge hat jetzt weitere wichtige Meldungen des Tages für Sie im Überblick.
3: Die geplanten Aus- oder Neubauten der Rettungswachen in Nordkirchen, Olfen, Coesfeld, Dülmen und Senden liegen auf Eis. Der Grund: der Kostenstreit zwischen den Krankenkassen sowie den Städten und Gemeinden. Firmen im Kreis Coesfeld haben in diesem Jahr weniger Ausbildungsverträge abgeschlossen. Grund: zu wenige passende Bewerber. Das neue Ausbildungsjahr beginnt offiziell am Samstag. In Lüdinghausen führt sie jetzt ein neuer Audioguide durch die Stadt. Er erzählt die Hintergründe zu den Bronzeskulpturen, die überall im Stadtgebiet stehen. Alle Infos finden Sie in der App und im Web. Klicken Sie radiokiepenkerl.de.
1: Heute war es wieder sehr heiß. Die Tafeln im Kreis Coesfeld bereiten sich auf solche Tage jetzt besonders vor. Die Tafel Senden sorgt beispielsweise bei Hitze für Getränke und Sitzgelegenheiten im Schatten. 2 Kühlfahrzeuge halten die Lebensmittel frisch. Auch die Tafeln in Lüdinghausen und Coesfeld sind auf die heißen Tage eingestellt, mit überdachten Wartebereichen und mehreren Kühlmöglichkeiten. Mehr Infos finden Sie in der App und im Web. Klicken Sie radiokiepenkerl.de.
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1: Das Wetter für den Kreis Coesfeld lockt jetzt am Abend in den Biergarten. In der Nacht ziehen vereinzelt Wolken auf. Es bleibt trocken bei kühleren 17 Grad zwischen Seppenrade, Meerfeld und Hohenholte. Und der Wettertrend zeigt, morgen am Donnerstag ist es ähnlich heiß mit rund 34 Grad. Es sind jedoch Schauer und Gewitter möglich.
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1: Hallo, liebe Autofahrer. Aktuell sind mir keine Staus oder Störungen gemeldet. Liebe Bahnfahrer, heute ist es heiß im Kreis Coesfeld. Auf unterschiedlichen Strecken fallen Züge aus. Unter anderem auf der Strecke Coesfeld-Regen-Essen und der Strecke Münster-Dülmen-Ruhrgebiet.
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4: So, ich habe ja 2 Tickets für James Arthur beim Zeltfestival Ruhr hier. Präsentiert von uns steht er da auf der Bühne in gut 3 Wochen. Und über die 0800 50 80 550 könnt ihr euch die hier abholen bei mir. Wer sie bekommt, das hören wir gleich in ein paar Minuten.

0: schöne Sommerferien. Wir sind mittendrin im Kreis Großfeld. Und ja, es gab Zeiten, in denen haben wir uns über Postkarten gefreut.
1: Oh,
0: tun wir
1: ja
0: auch immer noch, ne?
1: Definitiv.
0: Hallo Oma, wie geht es dir? Mir geht es gut.
1: Viele das Wetter
0: liebe Grüße.
1: Ist toll, genau.
0: Hallo, hier ist Ihr Radio Kim Kam Morgenteam mit Hanna Storck und Tiziana Boge. Wir möchten gerne eure Feriengrüße.
1: Schickt uns eure Feriengrüße für eure Freunde, für eure Familie, für Oma, für Opa, für Cousins, Cousinen. Ganz egal, an wen Sie Ihre Grüße schicken wollen, schickt sie uns per WhatsApp, Sprachnachricht, die Nummer in der App und im Web klickt radiokiemkel.de.
0: Das kann aus dem Ferienzeltlager sein oder aber auch einfach vom anderen Ende der Welt mit der Family.
1: Wir freuen uns schon sehr drauf und wunderschöne Ferien noch.

0: So, ich muss 2 James-Arthur-Tickets loswerden, hat der Chef gesagt. Für den 21.08. auf dem Zeltfestival Ruhr, präsentiert von uns. Ihr konntet anrufen unter der 0800 50 80 550 und das hat die Daniela gemacht. Hallo Daniela, wie geht es dir?
1: Danke, mir geht's gut.
0: Wo bist du denn gerade auf dem Weg hin?
1: Zu meinem Freund.
0: Ach, macht ihr euch einen schönen Abend?
1: Genau.
0: Und das wäre dann auch der Mann, der dich zu James Arthur begleiten würde, oder?
1: Das weiß ich nicht, ob das geht. Mein Freund ist leider ein Pflegefall und ich weiß nicht, ob er mich begleiten kann. Sonst würde aber eine liebe Freundin mitkommen.
0: Seid ihr denn große James Arthur-Fans? So, habt ihr den schon mal gesehen live?
1: Nee, live habe ich ihn noch gar nicht gesehen. Ich habe damals mit dem Lied, was ihr gerade gespielt habt, quasi meine 2. Ausbildung verbracht.
0: Ah. Dann passt das ja.
1: Und die hat mich da so ein bisschen durchgetragen. Genau.
0: Liebe Daniela, dann bekommst du 2 Tickets für James Arthur am 21.08. Hey. auf dem Zeltfestival Ruhr.
1: Dankeschön, super, ich freue mich.
0: Ja, dann genieß noch schön den Abend. Wir hören dann auch James Arthur zusammen, ne? Jetzt hier mit Impossible.
1: Machen wir.
0: Das machen wir, ne?
1: Super, ich freue mich.
0: Tschüss.
1: Tschüss. 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

0: mit Jannik Böke. Schönen guten Abend. Nach dem Anschlag auf den Berliner CSD läuft die Aufarbeitung auf Hochtouren. Im Innenausschuss des Berliner Abgeordnetenhauses haben Polizei und Innensenatorin Spranger heute ihr Vorgehen erklärt. Neu ist, der mutmaßliche Täter Abdul B. war den Behörden offenbar schon seit Jahren bekannt. Lena Bauer aus dem News-Team. Was ist da der aktuelle Stand?
1: Nach Angaben von Spranger war der mutmaßliche Täter dem Berliner Verfassungsschutz seit November 2021 bekannt und bewegte sich in der salafistischen Szene. Der Polizei sei er schon seit 2019 aufgefallen, unter anderem wegen Körperverletzung, Betrug und Raub. Bis Mai saß er in Untersuchungshaft und danach wurde er als Hochrisikofall eingestuft und überwacht.
0: Warum konnte der Anschlag dann nicht verhindert werden?
1: Die Berliner Polizei sagt, es gab keine konkreten Hinweise auf eine geplante Tat, trotz Observation oder auch abgehörtem Telefon. Die Polizei habe einfach nichts in der Hand gehabt, was für eine Fußfessel, Präventivhaft oder ähnliches gereicht hätte. Innensenatorin Spranger verspricht jetzt vollständige Aufklärung. Die Opposition sagt, es seien weiter viele Fragen offen. Bei dem Anschlag am Samstag wurden über 30 Menschen verletzt, eine Frau davon tödlich.
0: Danke, Lena. Und jetzt weitere Meldungen im Überblick. Bundeskanzler Friedrich Merz will nach dem Wirbel um die Kabinettsumbildung seine Politik künftig besser erklären. Es gehe dabei um eine Kommunikation, die mehr erklärt, mehr vermittelt, sich auch mehr Zeit für diese Aufgabe nimmt. Das sagte Merz nach der Sondersitzung der Union-Bundestagsfraktion, auf der Thorsten Frey zum neuen Fraktionschef gewählt wurde. Hitze und Wind fachen die Feuer an der französischen Atlantikküste wieder an. Die Feuerwehr befürchtet, dass die Waldbrände sich wieder unkontrolliert ausbreiten. Hintergrund sind erwartete Temperaturen von bis zu 41 Grad und eine sinkende Luftfeuchtigkeit. Morgen am Donnerstag werden außerdem Unwetter erwartet. Die FIFA-Pläne für einen Teilverkauf der Fußball-WM sorgen weiter für heftige Kritik. Viele im europäischen Fußball sehen die Pläne als absoluten Angriff auf den Fußball an. Das sagte der Vizepräsident des DFB, Hans-Joachim Watzke, dem Magazin Kicker. Die FIFA hatte angekündigt, einen Teil ihrer kommerziellen Rechte an Investoren verkaufen zu wollen. Süßigkeiten, Softdrinks und Co. müssen teurer werden für unsere Gesundheit. Das sagt die Verbraucherorganisation Foodwatch. Sie fordert vom neuen Gesundheitsminister Carsten Linnemann die rasche Einführung einer Zuckersteuer nach britischem Vorbild. Die Verbraucherschützer sagen, die Zuckersteuer führe nicht zwangsläufig zu höheren Preisen, sondern zu gesünderen Rezepturen bei Lebensmitteln. Wer sich zum Beispiel in England eine Fanta gönne, nehme nur knapp halb so viel Zucker zu sich wie in Deutschland. Eine ähnliche Empfehlung hatte auch die von der Bundesregierung eingesetzte Expertenkommission ausgesprochen. Aktuell ist die Einführung einer Zuckersteuer für 2027 geplant. Und das waren die Nachrichten mit Jannik Böke.
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3: Heute Abend bleibt es trocken und auch in der Nacht. Morgen geht es erst wieder sommerlich heiß weiter. Die Höchstwerte liegen bei 32 bis 37 Grad. Dazu ist es bewölkt und am Abend sind Hitzegewitter nicht ganz ausgeschlossen. Meist bleibt es aber trocken. Am Freitag gehen die Temperaturen dann wieder ein paar Grad runter.
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3: Der Blick auf die Autobahnen, das sind hier die längsten Staus. A2 Hannover-Dortmund zwischen Herzebrock-Klarholz und Reda-Wiedenbrück. 1 Kilometer, 10 Minuten müsst ihr mehr einrechnen. A4 Aachen-Köln zwischen Kreuzköln-West und Köln-Klettenberg. 2 Kilometer, eine Viertelstunde kommt obendrauf. A44 Dortmund-Kassel zwischen Kreuz-Wünneberg-Haaren und Lichtenau. 1 Kilometer Stau, 3 Minuten plus. A44 Kassel-Dortmund jetzt zwischen Unna-Ost und dem Kreuz Dortmund-Unna. 1 Kilometer, 7 Minuten plus. A45 Gießenhagen zwischen Wetzlarer Kreuz und Ehringshausen. 4 Kilometer, 10 Minuten müsst ihr mehr einrechnen. Und A57 Köln-Krefeld zwischen Bovard und Krefeld-Oppum. 2 Kilometer Stau, 13 Minuten plus.
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3: Einen schönen Abend zusammen, Natascha Wittmark hier. Ich hoffe, ihr genießt noch ein bisschen die Sonne. Beziehungsweise ihr könnt sie euch von eurem gemütlichen Schattenplatz aus anschauen. Bei der Hitze ist mittendrin ja ein bisschen anstrengend. Ne? Naja, 3 Songs spiele ich euch jetzt dazu. Passend zur Sonne natürlich einen Sommerhit, einen der Sommerhits überhaupt, meiner Meinung nach, in diesem Jahr. The Bowser mit Magnetic, Lean Rhymes und den Anfang macht Eminem mit Houdini.

0: Einfach eine geile Nummer, ne? Also wenn mich einer fragen würde, ist es der Sommersong 2026. The Bowser Magnetic. Gleich die Ärzte. Vorspringen wir noch ins Sommerloch mit Atze Schröder.
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3: Ja, nee, ist klar.
4: Was ist eigentlich aus dem guten alten Sommerlochtier geworden? Ja, früher konntest du dich darauf verlassen, dass um diese Zeit irgendwo ein Krokodil, eine Riesenschildkröte oder wenigstens ein 5 Meter langer Wels seinen Kopf aus irgendeinem Silbersee streckt. Und dieses Jahr? Nix. Normalerweise kommt wenigstens Michel Hunziker Ende Juli mit einem neuen Stelzbock um die Ecke und lässt sich ganz zufällig beim Baden vom Paparazzi erwischen. Ja, ist auch außer Mode gekommen, wa? Naja, komm, die Gute wird auch nicht jünger. Wer weiß, wofür es gut ist. Ich rufe sie gleich mal an. Aber so ganz ohne Sommerlochtier geht's doch auch nicht. Ich habe schon überlegt, ob ich mir nicht das Therapiepony hier von der Caritas ausleihe und damit nackt durchs Kanzleramt reite. Das wäre ein Sommerlochthema, oder? Aber ist es das wert? Ich muss im Herbst wieder auf Tour und bis dahin wäre ich aus der Urhaft noch nicht wieder raus.
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1: Um 19.30 Uhr mit Katharina Gausemeier, schönen guten Abend. Ein invasives Gras breitet sich auf Feldern im Kreis Coesfeld aus und macht Landwirten zunehmend Sorgen. Das Erdmandelgras stammt ursprünglich aus Afrika und profitiert jetzt vom Klimawandel. Warme Sommer und hohe Sonneneinstrahlung begünstigen die Ausbreitung. Es drängt Mais und Getreide zurück und bringt Landwirte in Bedrängnis. Michael Uckelmann, Sprecher der Landwirte im Kreis Coesfeld, was bedeutet das konkret für den Ackerbau?
2: Da, wo es in den Flächen ist, ist es eine große Konkurrenz zu unseren anderen Früchten, ob Mais, ob Getreide, werden dadurch deutlich unterdrückt. Und deswegen sind wir da in großer Sorge, dass sich dieses weiter ausbreiten wird und damit dort Ackerbau ganz schwierig wird. Beziehungsweise auch ein großer Aufwand ist, die Maschinen dann nach jedem Einsatz bis auf den letzten Erdkrümmel zu reinigen.
1: In Dülmen ist das Problem schon seit einigen Jahren bekannt. Experten rechnen damit, dass es sich weiter im Kreis Coesfeld ausbreitet. Das Erdmandelgras hat im Boden kleine Mandeln, über die sich das Gras dann vermehrt. Die Mandeln überleben viele Jahre im Boden und überstehen sogar Frost. Ab kommenden Montag sperrt die Gemeinde Senden die Dümmerbrücke in den Drostegärten für rund 2 Wochen. Als Ausweichroute empfiehlt die Gemeinde die rund 200 Meter entfernte Brücke Richtung Ortskern. Dazu kommt, die Sperrung am Steverseitenweg in Richtung Appelhülsen dauert länger als geplant. Bis Ende August fahren sie weiter Umwege. Gelsenwasser verlegt hier eine Wasserleitung. Die Umleitungsstrecken finden Sie in der App und im Web. Klicken Sie radiokiepenkerl.de.
3: Weitere wichtige Meldungen des Tages hat jetzt Tiziana Burge für Sie im Überblick.
4: Die geplanten Aus- oder Neubauten der Rettungswachen in Nordkirchen, Olfen, Coesfeld, Dülmen und Senden liegen auf Eis. Der Grund: der Kostenstreit zwischen den Krankenkassen sowie den Städten und Gemeinden. Firmen im Kreis Coesfeld haben in diesem Jahr weniger Ausbildungsverträge abgeschlossen. Grund: zu wenige passende Bewerber. Das neue Ausbildungsjahr beginnt offiziell am Samstag. In Lüdinghausen führt sie jetzt ein neuer Audioguide durch die Stadt. Er erzählt die Hintergründe zu den Bronzeskulpturen, die überall im Stadtgebiet stehen. Alle Infos finden Sie in der App und im Web. Klicken Sie radiokiepenkerl.de.
1: Heute war es wieder sehr heiß. Die Tafeln im Kreis Coesfeld bereiten sich auf solche Tage jetzt besonders vor. Die Tafel Senden sorgt beispielsweise bei Hitze für Getränke und Sitzgelegenheiten im Schatten. 2 Kühlfahrzeuge halten die Lebensmittel frisch. Auch die Tafeln in Lüdinghausen und Coesfeld sind auf die heißen Tage eingestellt, mit überdachten Wartebereichen und mehreren Kühlmöglichkeiten. Mehr Infos finden Sie in der App und im Web. Klicken Sie radiokiepenkerl.de.
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1: Das Wetter für den Kreis Coesfeld lockt jetzt am Abend in den Biergarten. In der Nacht ziehen vereinzelt Wolken auf. Es bleibt trocken bei kühleren 17 Grad zwischen Seppenrade, Meerfeld und Hohenholte. Und der Wettertrend zeigt, morgen am Donnerstag ist es ähnlich heiß mit rund 34 Grad. Es sind jedoch Schauer und Gewitter möglich.
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1: Hallo, liebe Autofahrer. Aktuell sind mir keine Staus oder Störungen gemeldet. Liebe Bahnfahrer, heute ist es heiß im Kreis Coesfeld. Auf unterschiedlichen Strecken fallen Züge aus. Unter anderem auf der Strecke Coesfeld-Regen-Essen und der Strecke Münster-Dülmen-Ruhrgebiet.
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5: Ja, kommt gut durch und hoffentlich bald an, liebe Autofahrer. Und natürlich auch, liebe Radfahrer. Gleich radeln wir mit Donald Duck durchs Ruhrgebiet. Ja, wie das geht, fragt ihr euch jetzt. Hört ihr in ein paar Minuten hier bei mir. Ich bin Natascha Wittmark. Einen schönen Mittwochabend euch.

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0: Wir lieben ihn doch einfach, oder? Ganz genau. Ja, so fühle ich mich auch heute Abend bei dieser Hitze. Ja, es gibt Neues aus Entenhausen. Beziehungsweise Neues von Donald Duck, um genau zu sein. Der ist jetzt nämlich als Reporter im Ruhrgebiet unterwegs. Es ist nämlich eine neue Sonderausgabe des Mickey-Maus-Heftes draußen, beziehungsweise wird draußen sein am Freitag. Und da ist Donald Duck rasender Reporter bei der Tageszeitung Entenhausener Kurier. Und für die radelt er durch das Ruhrgebiet. Johannes Kanti, Redakteur des Heftes, hat ihm da nämlich einen besonderen Rechercheauftrag gegeben.
1: Donald muss für eine Reisereportage ins Ruhrgebiet, er soll keine Sensation mit nach Hause bringen, sondern Fotorealismus. Da begegnet ihm ein Außerirdischer und das Ganze neigt zur Katastrophe und zur Sensation.
0: Ja, was einem eben so passieren kann, wenn man quer durchs Ruhrgebiet radelt, ne? Also Donald Duck kommt vorbei an Dortmund, Duisburg. Er radelt vorbei an der Villa Hügel, an der Zeche Zollverein und dem Gasometer in Oberhausen. Und damit seine Reise auch authentisch wird, hat Johannes Kanti auch viel mit Ruhrgebietlern gesprochen. Auch eine Herbert-Grönemeyer-Referenz hat es tatsächlich reingeschafft, wenn Donald Duck in Bochum ist. Die könnt ihr dann ja mal suchen in der Sonderausgabe. Die erscheint diesen Freitag.
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1: Ich bin Thomas Bleskin. Bundespräsident Frank-Walter Steinmeier hat Steffen Bilger zum Verkehrsminister ernannt, Carsten Lindemann zum Gesundheitsminister und Nina Wagen zur Kanzleramtschefin. Neuer Vorsitzender der Unionsfraktion ist der bisherige Kanzleramtschef Thorsten Frey. Er erhielt knapp 92% der Stimmen.
2: Frey bekommt von der Bundestagsfraktion nicht die Quittung für den Unmut über Merz' Personalentscheidungen. Mehr als 90% Zustimmung gilt als gutes Ergebnis. Von seinen 13 Vorgängern starteten fast alle mit solchen Werten in ihre Amtszeiten, bis auf Friedrich Merz selbst 2022. Vor allem aus Bremen, Rheinland-Pfalz und Sachsen hatte es zuletzt viel Kritik über das Vorgehen des Kanzlers gegeben. Merz geht aber davon aus, dass sich der Ärger bald legt und seine Entscheidungen mit dem heutigen Tag auch akzeptiert sind. Er dürfte sich damit zufrieden in seinen Urlaub verabschieden. Tanja Wagner, Nachrichtenredaktion.
1: Die Bundesregierung hat eine Reform des Erneuerbare-Energien-Gesetzes und ein neues Netzpaket auf den Weg gebracht. So soll es für neue kleine Solaranlagen auf Hausdächern ab 2027 keine dauerhafte Förderung mehr geben. Umweltverbände und Grüne warnen vor einer Schwächung der Energiewende. Industrie und kommunale Unternehmen begrüßen die Pläne. Wegen einer neuen Hitzewelle kämpft die Feuerwehr in den Waldbrandgebieten in Frankreich und Spanien unter Hochdruck gegen ein Wiederaufflammen der Feuer. Inzwischen können Zehntausende Evakuierte in beiden Ländern in ihre Häuser zurückkehren.
3: An der französischen Atlantikküste sorgen enorme Trockenheit, Wind und Temperaturen von über 40 Grad weiter für große Gefahr. Rund 2200 Feuerwehrleute sind dort weiter im Einsatz. Und in Spanien wurden Evakuierungen und Ausgangsbeschränkungen für 19 Ortschaften aufgehoben. Die Behörden warnen wegen der vierten Hitzewelle des Sommers aber vor einer verfrühten Entwarnung. Sorgen bereitet außerdem ein Waldbrand in der Provinz Castellón im Osten Spaniens, wo die Flammen weiter außer Kontrolle sind. David Riemer, Nachrichtenredaktion.
1: Vor der Ostseeküste Mecklenburg-Vorpommerns ist erneut ein Wal gesichtet worden. Nach Angaben des Spreener Umweltministeriums wurde das Tier am Nachmittag nahe der Seebrücke Wustrow beobachtet. Auch das Deutsche Meeresmuseum enthielt eine entsprechende Warnung. Aufgrund von Ort und Zeitpunkt dürfte es sich bei den Sichtungen um denselben Wal handeln. Und das waren die Nachrichten mit Thomas Bleskin.
4: Das Wetter.
5: Es bleibt trocken heute Abend und auch in der Nacht. Morgen ist es wieder sommerlich heiß bei 32 bis 37 Grad in der Spitze. Es sind mehr Wolken unterwegs als heute. Die schieben sich immer mal wieder vor die Sonne. Und am Abend sind Hitzegewitter nicht ganz ausgeschlossen. Am Freitag gehen die Temperaturen dann wieder etwas runter.
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5: Wir schauen auf die Autobahn. Hier staut es sich noch. A2 Dortmund-Hannover zwischen Herzebrock-Klarholz und Reda-Wiedenbrück. 3 Kilometer Stau nach einem Unfall. 50 Minuten steht ihr da mindestens. Und A44 Dortmund-Kassel zwischen Werl-Süd und Soest. 1 Kilometer Stau. 3 Minuten dauert es da länger.
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1: Ich bin Thomas Bleskin. Bundespräsident Frank-Walter Steinmeier hat 3 neue Regierungsmitglieder ernannt. Steffen Bilger übernimmt das Verkehrsministerium, Carsten Linnemann das Gesundheitsressort und Nina Wagen das Kanzleramt. Die 3 neuen Minister sind damit im Amt, müssen ihren Amtseid vor dem Bundestag aber später ablegen.
2: Das soll nach der Sommerpause Anfang September passieren. Bundespräsident Steinmeier kritisiert das und auch andere Experten sehen das Vorgehen der Bundesregierung rechtlich durchaus kritisch. Allerdings müssten andernfalls alle 630 Bundestagsabgeordnete extra aus dem Urlaub nach Berlin gerufen werden, ein kostspieliges Unterfangen. Bei der Ernennung mahnte der Bundespräsident weitere Reformen an und rief auf, mutig zu sein. Die Belastungsprobe sei groß, so Steinmeier, aber die Entschlossenheit, sie zu bewältigen, sei größer. Tanja Wagner, Nachrichtenredaktion.
1: Der bisherige Kanzleramtschef Thorsten Frey ist zum neuen Vorsitzenden der Unionsfraktion im Bundestag gewählt worden. Der CDU-Politiker erhielt nach Angaben aus der Fraktionssitzung knapp 92% der Stimmen und folgt auf Jens Spahn. Der Unmut über die Personalentscheidungen von Bundeskanzler Friedrich Merz schlug sich damit nicht im Ergebnis nieder. Die öffentliche Verschuldung ist im vergangenen Jahr auf den Rekordstand von fast 2,7 Milliarden Euro gestiegen. Das entspricht nach Angaben des Statistischen Bundesamts einer Pro-Kopf-Verschuldung von etwa 32.000 Euro.
3: Öffentliche Verschuldung meint die Schulden, die Bund, Länder, Gemeinden und Sozialversicherungen beim sogenannten nicht öffentlichen Bereich haben, also beispielsweise bei Kreditinstituten. In all diesen Bereichen, außer der Sozialversicherung, sind die Schulden gestiegen. Beim Bund um etwa 6%, bei den Ländern um gut 3%. Nur in Rheinland-Pfalz, NRW und Berlin ist die Pro-Kopf-Verschuldung zurückgegangen. Den stärksten Anstieg gab es bei den Gemeinden und Gemeindeverbänden. Hier sind die Schulden im vergangenen Jahr um gut 15,5% nach oben geklettert. Fiona Reinhardt, Nachrichtenredaktion.
1: Ein Airbus A350 hat bei einem Testflug einen neuen Langstreckenrekord aufgestellt. Die Maschine flog ohne Zwischenlandung mehr als 23.000 Kilometer von Melbourne nach Toulouse und war dabei 24 Stunden und 24 Minuten in der Luft. Der Flug gehört zum Ultralangstreckenprojekt der australischen Gesellschaft Qantas. Sie will ab Oktober 2027 erstmals nonstop von Sydney nach London fliegen. Und das waren die Nachrichten mit Thomas Bleskin.
4: Das Wetter.
5: Es bleibt trocken heute Nacht. Morgen geht's dann so sommerlich freundlich und heiß weiter wie heute. Die Temperaturen steigen auf bis zu 37 Grad. Dazu ist es bewölkt. Am späten Nachmittag, Abend können sich ganz vereinzelt Gewitter bilden. Teils auch mit Sturmböen und Hagel dabei. Größtenteils bleibt's aber auch dann trocken.
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5: Nach einem Unfall auf der A2 Dortmund-Hannover staut es sich zwischen Herzebrock-Klarholz und Reda-Wiedenbrück auf 4 Kilometern. Knappe halbe Stunde steht ihr da. A4 Köln-Aachen zwischen Köln-Klettenberg und Kreuz Köln-West staute sich auf 1 Kilometer. Da dauert es auch eine halbe Stunde länger. Und A46 Heinsberg-Wuppertal zwischen Neuss-Udesheim und Düsseldorf-Holthausen 3 Kilometer Stau. Eine Viertelstunde kommt oben drauf.
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5: Sogleich habe ich was Frisches für euch von Tampa City, Self-Aware. Vorher springen wir hier noch in die 90er. Das ist Torn für euch. Ich bin Natascha Wittmark. Einen schönen Mittwochabend.

0: Morgen wieder 37 Grad, ne? Aber ihr könnt ja ins Kino flüchten, das ist auf jeden Fall immer gut gekühlt da. Und euch Tom Holland angucken. Der macht sich in diesen Tagen ja selbst Konkurrenz. Ich meine, gerade ist der Schauspieler noch als Odysseus Sohn zu sehen in Christopher Nolans Die Odyssee. Da gibt es ihn jetzt noch einmal in seiner Paraderolle. Tom Holland ist nämlich wieder Spider-Man-Filmexperte Jörg Albrecht.
1: Ja, und das in 10 Jahren zählt man auch seine Auftritte in den Avengers-Filmen mit dazu. Bereits zum 7. Mal. Nicht ohne Grund heißt dieses neue Abenteuer Spider-Man Brand New Day, denn für Spidey alias Peter Parker ist es ein kompletter Neubeginn, nachdem Doctor Strange ja im letzten Film mit einem Zauber dafür gesorgt hat, dass niemand mehr weiß, wer unter der Spider-Man-Maske steckt.
2: Ich werde kommen und euch finden. Und dann werde ich alles erklären.
3: Das will ich dir auch raten. Ich liebe dich. Warte, sag es mir, wenn du mich wieder siehst.
1: Ach, wenn das mal so einfach wäre. Auch auf der Festplatte seiner großen Liebe MJ ist Peter Parker gelöscht. Also muss Peter MJ nochmal neu kennenlernen, um sie zurückzugewinnen.
4: Schöne Blumen.
2: Oh, die sind ein Einzugsgeschenk.
4: Ich bin MJ.
2: Ich bin nur Nachbar von gegenüber.
4: Ein freundlicher Nachbar.
0: Ja, so ein Superheld hat es aber auch nicht leicht. Zumal ja bestimmt auch noch ein neuer Gegenspieler auf ihn wartet.
1: Es ist eine Gegenspielerin, die ist im Marvel-Universum keine Unbekannte. Mehr verrate ich jetzt aber nicht. Nur ausgerechnet jetzt, da drohen Spidey seine Kräfte abhanden zu kommen. Vielleicht kann da ja ein anderer alter Bekannter helfen.
2: Dr. Banner?
5: Kein Banner. Nur Hulk.
1: Mit Spider-Man Brand New Day ist Marvel wieder in der Spur. Wie die Story mit Peter Parker weitergeht, das ist immer noch interessanter und emotionaler als die vielen eher vergeblichen Versuche, mit neuen Superhelden die nächsten Phasen im Marvel Cinematic Universe einzuläuten. Das Kino hat definitiv seinen nächsten Mega-Hit.
0: Spider-Man Brand New Day läuft diese Woche neu im Kino an. Danke, Jörg Albrecht.
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1: Auf der A2 Dortmund-Hannover staut es sich zwischen Herzebrock-Klarholz und Reda-Wiedenbrück auf 2 Kilometer nach einem Unfall. Es ist nur ein Fahrstreifen frei. Gute 30 Minuten dauert es da länger. Und auf der A4 Köln-Aachen staut es sich zwischen Köln-Klettenberg und dem Kreuz Köln-West auf 1 Kilometer. Da dauert es gute 20 Minuten länger.
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1: So, und wir springen direkt wieder in unseren besten Mix. Samba habe ich jetzt für euch mit Homewrecker. Sehr geile Nummer. Ich bin Natascha Wittmark. Einen schönen Abend euch.

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0: Golden, Sommerhit aus dem letzten Jahr von Hunter X. Funktioniert auch dieses Jahr noch sehr gut, ne? Mit diesem pompösen Ende. So, wir schauen auf Kino-Neuheiten diese Woche mit unserem Filmexperten Jörg Albrecht. Vorhin hat er uns schon den neuen Spider-Man vorgestellt, A Brand New Day. Jetzt geht es um eine Komödie, den Film The Invite.
1: Ja, und er erinnert von der Konstellation an Filme wie Der Vorname oder auch Das perfekte Geheimnis. Zwei Paare, die im selben Haus wohnen, treffen sich zum Abendessen. Man will sich besser kennenlernen.
2: Wir würden gerne etwas mit euch besprechen.
3: Wir würden auch gerne etwas mit euch besprechen.
1: Überraschung, die Nachbarn von oben, die ziemlich laut sind beim Sex, könnten sich einen flotten Vierer vorstellen.
2: Nur um das klarzustellen. Du, sie und ich.
3: Ja.
2: Ich auch.
3: Ja, du auch.
1: Penelope Cruz, Edward Norton, Seth Rogen und Olivia Wilde spielen das großartige Quartett in einem wirklich lustigen Film über Partnertausch und Ehefrust.
0: Und den könnt ihr euch diese Woche neu im Kino anschauen. The Invite.
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0: 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Kommt gut durch den Abend. Wir sind bei euch. 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
1: Ich bin Uli Reitinger. 11 Tage nach dem Rücktritt von Unionsfraktionschef Spahn hat Bundeskanzler Merz den wesentlichen Teil seines Personalumbaus abgeschlossen. Die Unionsfraktion wählte in einer Sondersitzung den bisherigen Kanzleramtschef Thorsten Frey zum neuen Vorsitzenden mit dem für viele überraschend guten Ergebnis von rund 92%.
2: Vorher nannte Bundespräsident Steinmeier 3 neue Minister. Merz zeigte sich trotz massiver Kritik, vor allem über die Art und Weise der Entlassung von Verkehrsminister Schnieder, zufrieden mit der Neuaufstellung von Regierung, Partei und Fraktion. Er erwartet sogar einen neuen Impuls, der ist aus Unionssicht auch nötig, zumal im Herbst 3 wichtige Landtagswahlen anstehen. CSU-Chef Söder konnte sich einen Seitenhieb Richtung Merz nicht verkneifen. Er fordert mehr Tempo bei den Reformen der schwarz-roten Koalition. David Riemer, Nachrichtenredaktion.
1: Von einer Hitzewelle und kräftigem Wind angeheizte Brände greifen in Südeuropa um sich und stellen Feuerwehrkräfte und die Bevölkerung vor eine extreme Herausforderung. In Frankreich konzentrieren sich die Einsatzkräfte darauf, das Wiederaufflammen der einigermaßen eingegrenzten Waldbrände zu verhindern.
3: Es ist enorm heiß in Westfrankreich. Die Temperaturen liegen bei bis zu 41 Grad, die Luft ist trocken und es windet. Die Feuerwehr bangt daher, dass der riesige Brand bei Bordeaux weiter um sich greifen könnte. Die Kräfte vor Ort sind weiter im Dauereinsatz. Mit dabei sind auch 40 Soldaten der Bundeswehr. Mit 2 Löschhubschraubern werfen sie immer wieder riesige Mengen Wasser über den Flammen ab. Sollte der Brand noch lange anhalten, könnten auch aus Deutschland noch länger Helfer vor Ort sein. Aus Bordeaux, Rachel Sommer.
1: Die Bundesregierung hat eine Reform des Erneuerbare-Energien-Gesetzes und ein neues Netzpaket auf den Weg gebracht. Für neue, kleine Solaranlagen auf Hausdächern soll es ab 2027 keine dauerhafte Förderung mehr geben. Umweltverbände und Grüne warnen vor einer Schwächung der Energiewende. Industrie und kommunale Unternehmen begrüßen die Pläne grundsätzlich. Ein Airbus A350 hat bei einem Testflug einen neuen Langstreckenrekord aufgestellt. Die Maschine flog ohne Zwischenlandung mehr als 23.000 Kilometer von Melbourne nach Toulouse und war dabei 24 Stunden und 24 Minuten in der Luft. Der Flug gehört zum Ultralangstreckenprojekt der australischen Gesellschaft Qantas. Sie will ab Oktober 2027 erstmals nonstop von Sydney nach London fliegen. Das waren die Nachrichten mit Uli Reitinger.
4: Das Wetter.
5: Es bleibt trocken heute Nacht. Morgen wird es dann wieder sommerlich heiß bei 32 bis 37 Grad in der Spitze. Es sind mehr Wolken unterwegs als heute. Die schieben sich immer mal vor die Sonne. Und am Abend sind Hitzegewitter nicht ganz ausgeschlossen. Größtenteils bleibt es aber trocken.
4: NRW Verkehr.
5: Wir schauen auf die Autobahn A2 Dortmund-Hannover. Hier staut es sich nach einem Unfall zwischen Herzebrock-Klarholz und Reda-Wiedenbrück auf 1 Kilometer. Gute 20 Minuten dauert es da länger. Da ist nur ein Fahrstreifen frei. Und auf der A4 Köln-Aachen staut es sich zwischen Köln-Klettenberg und Kreuz-Köln-West auf 1 Kilometer. Da müsst ihr 20 Minuten mehr einrechnen.
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5: Kurz nach 10 ist es. Ich bin Natascha Wittmark. Einen schönen Abend zusammen. Jetzt hier mit Bibi Rexha, New Religion.

0: Bloodhound Gang. So, jetzt packen wir hier große Gefühle aus und zwar mit Jack Dean, ein Newcomer aus Großbritannien, Mitte 20, hat sich das Songschreiben, Komponieren und auch das Spielen mehrerer Musikinstrumente selbst beigebracht. Also er ist mit voller Leidenschaft dabei und er bringt auch sehr viel Leidenschaft in seine Musik. Mercy hört ihr jetzt und das ist sowas wie ja eine Entschuldigung an sein engeres Umfeld. Er bittet darin nämlich um Geduld und Erbarmen, um sein Leben zu ordnen. Das war wohl so ein bisschen chaotisch. Und er hat die nicht so gut behandelt, da seine Mitmenschen. Please have a little mercy on me, singt er. Nee, man muss sagen, fleht er. Also er gibt wirklich alles. Ich weiß nicht, wie sein Umfeld reagiert hat auf diesen Song. Aber ich sag euch, ich hätte ihm alles verziehen.
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0: NRW Verkehr.
1: Es gab einen Unfall auf der A59 Köln-Bonn zwischen dem Dreieck Köln-Holmer und Köln-Rath. Bitte bildet da eine Gasse für die Rettungs- und Einsatzfahrzeuge.
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1: So, wir hüpfen direkt wieder rein hier in unseren besten Mix am Mittwochabend. Da bekommt ihr jetzt 3 Songs am Stück. Mit dabei was Frisches von Martin Garrix und Ed Sheeran, Repeat It. Der geht sehr gut nach vorne, deshalb noch was Ruhiges davor. Evanescence, Bring Me to Life. Und den Anfang macht ein Sommerhit, weil wir sind ja im Sommer.

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0: Madonna mit Material Girl hier am Mittwochabend. Ja, ab heute wird's wieder laut in Schleswig-Holstein. Das Wacken Open Air startet, eines der größten Heavy-Metal-Festivals der Welt. Ist ja oft genug heftigen Witterungen ausgesetzt gewesen in der Vergangenheit, aber gehört ja auch mittlerweile auch irgendwie dazu, ne?
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2: Alles, was lange Haare und schwarze Klamotten hat, ist jetzt auf dem Weg in den Norden. Wacken Open Air, der Metal-Acker. Im Matsch sind alle gleich. Ja, das ist kein Ort, das ist ein Gefühl. Obwohl eigentlich eher ein Aggregatzustand, ne? Flüssig oder fest, es gibt ja immer nur die zwei Extreme. Entweder ist es so trocken und der Boden so knüppelhart, dass der Moshpit aussieht wie die Szene aus König der Löwen, wo 10.000 Gnus durch die Savanne brettern. Da hängt Feinstaub über Schleswig-Holstein, dass du meinst, es wären Smogbilder aus Delhi in Indien. Ja, da kriegst du beim Headbang eine richtige Staublunge. Aber keine Sorge, normalerweise regnet's ja. Und dann schwimmst du halt 4 Tage im Schlammbad. Wacken wird zum Metal-Moor-Gebiet und der Boden zum gummistiefelfressenden Ungeheuer. Aber ist ja alles nichts, was eine warme Palette Dosenbier nicht vergessen machen kann. Obwohl, immer dran denken, Schlamm vergeht, Erinnerungen bleiben.
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1: Ich bin Uli Reitinger. Nach dem Rücktritt von Jens Spahn ist der Personalumbau der Union weitgehend abgeschlossen. Thorsten Frey wurde mit knapp 92% zum neuen Vorsitzenden der Bundestagsfraktion gewählt. Bundespräsident Steinmeier ernannte zudem Nina Warken zur Kanzleramtschefin, Carsten Linnemann zum Gesundheitsminister und Steffen Bilger zum Verkehrsminister. Bundeskanzler Merz zeigte sich trotz anhaltender Kritik zuversichtlich, dass von der Neuaufstellung neue Impulse ausgehen. Wirtschafts- und Energieministerin Reiche plant einen Kurswechsel in der Energiepolitik. Das Kabinett hat grundlegende Reformen dazu nun auf den Weg gebracht, mit Konsequenzen auch für die privaten Haushalte.
2: Mehr finanzielle Eigenverantwortung für die erneuerbaren Energien und ein Netzpaket sollen helfen, die hohen Stromkosten am Wirtschaftsstandort Deutschland zu senken. Es muss Schluss sein mit dem Rundum-Sorglos-Paket, sagt Reiche. Sie will den Ausbau von Ökostrom und Netzen besser aufeinander abstimmen und Fördermittel sparen, auch bei den Solaranlagen auf dem Hausdach oder den Balkonkraftwerken. Das kommt vor allem bei der Branche schlecht an, die Arbeitsplätze und Investitionen gefährdet sieht. Die Industrie dagegen begrüßt die Pläne. Tanja Wagner, Nachrichtenredaktion.
1: Mit stellenweise fast 40 Grad steht Deutschland morgen der heißeste Tag der aktuellen Hitzewelle bevor. Selbst an den Küsten steigen die Temperaturen auf über 30 Grad. Dazu drohen Sturm oder sogar Orkanböen und örtlich starke Gewitter, eine explosive Mischung.
3: Hohe Temperaturen und schwüle Gewitterluft. Meteorologen sprechen von einer extrem starken Wärmebelastung. Vor allem Menschen mit Kreislaufproblemen leiden. Auch für ältere Menschen ist die Wetterlage gefährlich. Der Deutsche Wetterdienst empfiehlt, direkte Sonne nach Möglichkeit zu meiden, ausreichend Wasser zu trinken und die Innenräume kühl zu halten. Wer Abkühlung in Wäldern sucht, sollte den Rückweg antreten, sobald sich erste Gewitterboten ankündigen. Das gilt auch für schattige Bereiche unter Bäumen an Badeseen. Diana Kramer, Nachrichtenredaktion.
1: Wegen eines außer Kontrolle geratenen Waldbrands auf Kreta wird der Ferienort Arja Galina evakuiert. Medienberichten zufolge sind rund 6000 Urlauber betroffen. Stürmischer Wind treibt die etwa 15 Kilometer lange Feuerfront voran und zwang Löschfahrzeuge und Hubschrauber zum Abbruch ihrer Einsätze. Zwei Feuerwehrleute kamen ums Leben, nachdem sie im dichten Rauch die Orientierung verloren hatten.
0: Das Wetter.
4: Mit Tiefstwerten zwischen 18 und 23 Grad bleibt es heute Nacht ziemlich mild. Morgen steigen die Temperaturen dann auf 32 bis 37 Grad in der Spitze. Dazu ist es bewölkt und meist trocken. Nur am späten Nachmittag können sich ganz vereinzelt Hitzegewitter bilden mit Sturmböen und Hagel.
0: NRW Verkehr.
4: Es staut sich ein bisschen auf der A3 Köln-Frankfurt zwischen Lohmar Nord und Lohmar. Auf einem Kilometer, 2 Minuten dauert es da länger. Und es gab einen Unfall auf der A59 Köln-Bonn. Zwischen dem Dreieck Köln-Heumar und Köln-Rath. Da geht es jetzt auch ein bisschen langsamer voran. 4 Minuten müsst ihr etwa mehr einrechnen.
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4: Natascha Wittmark hier, hallo zusammen an diesem sehr späten Mittwochabend. Neue Musik von Mark Atlas habe ich gleich für euch. You Against My Love. Spiele ich euch direkt nach den Imagine Dragons und Top of the World.

0: Leonie mit Don't Worry war das. Habt ihr euch schon Tickets fürs Comedy Camp jetzt im Herbst gesichert? Je nachdem, wo ihr hingeht, stehen ja andere Comedians auf der Bühne. Findet ihr alles auf unserer Homepage. Der erste Termin ist am 4. Oktober in Bergheim und da könnt ihr den hier unter anderem sehen.
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3: Es gibt ein paar Sachen, die gibt es in Kolumbien so nicht. Zum Beispiel Sauna macht man da nicht. Wusste ich aber nicht. Und als wir noch nicht so lange zusammen waren, habe ich gedacht, die machen mir aber eine Freude und fahren mit ihr ins Mediterranäer. Großer Fehler. Wir kommen da an. Ich hatte ihr nicht gesagt, was das ist. Ich habe gesagt, wir gehen schwimmen. Aber ich habe halt nicht erwähnt, dass das halt gleichzeitig auch einen Sauna- und Thermenbereich hat. Und zwar gemischt geschlechtlich. Und wir stehen da in der Umkleide neben uns wie so ein Kölscher Opa. Kam rein so. Und ich glaube, sie war schon irritiert, dass jetzt überhaupt getrennt, also nicht getrennt geschlechtlich umgezogen wird. Aber als er dann wirklich voller Begeisterung alles runterzog, so flumm. Und der Herr hatte wirklich heilige Klöten, die fielen direkt auf die Knie. Und sie guckte und sagt, oh mein Gott, ich habe noch nie gesehen Pipi von Mann, den ich nicht liebe.
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0: NRW Verkehr.
1: Das geht schnell, da ist alles frei, es gibt keine Meldungen, gute Fahrt.
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1: Ja, ich weiß, für uns ist die WM dieses Jahr nicht so gut verlaufen, ne? Aber Shakira und Burna Boy, die kommen trotzdem gut. Das sind sie.

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0: Mittwochabend ist fast zu Ende, die Sonne ist weg, aber die Temperaturen, die passen auch immer noch für einen Sommersong. Deshalb gibt's jetzt auch einen. Und wenn es nach mir geht, kann das auch der Sommerhit des Jahres werden, so wie ich den rauf und runter höre. The Bowser mit Magnetic. Ich meine, da wird man ja denken, The Bowser, das ist irgendwie ein DJ aus dem Süden, weil der so nach Strandparty mit viel Sonne bei 30 Grad klingt. Aber tatsächlich kommt der Song und The Bowser aus Norwegen, beziehungsweise die drei. The Bowser ist nämlich ein Trio. Die haben sich ja vor 5 Jahren in der Schule zusammengetan und da angefangen, Musik zu machen. Damals noch norwegische Party-Songs. Jetzt sind sie ganz frisch auf Haus umgestiegen, haben schon im Februar auch tatsächlich Magnetic rausgebracht als EP. Also sie hatten wohl irgendwie so die Ahnung, dass es diesen Sommer wieder heiß und sonnig werden würde. Jetzt wird der Song nämlich überall gehört. Und ihr hört ihn jetzt auch hier bei mir. Das ist The Bowser mit Magnetic. Bitteschön.
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1: Ich bin Uli Reitinger. Der personelle Umbau in der Unionsfraktion und in der Bundesregierung ist weitgehend abgeschlossen. Die Minister Warken, Linnemann und Bilger bekamen von Bundespräsident Steinmeier ihre Ernennungsurkunden. Und die Unionsfraktion wählte Thorsten Frey mit mehr als 90% zu ihrem neuen Vorsitzenden. Kanzler Merz war nachher sichtbar zufrieden.
2: Dieser Herbst, der wird für uns sehr herausfordernd. Wir werden uns darauf vorbereiten müssen. Wir werden das tun. Die Reformen gehen weiter. Wir arbeiten daran. Und ich bin wirklich sehr zuversichtlich, dass aus dieser Fraktionssitzung heraus ein neuer Impuls kommt, eine neue Dynamik kommt und auch eine neue Anstrengung für uns alle kommt, das Land gut zu führen, unser Land in eine gute Zukunft zu führen. Und das ist die Aufgabe, die wir alle haben.
1: Die neuen Minister sollen erst Anfang September vom Bundestag vereidigt werden. Sie sind trotzdem jetzt schon im Amt. Wegen einer neuen Hitzewelle kämpft die Feuerwehr in den Waldbrandgebieten in Frankreich und Spanien unter Hochdruck gegen ein Wiederaufflammen der Feuer. Inzwischen können Zehntausende Evakuierte in beiden Ländern in ihre Häuser zurückkehren.
3: An der französischen Atlantikküste sorgen enorme Trockenheit, Wind und Temperaturen von über 40 Grad weiter für große Gefahr. Rund 2200 Feuerwehrleute sind dort weiter im Einsatz. Und in Spanien wurden Evakuierungen und Ausgangsbeschränkungen für 19 Ortschaften aufgehoben. Die Behörden warnen wegen der vierten Hitzewelle des Sommers aber vor einer verfrühten Entwarnung. Sorgen bereitet außerdem ein Waldbrand in der Provinz Castellón im Osten Spaniens, wo die Flammen weiter außer Kontrolle sind. David Riemer, Nachrichtenredaktion.
1: Nach dem islamistischen Anschlag am Rande des Christopher Street Days in Berlin stellt Familienministerin Prien den Ländern mehr Geld für Angebote gegen Radikalisierung in Aussicht. Konkret geht es um 5 Millionen Euro aus dem Förderprogramm Demokratie leben, die bisher nicht dafür vorgesehen waren. Bei dem CSD-Anschlag hatte ein Islamist eine Frau tödlich und etwa 30 weitere Menschen teils lebensgefährlich verletzt. BMW legt als letzter deutscher Autokonzern ein großes Stellenabbauprogramm auf. Weltweit sollen rund 8000 Jobs wegfallen. Der Stellenabbau soll in Deutschland über natürliche Fluktuation und ein Abfindungsprogramm auf freiwilliger Basis erfolgen. Da mehr als die Hälfte der knapp 154.000 BMW-Mitarbeiter in Deutschland tätig ist, ist es wahrscheinlich, dass am Ende auch mehr als die Hälfte der betroffenen Jobs auf Deutschland entfällt.
4: Das Wetter.
5: Sternenklar diese Nacht. Temperaturen ganz angenehm bei 18 bis 23 Grad. Morgen geht's dann erstmal freundlich weiter. Es bleibt sehr warm. Am Nachmittag kann es dann Schauer und Gewitter geben.
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6: A57 Krefeld-Köln zwischen Dormagen und Köln-Worringen. 1 Kilometer Stau. Wir wünschen allen unterwegs gute Fahrt.
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5: Hallo zusammen, Claudia Löhr ist hier, die Toten Hosen gleich für euch, nur nach vorn und das hier ist Taylor Swift, Up Light. Kommt gut durch diese Nacht, hallo zusammen.

0: So, der bringt einen wirklich nach vorne um diese Uhrzeit. Die Toten Hosen nur nach vorne. Sommerferien, wir sind mittendrin. Ist ja eigentlich auch immer Sommerlochzeit, ne? Normalerweise gibt es immer so ein Sommerlochtier, aber was soll ich sagen? Normalerweise halt, ne?
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3: Ja, nee, ist klar.
4: Was ist eigentlich aus dem guten alten Sommerlochtier geworden? Ja, früher konntest du dich darauf verlassen, dass um diese Zeit irgendwo ein Krokodil, eine Riesenschildkröte oder wenigstens ein 5 Meter langer Wels seinen Kopf aus irgendeinem Silbersee streckt. Und dieses Jahr nix. Normalerweise kommt wenigstens Michel Hunziker Ende Juli mit einem neuen Stelzbock um die Ecke und lässt sich ganz zufällig beim Baden vom Paparazzi erwischen. Ja, ist auch aus der Mode gekommen, wa? Naja, komm, die Gute wird auch nicht jünger. Wer weiß, wofür es gut ist. Ich rufe sie gleich mal an. Aber so ganz ohne Sommerlochtier geht's doch auch nicht. Ich habe schon überlegt, ob ich mir nicht der Therapiepony hier von der Caritas ausleihe und damit nackt durchs Kanzleramt reite. Das wäre ein Sommerlochthema, oder? Aber ist es das wert? Ich muss im Herbst wieder auf Tour und bis dahin wäre ich aus der Urhaft noch nicht wieder raus.
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1: A1 Dortmund-Münster zwischen Hamm-Bergkamen und Hamm-Bockum-Werne. Dichter Verkehr, 10 Minuten Zeitverlust. Und A57 Krefeld-Köln zwischen Dormagen und Köln-Worringen. 1 Kilometer stockender Verkehr. Wir wünschen allen unterwegs gute Fahrt.
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2: Der großartige Donald Duck. Wer kennt ihn nicht? Der treibt sich im Moment hier bei uns im Ruhrgebiet rum. Ja. Wieso, warum, weshalb? Die Hintergründe hört er gleich hier bei mir. Claudia Löß hier. Hallo zusammen.
3: Bring the action.

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0: Teddy Swims ist es für euch. Gleich gibt's ganz neue Musik von Jennifer Lopez und David Guetta. Zusammen einen Song rausgebracht, Save Me Tonight. Und wie cool ist das hier, bitteschön? Es gab jetzt einen Langstreckenrekord mit einem Airbus 350. Der ist erstmals ohne Unterbrechung von Australien nach Frankreich geflogen. Nonstop. 24 Stunden, 24 Minuten ohne Zwischenlandung. Was ich so cool finde, für die Crew hieß das also quasi, die sind vom Winter in den Sommer geflogen. Die haben 2 Ozeane und 3 Kontinente überquert. Und die haben auf einem einzigen Flug gleich 2 Sonnenaufgänge und 2 Sonnenuntergänge erlebt. Also, ob der Flug ins Guinness-Buch der Rekorde aufgenommen wird oder nicht, das ist noch nicht klar. Aber Millionen Menschen haben den Flug auf jeden Fall live im Netz verfolgt.
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1: Ich bin Uli Reitinger. 11 Tage nach dem Rücktritt von Unionsfraktionschef Spahn hat Bundeskanzler Merz den wesentlichen Teil seines Personalumbaus abgeschlossen. Die Unionsfraktion wählte in einer Sondersitzung den bisherigen Kanzleramtschef frei zum neuen Vorsitzenden mit dem für viele überraschend guten Ergebnis von rund 92%.
2: Vorher nernannte Bundespräsident Steinmeier 3 neue Minister. Merz zeigte sich trotz massiver Kritik, vor allem über die Art und Weise der Entlassung von Verkehrsminister Schnieder, zufrieden mit der Neuaufstellung von Regierung, Partei und Fraktion. Er erwartet sogar einen neuen Impuls, der ist aus Unionssicht auch nötig, zumal im Herbst 3 wichtige Landtagswahlen anstehen. CSU-Chef Söder konnte sich einen Seitenhieb Richtung Merz nicht verkneifen. Er fordert mehr Tempo bei den Reformen der schwarz-roten Koalition. David Riemer, Nachrichtenredaktion.
1: Der neue Verkehrsminister Steffen Bilger ist optimistisch, den Zustand der Verkehrsträger mit den neuen Infrastrukturmilliarden verbessern zu können. Das gehe aber nicht sehr schnell und nicht ohne Unannehmlichkeiten, sagte Bilger im ZDF Heute Journal.
3: Ich kann keine Wunder versprechen, weil Infrastruktur schon auch Zeit braucht. Aber natürlich muss es jetzt auch mit den Möglichkeiten, die wir durch die Infrastrukturmilliarden haben, schnell und spürbar besser werden. Aber es wird seine Zeit brauchen. Gerade wenn wir jetzt viel in die Infrastruktur investieren, dann bedeutet das auch Baustellen. Das bedeutet Behinderung, das bedeutet im Bahnbereich dann auch leicht Verspätungen.
1: Der neue Verkehrsminister Steffen Bilger. Deutschlands Verbraucher müssen sich nach dem Auslaufen des Tankrabatts auf höhere Teuerungsraten einstellen. Nach dem Rückgang auf 2,3% im Juni dürfte die Inflation im Juli laut Volkswirten gestiegen sein. Heute veröffentlicht das Statistische Bundesamt seine erste Schätzung. Die Bundesstatistiker veröffentlichen heute auch noch eine erste Schätzung zum Bruttoinlandsprodukt im Zeitraum April bis Juni. Der Iran-Krieg bremst die Erholung der Wirtschaft. Volkswirte rechnen für das zweite Quartal trotzdem mit einem Mini-Plus von 0,1% zum Vorquartal. Wegen eines außer Kontrolle geratenen Waldbrands auf Kreta wird der Ferienort Arja Galini evakuiert. Medienberichten zufolge sind rund 6000 Urlauber betroffen. Stürmischer Wind treibt die etwa 15 Kilometer lange Feuerfront voran und zwang Löschflugzeuge und Hubschrauber zum Abbruch ihrer Einsätze. 2 Feuerwehrleute kamen ums Leben, nachdem sie im dichten Rauch die Orientierung verloren hatten.
4: Das Wetter.
5: Wir kommen auf jeden Fall trocken durch diese Nacht. Wer jetzt noch unterwegs ist, es ist ganz angenehm. Zwischen 18 und 23 Grad haben wir es. Morgen dann wieder sehr warm. Vormittags bleibt es noch trocken. Zum Nachmittag hin kann es Schauer und Gewitter geben.
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6: Hier die aktuelle Verkehrslage. A1 Münster-Dortmund zwischen Münster-Hiltrup und Ascheberg. 1 Kilometer Stau. Weiterhin auf der A46 Arnsberg-Neheim-Brilon zwischen Freien-Nohl und Enste. 5 Kilometer stockender Verkehr, 6 Minuten Verzögerung. Und zusätzlich auf der A57 Krefeld-Köln zwischen Dormagen und Köln-Worringen. 1 Kilometer zähfließender Verkehr. Wir wünschen allen unterwegs gute Fahrt.
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5: Claudia Löß hier, hallo zusammen. Oh, den großen Eros Ramazzotti habe ich gleich noch für euch. Cose della Vita, was ein Kulthit. Vorher noch Michael Patrick Kelly und das ist Michael Schulte mit 5 a.m. Kommt gut durch diese...

0: Brothers, Ramazzotti und Tina Turner, Cose della Vita. Es ist natürlich ein Träumchen, jetzt in diesen Tagen bei über 30 Grad im Freibad zu sein. Für die Bademeister allerdings ist das natürlich richtig stressig. Das ist dann Fehlanzeige mit Abkühlung. Wir haben Kerstin getroffen. Die ist Bade- bzw. Schwimmmeisterin, so heißt es eigentlich richtig. Sie sagt, ja, sie liebt ihren Job, aber es ist schon auch sehr, sehr anspruchsvoll.
1: Du passt auf die Leute auf, du kannst sie nicht im Stich lassen. Also du musst die ganze Zeit immer dabei sein, immer die Aufmerksamkeit haben. Die Konzentration ist halt auch sehr wichtig. Du hast auch diese 8 Stunden oder je nachdem, wie lange der Dienst geht. Da kannst du dich nicht einfach ablenken lassen und einfach Kaffee trinken gehen oder so.
0: Die Frühschicht von Kerstin beginnt um 6 Uhr morgens und zum Job gehört natürlich längst nicht nur irgendwie am Beckenrand stehen und auf und ab zu laufen. Chemie und Bädertechnik, das ist auch ein großer Teil der Ausbildung, die dauert 3 Jahre und generell gilt volle Konzentration.
1: Das Becken ist voll, du hast auch Badegäste, die zum Beispiel nicht duschen gehen oder solche Sachen oder viele Nichtschwimmer, die unbeaufsichtigt sind, einfach im Wasser, die Eltern sitzen auf der Wiese, spielen mit dem Handy und passen nicht auf und das hast du dann auch mit dazu.
0: Ja, auf Kinder aufpassen, das ist natürlich auch wichtig für Kerstin und ihre Kolleginnen und Kollegen, weil Eltern oft einfach nicht bei der Sache sind oder sich denken, naja, der Bademeister regelt schon.
1: Also mit Sicherheit denken das einige oder ganz oft hört man auch, mein Kind kann ja schwimmen oder der Bruder passt auf, der vielleicht 2 Jahre älter ist. Das ist auch keine gute Lösung.
0: Nee, also jetzt bei über 30 Grad ist es für viele Menschen einfach richtig schön im Freibad. Für die Bademeister und ihre Teams heißt das aber viel Arbeit, sie tragen viel Verantwortung und sie werden im Moment auch dringend gesucht.

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0: Kilometer zäh fließender Verkehr. Wir wünschen allen unterwegs gute Fahrt.
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2: Die großartige Amy Winehouse habe ich jetzt für euch für diese wirklich angenehme, milde Sommernacht. Kommt gut durch, Claudia Lörs hier. Hallo.

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1: Hier die aktuelle Verkehrslage. A1 Münster-Dortmund zwischen Münster-Hiltrup und Ascheberg. 3 Kilometer Stau, 5 Minuten Zeitverlust. Weiterhin auf der A44 Dortmund-Kassel zwischen Soest-Ost und Erwitte-Anröchte. Dichter Verkehr, 5 Minuten Verzögerung. Und zusätzlich auf der A57 Krefeld-Köln zwischen Dormagen und Köln-Worringen.

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0: Soft Cell, Tainted Love. In Wacken sind ja gestern die ganz dicken Bühnen aufgemacht worden. Das Festival läuft seit dem Wochenende, aber mittwochs wird da traditionell der Holy Ground gestürmt. Wo ich mir denke, ey, Wacken ohne Regen, ohne Matsch, was ist denn das? Aber wettertechnisch ist das ja auch da hopp oder top, ne?
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2: Alles, was lange Haare und schwarze Klamotten hat, ist jetzt auf dem Weg in den Norden. Wacken! Open Air, der Mettlacker. Im Matsch sind alle gleich. Ja, das ist kein Ort, das ist ein Gefühl. Obwohl eigentlich eher ein Aggregatzustand, ne? Flüssig oder fest, es gibt ja immer nur die zwei Extreme. Entweder ist es so trocken und der Boden so knüppelhart, dass der Moshpit aussieht wie die Szene aus König der Löwen, wo 10.000 Gnus durch die Savanne brettern. Da hängt Feinstaub über Schleswig-Holstein, dass du meinst, es wären Smogbilder aus Delhi in Indien. Ja, da kriegst du beim Headbang eine richtige Staublunge. Aber keine Sorge, normalerweise regnet's ja. Und dann schwimmst du halt 4 Tage im Schlammbad. Wacken wird zum Metal-Moor-Gebiet und der Boden zum gummistiefelfressenden Ungeheuer. Aber ist ja alles nix, was eine warme Palette Dosenbier nicht vergessen machen kann. Obwohl, immer dran denken, Schlamm vergeht, Erinnerungen bleiben.
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1: Ich bin Uli Reitinger. Die personellen Änderungen in der Regierung und Unionsfraktion sind soweit abgeschlossen. Bundespräsident Steinmeier überreichte den neuen Ministern Warken, Linnemann und Bilger ihre Ernennungsurkunden. Und Thorsten Frey wurde von der Unionsfraktion zu ihrem neuen Vorsitzenden gewählt mit knapp 92%.
2: Frey bekommt von der Bundestagsfraktion nicht die Quittung für den Unmut über Merz' Personalentscheidungen. Mehr als 90% Zustimmung gilt als gutes Ergebnis. Von seinen 13 Vorgängern starteten fast alle mit solchen Werten in ihre Amtszeiten, bis auf Friedrich Merz selbst 2022. Vor allem aus Bremen, Rheinland-Pfalz und Sachsen hatte es zuletzt viel Kritik über das Vorgehen des Kanzlers gegeben. Tanja Wagner, Nachrichtenredaktion.
1: In mehreren Regionen Frankreichs sind erneut Waldbrände ausgebrochen. Betroffen ist unter anderem das südfranzösische Departement Var. 600 bis 700 Menschen mussten evakuiert werden. Ein größerer Brand brach auch in der Nähe von Dijon aus. Wegen des Rauchs wurde die Bevölkerung aufgerufen, sich möglichst nicht draußen aufzuhalten und Türen und Fenster geschlossen zu halten. Auch in Spanien ist ein weiteres schweres Feuer ausgebrochen, in einem Nationalpark an der Grenze zu Portugal. Rund 950 Menschen aus 12 Ortschaften wurden in Sicherheit gebracht. Jetzt erwischt es auch BMW. Als letzter deutscher Autokonzern legen die Münchner ein großes Stellenabbauprogramm auf. Weltweit sollen rund 8000 Jobs wegfallen, erfuhr die Deutsche Presseagentur aus Unternehmenskreisen.
3: Wie viele der 8000 Stellen hier in Deutschland wegfallen, ist bislang nicht bekannt. Der Münchner Autobauer teilte mit, der Abbau soll über die natürliche Fluktuation und ein Abfindungsprogramm erfolgen. BMW leidet, wie auch die Konkurrenz, unter enormem Konkurrenz- und Preisdruck, vor allem durch chinesische Hersteller. Dazu kommen die US-Zölle und die Auswirkungen der Krise im Nahen Osten auf die weltweite Konjunktur. Diana Kramer, Nachrichtenredaktion.
1: Die Deutsche Bahn stellt heute ihre Halbjahresbilanz vor. Der bundeseigene Konzern fiel zuletzt nicht nur mit schwacher Pünktlichkeitsquote und maroder Infrastruktur auf, sondern auch mit schlechten Unternehmenszahlen. 2025 verzeichnete die Bahn unterm Strich einen Milliardenverlust. Operativ, also im Kerngeschäft, machte die Bahn wegen der stetig steigenden Zahl an Fahrgästen ein Plus von rund 300 Millionen Euro. Und das will man im laufenden Jahr verdoppeln.
0: Das Wetter.
4: Es bleibt klar heute Nacht, relativ mild bei 18 bis 23 Grad. Morgen bleibt es dann erstmal trocken. Wir starten freundlich in den Donnerstag. Später kann es einen Regenschauer geben. Zum Teil ist auch mal Hagel und Gewitter mit dabei. Ab Freitag dann nicht mehr ganz so heiß, aber es bleibt freundlich.
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5: A57 Krefeld-Köln zwischen Dormagen und Köln-Worringen. 1 Kilometer Stau. Wir wünschen allen unterwegs gute Fahrt.
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4: Hallo zusammen, wir stellen euch in dieser Woche ja die schönsten Badeseen hier in Nordrhein-Westfalen vor. Gleich springen wir in den nächsten rein, das ist der Freilinger See in Blankenheim. Mal sehen, vielleicht gefällt euch da ja besonders gut. Claudia Löß hier, hallo zusammen.